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Willkommen bei Radio Frei. Willkommen bei dieser Sendung in Radio Frei, bei diesem unterdessen. Und willkommen heißt euch Reino.

Der Song, der da gerade lief, der hatte irgendwas zu tun mit Hot Summer. Hot ist dieser Morgen gar nicht. Ich bin hierher gefahren wie in einem Hot Summer mit kurzem ärmeligem Hemd und einer Hose und Sandalen und es war ein bisschen frisch. Aber damit ich nicht missverstanden werde, das ist keine Klage, das ist eine angenehme Wahrnehmung.

Es ist Mittwoch. Es ist der 22. Juli des Jahres 2026 in dieser Sendung unterdessen bei Radio Frei. Und ich habe ein paar Ankündigungen zu machen, was denn diese nächsten 2 Stunden, in denen dieses unterdessen läuft, alles voraussichtlich zu hören.

dann sein wird, wenn denn die Technik und der Moderator mitspielen. Das mit der Technik sage ich nicht von ungefähr, denn gerade eben, als ich hier die Technik hochgefahren habe, so sagt man das ja heutzutage, da bin ich plötzlich erstarrt, nicht etwa zu einer Salzsäule, sondern zu einem hilflosen Menschen. Denn als ich zu der Maus griff und auf die Maus zu klicken versucht habe, passierte genau nichts. Ich musste sie erst überreden, zu funktionieren. Aber jetzt geht's hoffentlich. Wir haben an diesem Mittwoch zwei Dinge, die wir oft am Mittwoch haben. Nämlich wir haben die Rubrik Switch vom Frosch zum Vogel. Das wird gleich das erste sein in dieser Sendung. Wir haben dann heute etwas Besonderes, was wir sonst eigentlich mittwochs nicht haben, sondern immer nur donnerstags. Wir haben nämlich eine Vorausschau auf die Filme der Woche, die ab morgen beginnen zu laufen. Warum dies? Ganz einfach. Auch bei uns ist Urlaubszeit und ein Vertreter für morgen hat sich auf die Schnelle nicht gefunden. Und wenn ihr natürlich fragen werdet, warum machst du das nicht? Gute Frage, kann ich da nur sagen. Aber familiäre Verpflichtungen halten mich davon ab.

Also gibt's heute die Filme der Woche, die ab morgen zu laufen beginnen, als zweites. Und als drittes habe ich ein Interview mit einem der hiesigen Buchhändler, mit Peter Peterknecht von der Buchhandlung Peterknecht. Den Anlass werde ich euch dann noch erzählen. Und schließlich haben wir etwas, was am Mittwoch auch oft zu hören ist, nämlich eine Wissenschaftsecke, die sich heute mit den Ozeanen beschäftigt. Und jetzt ist im Hintergrund gerade das Einführungsjingle abgelaufen und wir müssen uns der anderen Musik zuwenden, die heute nicht etwa wie so oft bei mir unter einem Motto steht, sondern die sich ein wenig an dem orientiert, was drumherum stattfindet. Und ich mache zum Anfang mal etwas ganz, ich sage jedenfalls mal, Absurdes. Ich spiele einen Song, der mit Radio eigentlich gar nichts zu tun hat. Der heißt nämlich Enjoy the Silence.

Texas Lightning war das Enjoy the Silence, das gar kein Silence war. Ein paar der Musiksongs, die ich rausgesucht habe, orientieren sich am Titel dieser Sendung, nämlich Unterdessen. Und einer dieser Titel, die ich herausgesucht habe, der beschäftigt sich mit einer englischen Übersetzung dieses Unterdessens. Der Song heißt nämlich Meanwhile und den hören wir uns gleich mal an.

The Moody Blues war das Meanwhile, die songgewordene Übersetzung des Titels dieser Sendung unterdessen. Und jeden Mittwoch, eigentlich wirklich jeden Mittwoch, gibt es hier eine Rubrik, die uns die Kollegin Marie zur Verfügung stellt. Sie unterhält sich mit zwei Beratern, die sich mit gewaltfreier Kommunikation beschäftigen, mit Miriam Binder nämlich und Lukas Osburg. Und meistens sind das Themen, die gewissermaßen nur kommunikativ sind, wenn es solche Themen überhaupt gibt. Ich weiß es nicht genau. Ist auch egal. Jedenfalls haben wir heute ein Thema, das ist mindestens auch oder kann auch ein juristisches Thema sein, dem sich diese Unterhaltung von den Dreien, für deren zur Verfügungstellung wir uns natürlich bei den Dreien bedanken. Danke, Marie, dass du das immer mit der gewohnten Behutsamkeit und der gewohnten Hartnäckigkeit uns hier zur Verfügung stellst. Das heutige Thema, wie gesagt, geht auch um ein juristisches Thema und ich stimme es mit einem Song ein, der sich mit dem Thema, um das diese Folge von Switch vom Frosch zum Vogel geht, befasst, nämlich ein Song von Ina Müller und wir hören dann anschließend diesen Beitrag.

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4: Eine Woche ist vorbei und wir sind zurück bei Switch vom Frosch zum Vogel und ich freue mich, dass Lukas und Mirjam hier sind. Hallo.
1: Hallo.
2: Hallo.
4: Wir besprechen ja Woche für Woche hier so Situationen aus dem Alltag und die, die wir heute besprechen, die hat die Mirjam selbst erlebt, neulich. Was ist da passiert? Es war Nacht. Abend.
2: Es war Abend. Ich muss tatsächlich schon lachen. Es war tatsächlich schon Nacht. Ja. Wir waren neulich in einem nicht näher benannten Biergarten in Erfurt. Und tranken dort ein paar Getränke. Wir waren so 10 Leute und wollten im Anschluss tanzen gehen in eine Lokalität, die ganz in der Nähe war. Also stellten wir uns an die Kasse. Als Hintergrundinformation, die Menschen, mit denen ich unterwegs war, sind so Mitte 40, Ende 40, so wie ich auch, bin ja auch Mitte 40. Genau, und dann standen wir da an der Kasse und wollten Eintritt bezahlen. Und dann sagte der Head of Security, würde ich ihn nennen, also wir haben euch beobachtet und ihr macht auf uns den Eindruck, als hättet ihr zu viel getrunken. Wir lassen euch heute nicht rein.
1: So. Und da hast du ganz empathisch geantwortet, geht es Ihnen um Sicherheit?
2: Nein, in dem Moment... Selbstklärung, ne? Also der nullte Schritt vor dem ersten Schritt, Selbstempathie. Nee, eigentlich Klarheit.
1: Und irritiert, überrascht.
2: Also, ja. Also ich habe dann nachgefragt. Also Nachfragen fördert ja das Verständnis. Habe ich mal gelernt. Dann habe ich nachgefragt und habe gesagt, okay. Und magst du mir sagen, also woran du das festmachst? Und dann sagte dieser Mensch, ihr seid auffällig laut geworden im Biergarten und aufgrund dessen, ja, könnt ihr euch nicht reinlassen. Okay, da habe ich dann gesagt, gut, gehen wir wohl. Punkt.
4: Okay, das ist ja eine spannende Situation.
1: Ja.
4: Oder, Lukas?
1: Naja,
4: was geht ab?
1: Machen wir Selbstklärung bei mir, ja, unterstützen wir so bei den Gefühlen und Bedürfnissen, die da lebendig sind.
4: Wenn okay, genau. Situation, wir gucken ja immer die verschiedenen Perspektiven an. Was ist da bei den jeweiligen Leuten los? Wir fangen bei Mirjam an.
2: Also innerlich bin ich ja total ausgerastet. Muss ich ganz erinnern. Ich war wirklich total irritiert, empört.
1: Auch aufgebracht.
2: Geht so. Auch wenn ich jetzt so gucke drauf, ich bin erstaunt, wie gut mir das mit dem Atmen gelungen ist.
1: Ja.
2: Ich habe wirklich ganz bewusst ein- und ausgeatmet und das auch über einen längeren Zeitraum.
4: Und was hat das verändert bei dir?
2: Das hat tatsächlich meine Reaktion verändert. Also ich denke, vor einigen Jahren wäre ich, also abgesehen davon, dass mir das noch nie passiert ist.
4: Du warst ausgerastet.
2: Vor allem ausgerastet. Ich hätte wahrscheinlich weiter noch diskutiert. Mhm. Früher.
1: Und in dem Fall hast du, nachdem du nachgefragt hast, einfach okay gesagt.
2: Habe ich gesagt, gegangen. Gut, okay. Also ich hatte so den Eindruck, das wird jetzt nichts verändern, wenn ich mit diesen Menschen weiter diskutiere. Sondern wichtig ist, dass ich gut für mich selber sorge.
1: Ja, ich finde, das ist ein super Beispiel für, wenn die andere, ich nenne es mal die andere Seite, nicht bereit dafür ist, nach einer Möglichkeit zu gucken, wie man gemeinsam nach einer Lösung schaut, dass das Allerwichtigste in dem Moment ist, gut für sich zu sorgen und für seine Bedürfnisse. Und nicht auf Teufel komm raus zu versuchen, die andere Person oder die andere Seite zu verändern, sondern erstmal zu gucken, okay, jetzt ist das Wichtigste, es ist wichtig, dass es mir gut geht.
2: Zumal es, denke ich, in der Situation selbst nichts gebracht hätte, wenn wir jetzt auf irgendeiner Ebene versucht hätten, Argumente auszutauschen. Ich will nicht sagen, dass wir nicht im Nachgang noch gemeckert hätten und uns die Situation nicht, also uns 10 Menschen, diese Situation nicht noch beschäftigt hätte.
1: Und um welche Bedürfnisse geht's dir?
2: Also ich hatte nicht den Eindruck, dass der Mensch uns gesagt hat, weshalb er uns nicht reinlässt.
1: Also Klarheit, auch Offenheit und Ehrlichkeit?
2: Ja, genau.
4: Also du hast vermutet, dass das nicht der eigentliche Grund war.
2: Richtig, genau. Das haben wir tatsächlich auch alle drüber nachgedacht, so woran es denn gelegen haben könnte. Und wir haben uns das Publikum noch angeschaut, was davor in der Schlange stand und dann gesagt, gut, also so geradeaus, wie wir sprechen noch und laufen, ist das nicht der Grund, sondern wahrscheinlich passen wir einfach nicht rein in diese Lokalität an diesem Abend. Auch wenn es 90er Jahre Hip-Hop war, was ja genau unsere Zeit ist.
4: Weil die Leute jünger waren,
2: wesentlich
4: oder was?
2: Wesentlich jünger, aha. Genau. Hm. Und wahrscheinlich hätte dieser Mensch gerne gesagt, Leute, ihr seid einfach zu alt. Das ist so eine Vermutung. Und ich habe so für mich das Ganze hinterfragt und wir haben das auch in der Runde besprochen. Ich habe gesagt, er hätte es doch einfach sagen können. Also was hindert diesen Menschen daran zu sagen, Leute, wenn ich mir das Publikum vor dieser Tür anschaue und euch anschaue, dann habe ich den Eindruck, harmoniert das nicht ganz so.
4: Aber ist das nicht verboten? Ist das nicht eine Art von Diskriminierung? Ich bin mir nicht sicher.
2: Wie schade ist es, also ich bin mir auch nicht sicher und gleichzeitig, wie schade ist es, nicht aufrichtig sein zu dürfen.
4: Hättest du das besser akzeptieren
2: können?
4: Ich
2: hätte das voll besser akzeptieren können.
4: Wirklich? Sagt, wirklich? Hey, ich hätte mich darüber noch viel mehr aufgeregt.
2: Nee, ich hätte wirklich, in dem Moment hätte ich gesagt, hey, okay, ja, kann ich nachvollziehen. Die sind alle, also wäre ich früh Mama geworden, wären das meine Kinder hier draußen.
4: Ja, und, aber sorry, das ist jetzt off topic, aber wieso können denn ältere und jüngere Leute nicht zusammen auf eine Party gehen?
2: Das ist eine andere Sache. Das hätte ich vielleicht auch hinterfragt. Hm. Und gleichzeitig so eine Einschätzung, also das ist eine Einschätzung, die ich einem Menschen, der an der Tür steht, schon auch zutraue.
1: Ja, das ist aber eine interessante Frage, wieso ältere und jüngere Menschen nicht zusammen auf Party gehen können. Mhm. Das könnte man wahrscheinlich, wenn beide dazu offen und bereit sind, mal mit dieser Person zusammen besprechen. Also wenn das denn der wahre Grund
2: das
1: ist.
2: Das wäre spannend.
4: Oder mit einem Clubbetreiberin. Ja, so, es gibt ja so Einlasspolitiken, da geht es ja auch manchmal um völlig schräge Sachen wie Klamotten oder irgendwas.
2: Mhm.
4: Ja. Wo die sich so das Publikum offensichtlich so zurecht aussuchen.
1: Ja.
4: Ich gucke auf die Zeit. Wir sind ja eigentlich ganz woanders.
1: Mal auf die Seite von dem
4: Security-Mann.
1: Security-Frau-Mann.
2: Mhm. Na, dem ging es möglicherweise um einen reibungsfreien Ablauf.
1: Also Harmonie, Sicherheit?
2: Sicherheit, Zuverlässigkeit, genau. Verantwortung, der hat ja auch eine Verantwortung für den Laden.
1: No? Oder also falls das deine Vermutung stimmt mit dem, dass ihr zu alt seid und also für diese Party, dann Verlässlichkeit. Also so, wenn der das zugesagt hat, ich lasse nur Menschen bis 35 rein oder so. Also falls, wissen wir ja nicht.
2: Mm-hmm.
1: Hat das zugesagt und will verlässlich sein, vielleicht.
2: Genau, das könnte auch sein, durchaus.
1: Ja.
2: Und wenn ich das so sehe, ich kann das schon nachvollziehen. Also es war mir auch an dem Abend schon bewusst.
4: Naja, und so Security als Rolle ist ja auch was, wo da wird nicht diskutiert, ne? Das ist ja sowas, wo man sehr klar.
2: Zumindest bringt es nichts, ne?
4: Mit ja, oder ich glaube, die kennen das ja und wissen da wird gar nicht erst drauf eingegangen, oder?
2: Genau. Genau, ja. Und gleichzeitig wirklich, ich meine, ich war vor vielen Jahren dort regelmäßig und auch wirklich ganz lange, bis in den Morgen hinein.
4: Und jetzt wollen sie dich nicht mehr.
2: Und dann bin ich immer nüchtern nach Hause gegangen in der Regel.
1: Das war das Problem. Die wollten dich nicht, weil du mal nicht da nach Hause gegangen bist.
2: Genau. Und das hat so für mich einfach gar nicht zusammengepasst, auch für den Rest der Gruppe.
4: Mhm. Okay, vielleicht jetzt ganz zum Schluss noch. Haben wir irgendeine Idee, was da hätte noch anders laufen können? Oder ist das jetzt einfach nur mal so eine Situation gewesen, wie sie halt vorkommt?
2: Also ich würde es so stehen lassen, es ist eine Situation, wie sie halt vorkommt. Denn also sie hat mich gleichermaßen empört und amüsiert. Und auch heute noch. Genau. Und ich dachte, ich nehme es mal mit hierher in diese Runde.
1: Ja, und auch als Beispiel finde ich, ist es gut, so gut für sich zu sorgen, wenn es vielleicht auch nur ein Problem ist, also nur auf meiner Seite und nicht ein Konflikt. Das heißt, auf beiden Seiten gibt es kein Thema, sondern nur auf meiner Seite.
2: Cool. Genau.
4: Dankeschön, bis nächste Woche.
2: Ja, bis dann. Tschüss.
0: Switch vom Frosch zum Vogel. dieser Beitrag heute, der hat das so ein bisschen offen gelassen, was denn eventuell eine sinnvollere Variante sein könnte. Einen kurzen Beitrag zur Ergänzung hätte ich dazu noch. Das betrifft eine Frage, die mindestens teilweise auch juristisch betrachtet werden kann. Meistens hilft das in solchen Situationen überhaupt nicht weiter, aber es ist immerhin ganz interessant, das im Hinterkopf zu haben. Da gibt's nämlich ein allgemeines Gleichbehandlungsgesetz, in dem solche Fragen behandelt werden. Und danach ist es so, ich zitiere das mal eben aus diesem Gesetz, Paragraph 19 Absatz 1, heißt es da, eine Benachteiligung aus Gründen der Rasse oder wegen der ethnischen Herkunft, wegen des Geschlechts, der Religion, einer Behinderung, des Alters oder der sexuellen Identität bei der Begründung, Durchführung und Beendigung zivilrechtlicher Schuldverhältnisse ist unzulässig. Ich habe jetzt ein bisschen was ausgelassen, das betrifft zwei Unterfälle davon, die will ich jetzt nicht weiter aufgreifen. Also in diesem Sinne wäre es schwierig zu begründen gewesen, dass man allein aus Gründen des Alters jemand bei einer solchen Veranstaltung, die eigentlich für die Öffentlichkeit gedacht ist, abweist. Denn, und dann kommen wir auf den Paragraphen 20, da heißt es drin, eine Verletzung des Benachteiligungsverbots ist nicht gegeben, wenn für eine unterschiedliche Behandlung wegen der Religion, einer Behinderung, des Alters, der sexuellen Identität oder des Geschlechts ein sachlicher Grund vorliegt. Und dann werden so ein paar Fälle aufgeführt, wann das denn wohl der Fall sein kann. Also man muss schon, abgesehen vom Alter, dann einen Grund haben, warum ein Zutritt zu einer solchen Veranstaltung untersagt wird, wenn man den Eindruck hat, da hat jemand eine Altersgrenze überschritten. Abgesehen davon kann ich hier nur aus den Erfahrungen im Radio sagen, die Zusammenarbeit mit jungen Leuten ist außerordentlich anregend. Vielleicht haben die gelegentlich auch mal was davon, aber auf jeden Fall habe ich was davon, wenn ich mit jungen Leuten zusammenarbeiten kann. Ich habe jetzt noch einen Beitrag, der sich mit dem Thema Alkohol beschäftigt. Denn ganz aktuell ist der erste Teil des Falles, den wir hier gerade eben gehört haben, heute wieder aufgeploppt. Und zwar wird in der Thüringer Allgemeinen Zeitung über eine Dreiviertelseite hinweg, dass die Frage behandelt, wie ist das mit dem Alkoholverbot, das jetzt die Bahn angekündigt hat, und zwar soll bis Mitte Oktober an allen Bahnhöfen ein Alkoholgenussverbot oder ein Alkoholkonsumverbot verhängt werden. Die Bahn hatte an 30 ausgewählten Bahnhöfen das alles schon einmal ausprobiert und die Erfahrungen daraus sind offenbar sehr gut. Und hier wird in der Thüringer Allgemeinen also heute auf einer Dreiviertelseite dieses Thema Alkoholverbot an allen Bahnhöfen rauf und runter behandelt. Ich muss gestehen, es erweckt den Eindruck, als sei das Thema Alkohol schon ein ganz besonders wichtiges in dieser Gesellschaft. Und allein das schon sollte uns vielleicht mal ein bisschen zu denken geben. Soweit dazu. Und dann habe ich noch in den musikalischen Überleitungen zu einem nächsten Thema dann nochmal einen Song, der sich mit dem Thema unterdessen, meanwhile, nämlich beschäftigt, in diesem Fall von Fool's Garden.

0: Meanwhile war das von Fool's Garden. Und ich habe einen übersetzten Titel zu dieser Sendung, habe ich natürlich auch noch in anderen Sprachen verfügbar. Aber ob wir dazu kommen, muss man mal sehen, wie das Ganze sich weiter gestaltet. Ich hatte eingangs gesagt, dass morgen die Filme der Woche nicht angekündigt werden können und das deswegen heute geschieht. Ich kündige das mal richtig an mit einem Jingle, damit alles ganz ordnungsgemäß abläuft.
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0: Leider ist es nicht gelungen, auf die Schnelle noch vom Kinoclub oder einen anderen Gesprächspartner zu finden für diese Filme der Woche, sodass ich das also mal wieder alleine und selber machen muss und da naturgemäß mit nicht so gutem Sachwissen auftrumpfen kann, wie das so ist, wenn Ronald oder Felix zum Beispiel vom Kinoclub hier als Gesprächspartner zur Verfügung stehen. Wir haben dann das weitere Problem. Ich habe mich gefragt, wie kriegt man eigentlich Leuten, die diese Sendung vielleicht ausschließlich donnerstags hören, im Hinblick auf diese Ankündigungen, Filme der Woche, wie kriegt man das denen jetzt beigebracht, dass sie, wenn sie morgen diese Sendung hören wollen, in der die Filme der Woche angekündigt werden, die heutige Sendung nachhören müssen, um das rauszukriegen? Rätsel über Rätsel. Und Rätsel bringen natürlich auch Filme mit sich. Ich habe anzukündigen ab morgen einen Titel, der heißt The Piano Tuner und ist ein Film, der sich mit den überaus sensiblen Fähigkeiten eines hochtalentierten Klavierstimmers beschäftigt. Und sie lassen ihn eine unerwartete Begabung zum Knacken von Tresoren entdecken. Er kann nämlich besonders gut hören und ist vor allen Dingen auf der anderen Seite auch besonders lärmsensibel. Und das besonders, sodass er also immer sich akustisch ein wenig von seiner Umwelt abschotten muss, damit er damit zurande kommen kann. Und dieser Film, dieses Spielfilmdebüt von Daniel Rohr, der Oscar-prämierte Regisseur von Nawalny, der lässt eine Welt voller ungeahnter Möglichkeiten in einem sehr speziellen Beruf erahnen und lässt uns das Talent des aufstrebenden Stars Leo Woodall entdecken, an der Seite seines Mentors, der nämlich verkörpert wird von Dustin Hoffman. Ich hatte das letzte Mal mit Felix mich über die Frage unterhalten, wann ist es eigentlich sinnvoll, einen Trailer zu spielen? Dieser Film hier ist deswegen, weil er sich eben mit dem Hören beschäftigt, vielleicht ganz witzig, sich den Trailer mal anzuhören, auch wenn man ihn nicht sehen kann, was da passiert. Aber allein schon das Hören vermittelt einem einen guten Eindruck von der Qualität dieses Films.
6: Entschuldigung?
7: Ja, Ma'am?
6: Die Toilette ist undicht. Ich gebe Ihnen 100 extra.
7: Was sagt sie?
8: Sie will, dass wir die Toilette reparieren.
9: Wir sind Klavierstimmer. Wir reparieren Klaviere.
6: 200.
9: Höre ich 500? Harry Horowitz, Klavierstimmung und Reparaturen. Das ist Niki. Mein Lehrling hat ein sehr empfindliches Gehör. Glauben Sie es oder nicht, er ist ein Virtuose.
10: Ein Virtuose, hm? Huh?
9: Sie können ihn inspirieren.
8: Okay, danke, Harry.
10: Schließ die Augen. Was ist das?
8: Ein C, Fis. E7B9. Fis, G, A, Is, H über Dis.
10: Nimmst du die nie raus?
8: Nein. Ich habe Hyperakusis. Ich bin allergisch gegen laute Geräusche. Hallo? Wie lange brauchen Sie noch? Es ist laut.
11: So lange, wie wir brauchen. Es sei denn, du öffnest den Safe. Heilige Scheiße. Wenn du richtig Geld verdienen willst, Ruf mich an.
8: Harry Horowitz?
10: Der ausstehende Betrag beläuft sich auf $36,000.
7: Woher willst du so viel Geld nehmen?
8: Ich krieg das hin. Ich hab was für dich.
6: Mach keine Dummheiten. Hast du verstanden?
11: Was soll das? Hey!
8: Vergiss es, ich bin raus.
11: Harry ist ein ganz besonderer Mensch. Und eine Freundin. Sie hat wunderschöne Hände.
12: Was ist los, Nicky?
11: Öffne den Safe. Öffne den Safe. Öffne den Safe.
8: Ich bin ein Klavierstimmer.
0: Ein Klavierstimmer auf Abwägen oder vielleicht auf Abwägen. Man weiß es erst, wenn man diesen Film, der interessant zu werden verspricht, gesehen hat. Der nächste Film, der im Kinoclub neu anläuft, heißt Dreams. Gefährliches Verlangen. Und er beschäftigt sich mit Jennifer, die ebenso reich wie attraktiv ist und ein glamouröses Leben führt als Philanthropin in der amerikanischen High Society. Niemand ahnt, dass sie während ihrer regelmäßigen Aufenthalte in Mexiko eine leidenschaftliche Beziehung mit dem jungen Balletttänzer Fernando führt, einem vielversprechenden Talent ihrer Kulturstiftung. Verliebt und voller Hoffnung auf eine bessere Zukunft in den USA, wagt Fernando eines Tages den gefährlichen Weg über die Grenze. Als er plötzlich in Jennifers luxuriösem Appartement in San Francisco auftaucht, gerät ihre sorgfältig kontrollierte Welt aus den Fugen. Der Ballettstar Isaac Hernandez brilliert, wie der Kritiker schreibt, in seiner ersten Filmrolle an der Seite der wunderbaren Oscar-Preisträgerin Jessica Chastain. Und dieser Film wird als provokant, beklemmend, aktuell und als Erotikdrama bezeichnet. Und hier brauche ich, glaube ich, nachdem ich das so geschildert habe, keinen Trailer einzuspielen. Er kann keine weitere Aufklärung über den Inhalt bringen. Und er tut es auch nicht. Ich habe ihn mir natürlich angehört. Der dritte neue Film, der im Kinoclub läuft, heißt Der Klang von Neuschwanstein. Einst ließ König Ludwig II. Das Schloss Neuschwanstein am deutschen Alpenrand als Bühne für die Musik von Richard Wagner erbauen. Zu seinen Lebzeiten kam es zwar nicht dazu, aber mittlerweile ist das Schloss nicht nur zu einem Touristenmagneten, sondern auch zu einem außergewöhnlichen Konzertort unter freiem Himmel geworden. Und damit beschäftigt sich dieser Film und deswegen ist es auch sinnvoll, sich den Trailer mal anzutun, denn wenn es um Konzerte geht, da ist das Hören ja sowieso vielleicht wichtiger als das Sehen und beides zusammen ist dann die Krone der Wahrnehmung.
13: Die ganze Stimmung des Gebäudes ist einfach phänomenal.
14: Ich glaube, das bringt auch ein bisschen Emotion zu alles, was wir machen.
15: Die Leute kommen hierher und sagen, ui, Disney Castle.
16: Da zu singen, fühle ich mich wirklich wie ein Prinzessin.

0: Neuschwanstein ein Konzert zu geben, ist was ganz Besonderes. Denn König Ludwig war der Hauptförderer Richard Wagners. Und Wagners Musik spielt in meinem Leben eine riesige Rolle.
1: Mein Gott, ich fass Verzweiflung. Voll Kratzpunkt, ich fass Verzweiflung.
2: Richard Wagners Uraufführungen waren zum Teil skandalös.
3: König Ludwig brauchte Wagners Musik wie eine Droge. Und das war für Wagner natürlich die entscheidende Wendung in seinem Leben.
4: Get extra inspiration when you perform in such a iconic place.
5: Das Schloss ist das Schloss. Und die Verabredung ist die, dass wir uns hier unter diesen Umständen völlig neu einstellen. Und das ist auch das Abenteuer. Das macht auch wirklich Spaß.
3: Ludwig II. War in der Bevölkerung ja auch sehr beliebt. Wobei sein Äußeres dabei eine ganz entscheidende Rolle gespielt haben dürfte. Denn er war ja wirklich das, was man mit Fug und Recht einen schönen Menschen nennen kann.
6: Ludwig ist eigentlich erst im Lauf der Zeit zu dem geworden, der er war, der Einsiedler, der von den Menschen enttäuscht war.
3: Die späteren Bilder zeigen uns einen aufgedunsenen, einen kranken, zerstörten Menschen eigentlich. Und vermutlich war es sogar so, dass er sich dann in dieser Erscheinung selber nicht mehr ertragen konnte.
6: Umso schöner, dass heutzutage wieder Musik

0: Soweit also zu dem Klang von Neuschwanstein, einem Film, der neu anläuft im Kinoclub. Morgen Nachmittag um 14 Uhr gibt's einen Film, der läuft da nur da. Und der heißt Drachenzähmen leicht gemacht. Ich weiß nicht, wer um 14 Uhr an einem Donnerstag sich die Zeit nehmen kann, ins Kino zu gehen. Wer das machen mag, muss ungefähr wissen, dass es so eine Art Märchengeschichte ist. Auf der schroffen Insel Berg, wo seit Generationen eine erbitterte Feindschaft zwischen Wikingern und Drachen wütet, erweist sich Hicks als Außenseiter. Der einfallsreiche, jedoch unterschätzte Sohn von Häuptling Haut drauf widersetzt sich jahrhundertealten Traditionen, als er sich mit dem gefürchteten Nachtschattendrachen ohne Zahn anfreundet. Ihre außergewöhnliche Verbindung enthüllt nicht nur die wahre Natur der Drachen, sie stellt die Werteordnung aller Wikinger in Frage. Mit der ehrgeizigen und kämpferischen Astrid und dem schrulligen Waffenschmied Grobian an seiner Seite stellt sich Hicks einer Welt, die von Angst und Missverständnissen zerfressen ist. Die Geschichte klingt interessant. Ich bin nicht sicher, ob er viele Zuschauer haben wird. Einen Trailer dazu spiele ich nicht. Und im Sommer hat der Kinoclub ja immer auch eine Open-Air-Zeit. Die ist jetzt gerade und da wird am Freitag und am Samstag jeweils um 21.30 Uhr ein Film gezeigt, der im, ich sag mal in Anführungsstrichelchen, regulären Programm nicht zu sehen sein wird. Am Freitag jetzt, 21.30 Uhr, läuft der Film Couscous und Geheimnisse. Da geht's um ein Leben von Mehdi, das auf Messers Schneide stehen soll, sagt die Filmbesprechung. Er gibt sich seiner Mutter Fatima als perfekter algerischer Sohn, während er seine Beziehung zu Lea und seine Leidenschaft für die französische Küche und Weine verheimlicht, die er als Koch in dem Bistro, in dem er arbeitet, auslebt. Doch Lea kann seine Familiengeheimnisse nicht länger dulden und verlangt ein Treffen mit Fatima. In die Enge getrieben greift Mehdi zu einer denkbar schlechten Lösung. Hierzu gibt's einen kurzen Ausschnitt aus dem Trailer dazu.
1: Ihr Lieben, hier ist mein Sohn.
2: Assalamu alaikum.
1: Das ist Emel, die Schwester von Brahim aus deiner Klasse.
2: Ah ja, okay.
1: Heiraten wir in Frankreich oder in Algerien?
2: Was redest du? Wir kennen uns doch gar nicht.
1: Ich verarsch dich doch nur. Du kannst dich entspannen.
2: Ich dachte, was ist das für eine Nummer?
3: Das hier ist für euch. Für dich, Silvi, ein samtiges Hummersüppchen steht so nicht auf der Karte.
4: Darf ich meinen Geschäftspartner jetzt küssen?
2: Ich hab dir doch schon erklärt, dass meine Mama kompliziert ist.
5: Was ist das?
6: Papa wollte mir nicht den Pillermann abschneiden lassen und Onkel wollte, dass ich Tomatensauce drauf mache.
2: Was? Ich check nicht, warum du so darauf pochst, sie kennenzulernen.
5: Weiß sie überhaupt von uns?
7: Und was hast du mir zu sagen?
2: Ich hab dir nichts zu sagen,
7: Mama. Sag's mir, na los, ich werde es schon verkraften.
2: Ist aber echt nichts, Mama.
0: Das ist ein Auszug aus dem Trailer des Films Couscous und Geheimnisse, der sich mit kulturellen Widersprüchen und aber auch natürlich dem Essen und Trinken beschäftigt, das eventuell dazu führt, dass kulturelle Widersprüche überbrückt werden können. Lassen wir es offen. Soweit die Filme, die also im Kinoclub laufen. Der letzte ist der Open-Air-Film, der am Samstag um 21.30 Uhr läuft. Der heißt Bugonia und beschäftigt sich mit Verschwörungstheorien. Unter anderem, mutmaße mal, dass es dazu beitragen soll, Verschwörungstheorien zu hinterfragen und sich eventuell auch ein bisschen darüber zu amüsieren. Aber vielleicht liege ich da auch ganz falsch. Es geht um zwei verschwörungsbesessene junge Männer, die eine hochrangige Geschäftsführerin eines großen Unternehmens entführen, in der Überzeugung, dass sie eine Außerirdische ist, die die Erde zerstören will. Eine skurrile Sci-Fi-Komödie wird das Ganze bezeichnet und auf der Leinwand im Open Air vom Kinoclub läuft das am Samstagabend um 9:30 Uhr. Noch der neue Film aus dem Sinistar, der heißt Cherie, ich komme, die Erfindung der Lust. Und da fange ich mal, bevor ich etwas zu dem Film sage, mit dem Trailer an.
8: Wie kann ich Ihnen helfen?
9: Ich hatte noch nie einen Orgasmus.
10: Sagen Sie das nochmal lauter.
9: Haben Sie mich nicht gehört?
8: Doch, aber sagen Sie es bitte lauter.
11: Ich hatte noch nie einen Orgasmus.
12: Ja, genau.
10: Wer kommen will, muss dran arbeiten. Ja. Am Kommen werden wir arbeiten.
11: Ja.
10: Lassen Sie Ihre Schuldgefühle los.
9: Ich will einen Orgasmus haben.
10: Und dann reden Sie mit Ihrem Mann.
9: Das ist mein Telefon.
11: Ja, wie geht's denn?
13: Du bist in 20 Jahren nie gekommen?
9: Nein.
14: 10 von 10 Frauen sagen, dass sie simulieren.
15: Die durchschnittliche Größe im schlaffen Zustand ist...
13: Ich muss ja erst mal verstehen, wie alles funktioniert. Ich habe eine Überraschung. Ich habe dir ein Sexspielzeug gebaut.
11: Tut das weh?
13: Nimm das.
11: Oh, nein, hau ab mit dem Pöppel.
9: Ich weiß, dass du was viel Besseres hinbekommst. Bilden wir beide ein Team.
13: Hast du gesehen, was da passiert? Genau das braucht man.
16: Was soll der Quatsch? Hä? Eröffnest du einen Sexshop?
15: Ich habe seit einiger Zeit große Angst, dich zu verlieren.
9: Du musst dich auf ihre Lust konzentrieren.
13: Und, merkst du es?
9: Du darfst es nicht anhalten.
16: Nicht anhalten!
9: Oh, shit.
0: Soweit ein Auszug aus diesem Trailer dieses Films Cherie, ich komme, die Erfindung der Lust. Es geht um Fanny und Tom, ein Ehepaar, die seit über 20 Jahren glücklich verheiratet ist. Tom ist ein Ingenieur mit Perfektionspassion und er tüftelt am liebsten an Erfindungen. Doch weder seine im Dunkeln leuchtenden Hausschuhe noch das Kreditkartenglücksrad haben es zum Prototypen geschafft. Die Familienkasse ist leer, das Haus samt geliebter Werkstatt soll verkauft werden. Es könnte insgesamt besser laufen, als ihm eines Tages Fanny ein Geheimnis anvertraut, dass nämlich sie noch nie, wir haben es gehört, einen Orgasmus in ihrem Leben hatte. Inspiriert von ihrer extrem engagierten Sexualtherapeutin will sie das nun dringend ändern und entsprechend ins Training einsteigen. Tom ist erst schockiert und dann folgt aber etwas, das einem Ingenieur wahrscheinlich gut zu Gesicht steht, nämlich ein Pakt mit der Frau. Der Ingenieur nimmt die Sache persönlich und wörtlich. Er will ein Gerät entwickeln, das die weibliche Lust zelebriert. Doch dafür braucht er seine Frau, die die Richtung vorgibt. Was als absurde Idee beginnt, wird zu einer abenteuerlichen Expedition zweier Komplizen im Auftrag der Libido. Fanny und Tom forschen, lachen, scheitern, streiten, flüchten vor der Polizei, klauen ihrer Tochter den gesamten Drogenvorrat und entdecken einander und ihre Liebe völlig neu. Eine, so klingt jedenfalls der Beschreibungstext, eine sehr amüsante und wohl auch schwungvolle Komödie, die da abläuft, eine französische Produktion. Und in deren Hauptrollen erleben wir François Cluzet und Alexandra Lamy. Der Film läuft im CineStar neu an und der ist wahrscheinlich dann besonders gut geeignet, wenn man gerade eine besonders schlechte Phase hat und eine Komödie genau das Richtige ist. Viel Spaß im Kino, wenn ihr euch denn entscheiden wollt, hinzugehen. Und ich habe einen weiteren Titel, der sich mit dem Thema unterdessen beschäftigt, aber in diesem Fall Meanwhile heißt.
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132 Jahre entfernt von diesem Ereignis, das als das erste Rennen im Automobilsport angesehen und bezeichnet wird und von Paris nach Rouen stattgefunden hat. Eigentlich war es aber gar kein Rennen, sondern es war eigentlich mehr zum Beginn der automobilen Gesellschaft, war es die Frage, was bewährt sich eigentlich? Das war mehr ein Wettbewerb als ein Rennen. Es war nämlich ein Wettbewerb für pferdelose Wagen mit mechanischem Antrieb. Ein Wettbewerb, der sehr häufig als das erste Autorennen, ich habe es schon gesagt, der Welt bezeichnet wird. Die Veranstaltung wurde von dem Journalisten Pierre Giffard der Pariser Tageszeitung Le Petit Journal organisiert. Der Höhepunkt dieser Veranstaltung, in der es wie gesagt in erster Linie gar nicht mal um das Rennen ging, sondern um das Zeigen von Ideen, um den Wettbewerb von Ideen. Und der Höhepunkt dieser Veranstaltung war dann am 22. Juli 1894 eine Fahrt für, ich zitiere, pferdelose Kutschen über 126 Kilometer von Paris nach Rouen. Bereits am 18. Juli wurden die teilnehmenden Fahrzeuge in Paris ausgestellt und ab dem 19. Juli fanden Trainings- und Qualifikationsfahrten statt. Insgesamt hatten sich 102 Teilnehmer zur Teilnahme gemeldet, 26 davon waren tatsächlich erschienen und 21 von diesen 26 hatten sich für den Start am Sonntag qualifiziert. Unter den teilnehmenden Fahrzeugen befanden sich Benzin- und Elektroautos, Dampfwagen und andere. Ich komme noch mal ganz kurz darauf zurück. Der erste im Ziel war Albert de Dion mit seinem de Dion Dampfwagen. Der Sieg wurde ihm aber nicht zuerkannt. Und zwar mit der Begründung, sein Dampfwagen benötige einen Heizer. Also einen zweiten Mann, der mit der Technik umgehen konnte, damit das ganze Fahrzeug in Bewegung gesetzt werden konnte. Zum Sieger erklärt wurde dagegen Albert Lemaître mit einem benzingetriebenen Peugeot. Letztlich wurde der Preis von 5.000 Francs den Herstellern von Peugeot und Panhard überreicht, da deren Fahrzeuge den im Reglement festgesetzten Kriterien am besten entsprochen haben. Diese Kriterien könnte ich jetzt nennen, das tue ich aber nicht weiter. Das würde wahrscheinlich etwas langatmig wirken. Entscheidend war, dass erst vier und dann später wurde das noch geändert, zwei Leute in dem Auto sitzen konnten. Und dass die Antriebstechnik ganz unterschiedlich sein konnte. Im Wikipedia ist aufgelistet, sind diese 102 Fahrzeuge aufgelistet, die sich selber gemeldet haben. Und da stehen interessante Antriebstechniken drin, die ich deswegen erzähle hier, weil ja immer von Technikneutralität heutzutage die Rede ist. Aber da geht es heute um was anderes. Schon der Erste, der sich gemeldet hat, dessen Auto wurde angetrieben von der Schwerkraft. Fragt mich nicht, wie das stattgefunden hat, ich weiß es nicht. Der Zweite hat angegeben Öl, der Dritte Dampf und dann gibt es noch Hydraulik, es gibt Druckluft, es gibt Öl oder Gas. Und ganz besonders hübsch fand ich bei dem 26. Auto, das sich angemeldet hat, da stand als Antriebskraft die Füße der Reisenden drin. Dann gab es benzingetriebene Autos, elektrische Autos, es gab welche, die mit einem Hebelsystem arbeiteten und weitere Techniken. Automatisch steht hier bei einem, wobei ich nicht weiß, was da genau automatisch ist. Und ein Pendelsystem war als Antriebsquelle vorgesehen, ein nochmaliges Hebelsystem, ein Pedalsystem, also sowas Ähnliches wie das Fahrrad im Auto und weitere mehr. Ganz interessante Geschichte, die damals stattgefunden hat und ich wage mir gar nicht vorzustellen, wie der weitere Verlauf gewesen wäre, wenn die ersten Autos, die sich mit Elektroantrieb fortbewegt haben, wenn die sich durchgesetzt hätten. Das war gar nicht so allzu weit und das Hauptproblem war eigentlich nur, sage ich jetzt mal in Anführungsstrichelchen, allerdings hat sich das als schwerwiegendes Problem in der weiteren Entwicklung herausgestellt, die Frage der Speicherung dieser elektrischen Antriebsquelle.
dann hätte jedem mal unterstellt, es hätte die Elektrik hätte gesiegt gegenüber dem Benzinmotor, dann hätten wir keine Ölkrise gehabt oder jedenfalls keine, die sich auf den Verkehr ausgewirkt hätte, sondern nur anders. Und dann hätte sich die Frage gestellt, wie man die ganze Elektrizität unter damaligen Verhältnissen hätte produzieren können. Das sind alles interessante Geschichten, da könnte man vermutlich einen sehr hübschen Roman drüber schreiben oder auch mehrere. Ich bin dazu, glaube ich, nicht mehr in der Lage. Da habe ich andere Prioritäten als gerade das. Ich habe, was die Musik anlangt, habe ich dann jetzt keinen Song, der sich mit dem Auto beschäftigt, rausgesucht, sondern ich habe das unterdessen übersetzt ins Französische und habe einen Song rausgesucht von Pia Colombo. Cependant heißt der im Französischen unterdessen.

0: Cependant war das. Am 9. Juli hat der Börsenverein des Deutschen Buchhandels eine Pressemitteilung herausgegeben. Die trägt die folgende Überschrift: Lesekompetenz sinkt, Handlungsbedarf wächst. Junge Menschen kaufen weniger Bücher. Und in der Mitteilung selbst heißt es dann unter anderem, ich zitiere noch einmal, die Lesekrise hat nun auch den Buchmarkt erreicht. Der immer weiter sich verschlechternde Zustand der Lesekompetenz in Deutschland schlägt sich erstmalig deutlich in den Buchkäufen nieder. Die Zahl der BuchkäuferInnen zwischen 10 und 15 Jahren ging 2025 im Vergleich zum Vorjahr um 30,6% zurück. Die Ausgaben in dieser Altersgruppe sanken um 23,8%. Der Branchenumsatz insgesamt lag mit 9,62 Milliarden Euro um 2,7% unter dem des Vorjahres. Zitat Ende. Diese Pressemitteilung hat mich natürlich neugierig gemacht. Darauf können wir eigentlich etwas sagen, wie diese Entwicklung in Erfurt stattgefunden hat, ob sie hier auch feststellbar ist, ob wir hier eine ganz andere Entwicklung haben. Und darüber habe ich mich dann mit dem Inhaber der Buchhandlung Peter Knecht für gestern verabredet. In Vorbereitung auf das Gespräch habe ich mir die vom Börsenverein vorgelegten Überblickszahlen dann noch etwas genauer angesehen und hatte den Eindruck, dass sie eigentlich gar nicht so richtig plausibel sind. Denn da heißt es, die Zahl der BuchkäuferInnen ging 2025 gegenüber dem Vorjahr um 4,9% zurück. Insgesamt, so weit, so gut. Besonders davon betroffen sind die 10- bis 15-Jährigen. Hier sank die Zahl um 30,6% im Vergleich zu 2024. Auch die 20- bis 29-Jährigen verzeichnen hohe Rückgänge, nämlich 17,8%. Bei den 16- bis 19-Jährigen aber ist die Lage mit plus 7,7% noch stabil. Und da habe ich gestutzt und habe mich gefragt, ist das denn plausibel, dass ein bestimmter Ausschnitt der Jugendlichen Zuwächse zu verzeichnen hat und ein anderer Rückgänge? Das ist doch so, dass die Leute irgendwie älter werden und ändern die dann ihr Verhalten, oder wie ist das eigentlich? Und in dem Gespräch mit Peter Knecht habe ich zuerst danach gefragt, ob ihm das Ganze plausibel vorkommt, und aus dieser Eingangsfrage und allem Weiteren hat sich dann folgende Unterhaltung ergeben.
1: Das ist immer schwierig mit Statistiken. Das muss man als erstes mal im Vorfeld sagen. Jede Stadt tickt anders, dann ist auch der Stadt-Land-Unterschied sehr, sehr stark. Dann auch die Größe der Buchhandlung spielt eine Rolle, wie stark die Kundenbindung ist, was für Ausrichtungen da sind. Ich möchte es mal vergleichen, also wenn man zum Beispiel den deutschen Filialbuchhandel nimmt, sagen wir mal mit Flächen über 500 Quadratmeter, dort wird die Zielgruppe der Young Adult oder New Adult LeserInnen weitaus größer sein als in einer normalen Buchhandlung in einer Stadt mit, sagen wir mal, 120, 130 Quadratmetern Fläche, die diesen Bereich gar nicht darstellen kann, weil sie einfach nicht die Fläche für so etwas hat. Und so kommen eben auch solche Clusterungen im Alter. Diese Buchhandlung hat vielleicht einen unwahrscheinlichen Zuwachs im Bereich 10 bis 12. Das kann durchaus sein. Und die große Filiale daneben hat das wiederum nicht. Das ist immer eine Frage auch der Art und Weise, wie eine Buchhandlung sich darstellt nach außen oder auch wie sie von den Kunden wahrgenommen wird. Und ich denke, daher gibt es sehr, sehr viele Unterschiede.
0: Ganz unabhängig von diesen Unterschieden, ist die Wahrnehmung jetzt aus der Sicht eines Buchhändlers hier in Erfurt zutreffend, dass die Lesekompetenz abgenommen hat in den zurückliegenden Jahren, oder können Sie so etwas gar nicht feststellen?
1: Ich lebe in einer Bubble. Das heißt, in meiner Welt ist alles in Ordnung. Das muss man wirklich auch so klar sagen, weil zu uns kommen Menschen, die lesen. Ich sehe es allerdings natürlich auch an Schulen, ich sehe es in der eigenen Familie, ich sehe es auch in meinem persönlichen Umfeld. Lesen ist keine Prio 1 mehr. Es gibt viele, viele andere Dinge, da werden Serien geschaut, die furchtbar lang sind und unendlich Zeit fressen. Dort werden viele Zeitschriften gelesen, dort wird sich sehr stark über Social Media ausgetauscht. Und diese ganze Zeit dafür, die fehlt natürlich beim Lesen. Dadurch, dass meine Welt in Ordnung ist, sehe ich natürlich die andere Welt auch viel rosafarbener. Aber ich würde Ihnen schon zustimmen, dass auch in der Schule Lesekompetenz sehr stark abnimmt.
0: Worauf ist das zurückzuführen? Haben Sie da eine Hypothese?
1: Da Hypothesen aufzustellen, glaube ich, steht mir nicht zu. Ich erfahre halt immer mehr, auch wie wenig sich Lehrende einsetzen für das Leseverhalten der Kinder. Das wird sehr oft am Geld festgemacht. Ich kann von den Kindern nicht verlangen, Geld für ein Buch auszugeben. Da kriege ich Ärger mit den Eltern. Allein schon diese Sichtweise ist in meinen Augen mehr als kontraproduktiv. Wir versuchen immer wieder, Kinder zum Lesen zu animieren, auch mit unserer Aktion zum Welttag des Buches. Dort verschenken wir 4.000 Bücher. Das ist wirklich eine Zahl, 4.000 Bücher. Und ich denke mal, so die Hälfte dieser Bücher wird da ankommen, wo sie hin sollen. Vielleicht auch bei älteren Menschen, die schon älter sind als die eigentliche Zielgruppe, aber trotzdem mal wieder ein Buch in der Hand haben und lesen. Die Frage ist natürlich auch immer, wer liest wie was? Also zählt das Lesen auf dem Handy mit dazu? Ich würde sagen ja, weil die E-Books sind einfach Bestandteil unserer Welt. Die Clusterung bei E-Books ist relativ simpel. Sehr viele einfache Texte werden als E-Book gelesen oder, ja, ich nehme mal das Wort triviale Texte, ohne dass das negativ gemeint ist, und einige wissenschaftliche Arbeiten. Die richtigen Bücher, das meine ich wirklich so, wie ich sage, also ein haptisches Buch, das nimmt man wirklich mehr, wenn man bestimmte Autoren besonders liebt oder wenn man einen Besitzanspruch auf ein Buch hat, weil einem das gefällt, weil man es unbedingt haben will oder weil man es geschenkt bekommen hat. Das ist, denke ich, so der Unterschied.
0: Jetzt betrachten wir mal die Welt in ihrer Bubble und aus ihrer Bubble heraus. Wenn ich jetzt von der Lesekompetenz mal absehe und Sie frage, was hat sich denn in den letzten 20 Jahren am Umfeld Ihrer Tätigkeit geändert? Was ist da das Auffallendste?
1: Das ist eine sehr gute Frage. Also ich kenne mich, glaube ich, heute erheblich besser aus mit Keywords bei Google als noch vor 20 Jahren. Ich kenne mich erheblich besser aus mit Likes, Insights und sonstigen Dingen im Social-Media-Bereich. Aber ich habe auch gelernt, welchen Einfluss das mediale Umfeld spielt. Wir haben zum Beispiel oben in der Buchhandlung ein ganzes Regal mit Minecraft. Vor 10 Jahren wusste ich noch gar nicht, was das ist. Aber es ist für viele Kinder der erste Schritt zum Buch. Und das kann man werten, wie man möchte. Das ist trotzdem wichtig, dass das kommt. Es hat sich viel geändert. Es wird viel mehr Wert auf Ausstattung gelegt. Das merkt man gerade, also Ausstattung der Bücher, das merkt man gerade in diesem New Adult Bereich, wo die Farbgebung eine große Rolle spielt, wo ob eine zusätzliche Postkarte noch mit drin ist, ob ein Farbschnitt ist, ob der besonders schön gestaltet ist. Es werden auch durchaus teure Bücher gekauft, einfach weil sie schön sind. Das ist sowas, was mit elektronischen Büchern ja nicht geht, weil ein elektronisches Buch kann nicht schön sein. Und das ist ein Phänomen, was so etwa seit 5-6 Jahren am Markt kursiert, was sich allerdings so anhängt auch an die Hardcover-Ausgaben. Viele Menschen kaufen ja nur Taschenbücher, manche kaufen nur Hardcover, manche halt bunt gemischt, je nachdem, was es gerade gibt. Aber auch diese Hardcover-Ausgaben werden immer schöner. Das heißt, auch dort haben sie Farbschnitte nicht so verkitscht, also nicht so halt, sondern das sind halt einfarbige Farbschnitte oder eben auch mal Sonderausgaben. Das spielt auch eine große Rolle und das hat sich sehr stark geändert. Zur Vergangenheit, da spielte das besondere Aussehen des Buches keine Rolle, maximal noch das Cover.
0: Jetzt komme ich nochmal wieder auf das Lesen zurück. In dieser Pressemitteilung des Börsenvereins wird das Lesen behandelt als eine maßgebliche Infrastruktur für, wenn ich das richtig verstanden habe, so die intellektuelle Entwicklung einer Sprache, eines Staates, in dem diese Sprache gesprochen wird. Können Sie das so nachvollziehen, diese Infrastruktur, dieses Infrastrukturverständnis?
1: Es fällt mir teilweise sehr schwer. Man kann sich einfach auf den Erfurter Anger stellen, sich in die Nähe von vereinzelten Gruppen stellen. Und es spielt doch keine Rolle, welche Artgruppe das ist. Es können unterschiedliche Menschen sein. Und man stellt sich daneben, man versteht kein Wort, weil man die Sprache nicht mehr versteht. Das finde ich relativ schlimm. Nichts gegen die Änderung in einer Sprache, nichts gegen Jugendsprache und sonstige Dinge, aber manche Strukturen sind nicht mehr verständlich. Und die Wichtigkeit der Sprache, in unserem Fall der deutschen Sprache, halte ich nach wie vor für relevant, damit man sich gegenseitig noch versteht. Ansonsten können auch da unwahrscheinliche Missverständnisse auftreten. Wir sehen das auch in der Kommunikation, sagen wir mal, zwischen einem türkischen Mitbürger, einem russischen Mitbürger, einem ukrainischen Mitbürger, die auf Deutsch reden. Sie verstehen sich teilweise selbst nicht, wenn man einen Slang anwendet, der auch ganz stark geprägt ist vom Umfeld. Und je, sagen wir mal, mehr dieses Umfeld ins Schlechte driftet, also wo es auch keine Rolle mehr spielt, wie man die Sprache spricht, umso schlimmer wird auch die Art der Kommunikation, weil halt keine Offenheit der Sprache mehr da ist. Dafür ist Sprache ja da zur Kommunikation.
0: Wenn man jetzt die ganze Entwicklung von Leseinteresse, sage ich jetzt mal, wenn man sich die ganze Entwicklung anguckt eines Kindes, vom Elternhaus über den Kindergarten zur Schule, zur Bücherei und eben zum Buchhandel. Wo sehen Sie die Rolle des Buchhandels da?
1: Die Rolle des Buchhandels kann nur definiert werden, wenn die Erziehungsberechtigten das auch wahrnehmen. Es gibt bestimmt viele Menschen, die nicht mal wissen, was eine Buchhandlung ist. Es gibt auch Menschen, die nicht wissen, was eine Bibliothek ist. Es gibt auch Menschen, die sich nicht bewusst sind, dass man Bücher lesen kann, außerhalb des Handys. Ich denke, die Buchhandlung spielt einfach die Rolle, dass sie die Vielfalt zeigen kann und neugierig machen kann. Also unser Job ist wirklich, Neugierde zu wecken, damit die Menschen Lust auf etwas bekommen. Also wirklich, die sollen Lust auf ein Cover bekommen, meinetwegen auch auf einen Farbschnitt oder halt auch auf einen Inhalt. Der erste Kontakt kommt oftmals durch die Schulbücher zustande, über die Eltern. Dann kommen vielleicht die Kinder, kaufen die Hamburger Lesehefte und die Reklamhefte. Und vielleicht kommt dann auch noch mehr. Ich möchte nicht sagen, dass die Kinder nicht lesen und dass sie auch keine Lesekompetenz haben. Es ist halt nur sehr unterschiedlich ausgeprägt.
0: Wenn ich Sie richtig verstehe, würde das ja aber wohl bedeuten, dass der Buchhandel, was technologische Entwicklungen anlangt, relativ weit vorne mitgehen muss.
1: Der Buchhandel geht schon immer sehr weit vorne mit. Ich glaube, ich habe Ihnen das schon mal erzählt. Unsere erste Website zum Bestellen von Büchern ist 1996 an den Start gegangen. Das ist das Jahr, in dem auch Amazon an den Markt gegangen ist. Das muss ich einfach nochmal verdeutlichen. Das ist wirklich ein sehr, sehr langer Zeitraum. Das sind 30 Jahre. 30 Jahre. Und die meisten Online-Plattformen vom Einzelhandel sind während Corona entstanden. Und das ist eben wirklich schon sehr, sehr, sehr viel später. Und auch im Technologischen, die meisten Buchhandlungen haben Warenwirtschaftssysteme, die meisten Buchhandlungen haben auch einen stationären WhatsApp-Anschluss oder was weiß ich. Also die sind schon immer allein durch den Bezug dazu gezwungen, mit dem technologischen Standard Schritt zu halten, weil ansonsten kriegen wir die Bücher ja nicht bis zum nächsten Tag ran.
0: Werden Sie von Ihrem Verband, vom Börsenverein des deutschen Buchhandels in dieser Entwicklung, im Mitgehen mit dieser Entwicklung hinreichend unterstützt?
1: Nein.
0: Diese knappe Antwort von Peter Peterknecht hat mich gefragt oder hat mir die Frage nahegelegt, ob das vielleicht ein Ausdruck vieler Unternehmen ist, die in Verbänden vereinigt sind und dass sie den Eindruck haben, der jeweilige Verband werde zwar nach außen außerordentlich aktiv, bleibe nach innen gegenüber seinen Mitgliedern, aber vielleicht hinter seinen Möglichkeiten und vielleicht sogar seinen Aufgaben zurück. Wir hören einen Song über das Buch und einen über das Lesen.

Das war Dalia Lavie, Wäre ich ein Buch. Und den Song über das Lesen, den lassen wir jetzt mal außen vor. Der wird der zeitlichen Enge, die diese Sendung noch bietet, zum Opfer anheimfallen. Und stattdessen möchte ich an einen weiteren Geburtstag erinnern, nämlich ebenfalls am 22. Juli 1894 ist geboren Oskar Maria Graf. Ein Schriftsteller, den es sich lohnt, auch heute noch zur Hand zu nehmen. Denn seine Romane sind die sehr scharfsinnige literarische Analyse des Verhältnisses von Kleinbürgertum und Faschismus. Er ist knapp 3 Wochen nach der sogenannten Machtergreifung am 30. Januar, nämlich am 17. Februar, zu einer Vortragsreise nach Wien aufgebrochen und er wurde dort Mitglied der Vereinigung Sozialistischer Schriftsteller. Dies war der Beginn seines anfangs freiwilligen Exils. Als Graf aufgrund einer Meldung im Berliner Börsenkurier davon erfuhr, dass seine Bücher nicht der Bücherverbrennung durch die Nazis am 10. Mai zum Opfer gefallen seien und ihre Lektüre sogar empfohlen würde, da veröffentlichte er in der Wiener Arbeiterzeitung einen Artikel am 12. Mai 1933 und der ist überschrieben »Verbrennt mich«, ein Protest von Oskar Maria Graf. Und in diesem Text heißt es, nach meinem ganzen Leben und nach meinem ganzen Schreiben habe ich das Recht zu verlangen, dass meine Bücher der reinen Flamme des Scheiterhaufens überantwortet werden und nicht in die blutigen Hände und die verdorbenen Hirne der braunen Mordbanden gelangen. Verbrennt die Werke des deutschen Geistes, er selber wird unauslöschlich sein, wie eure Schmach. Soweit zum Geburtstag von Oskar Maria Graf. Wie gesagt, es lohnt sich auch heute noch, ihn zur Hand zu nehmen und seine Romane zu lesen. Ich habe jetzt einfach ohne Übergang anzukündigen die Wissenschaftsecke, die heute mit der Folge 64 sich mit den Ozeanen beschäftigen.

Hier ist die Wissenschaftsecke bei Radio Frei. Neues und Interessantes aus Forschung und Wissenschaft. Und natürlich aus Technik. Aber nicht, dass ihr was Falsches denkt. Wir haben hier auch Verhaltenswissenschaft, wir haben Psychologie, was das Herz begehrt. In der heutigen Wissenschaftsecke befasse ich mich mit Wasser. Aber nicht etwa mit Wasser schlechthin, sondern mit einer Teilmenge des Wassers, nämlich mit dem Wasser in unseren Ozeanen. Eine der ersten Meldungen aus diesem Jahr stammt vom 2. Januar und sie behandelt nicht einmal ein aktuelles Ereignis, sondern eines aus dem Jahre 2003, nämlich die damalige marine Hitzewelle im Nordatlantik. Solche Hitzewellen kennen wir mittlerweile alle. Gerade in diesem Jahr 2026 gehen ja viele Forschende davon aus, dass das Phänomen mit dem Namen El Niño besonders heftig ausfallen wird. Ob solche Hitzewellen auch mittel- und langfristige Folgen haben, darüber bestand bisher wenig Klarheit. Ein Forscherteam unter der Leitung des Thünen-Instituts für Seefischerei hat herausgefunden, dass eine einzige weiträumige Hitzewelle wie die im Jahr 2003 die Artenzusammensetzung und die Nahrungsnetzbeziehungen im subpolaren Nordatlantik bis heute nachhaltig beeinflusst. Welche Bedingungen zu solchen langfristigen Folgen führen könnten, ist damit aber noch nicht beantwortet. Denn nach 2003 gab es weitere Hitzewellen, die aber ihrerseits keine nennenswerten Veränderungen hervorgerufen haben. Was also war an dieser Hitzewelle im Jahre 2003 so besonders? Nun, in diesem Jahr fand ein sogenannter perfekter Sturm statt. Eine Kombination aus Ereignissen mit besonders dramatischen oder überraschenden Auswirkungen im und über dem subpolaren Nordatlantik. Während sich eine ungewöhnlich große Menge warmen, subtropischen Wassers zwischen Island und Schottland ihren Weg nach Norden bahnte, strömten ebenso ungewöhnlich kleine Mengen arktischen Wassers östlich von Grönland südwärts. Zudem erreichte die Atmosphäre über demselben Gebiet rekordheiße Temperaturen. Die Auswirkungen waren bis nach Zentraleuropa spürbar, wo tausende Menschen an den Folgen von Hitzewellen starben. Diese Kombination führte dazu, dass auch die Meerestemperatur im Nordatlantik zwischen Westgrönland und der norwegischen Küste Rekordwerte erreichte. Davon blieb letztlich kaum eine Lebensart verschont. Fischarten zum Beispiel wie Kabeljau und Schellfisch konnten sich nach Norden ausbreiten, weil das sich zurückziehende Eis und höhere Temperaturen Lebensraum für sie freigaben. Dagegen fing die Lodde an zu leiden. Dieser wichtigste Futterfisch für höhere Ebenen im Nahrungsnetz des subpolaren Nordatlantiks verschob sein klassisches, südwestlich vor Island liegendes Laichgebiet nach Norden. Das hatte aber schwerwiegende Folgen. Eier und Larven der Lodde treffen auf neue Strömungsmuster. Sie treiben nun bis an die Küste Ostgrönlands. Dort aber treffen sie auf ungleich schwierigere Lebensbedingungen, an die der Lebenszyklus dieser Art nicht angepasst ist. Nur wenige Eier und Larven überleben also die ungewohnten Bedingungen. Gewinner auf der anderen Seite sind Wale, etwa der Buckelwal. Er kann den Lodden nun folgen und ist nach mehr als 150 Jahren wieder ein regelmäßiger Besucher Südostgrönlands. Auch physikalisch blieb diese Hitzewelle nicht folgenlos. Ungefähr 2 Jahre nach dem perfekten Sturm setzte eine Wärmephase in der Framstraße zwischen Svalbard und Grönland ein, die zwar tausende Kilometer von der eigentlichen Rekordstelle gelegen ist, aber durch sie mitbedingt war.
Das warme Wasser brachte neue Organismen mit, die von der Oberfläche bis zum Meeresboden das gesamte Ökosystem abrupt veränderten. Das warme Wasser sorgte für mehr Biomasse, das abgestorben zum Meeresgrund sinkt. Dort dient es Sedimentbewohnern wie Schlangenstern und Fadenwurm als Nahrung. Allerdings gibt es Anzeichen dafür, dass die Nährstoffqualität in der sinkenden Biomasse im gleichen Zeitraum abgenommen hat. Dr. Karl Michael Werner vom Thünen-Institut für Seefischerei hat die Ergebnisse so zusammengefasst. Solche unerwarteten Extremereignisse lösen nicht vorhersehbare ökologische Kaskaden aus. Man könne zwar vorhersagen, wie steigende Temperaturen den Stoffwechsel von Organismen beeinflussen und mitunter begünstigen, aber wenn eine Art sich deshalb nach Norden bewege und dort entweder gefressen wird oder keine passenden Laichgründe findet, werde sie nicht davon profitieren. Die einzigen Arten, die sich immer wohlfühlen, seien die typischen Opportunisten, wie der Kabeljau. Der Wissenschaftler sagt dazu, ich zitiere ihn, sobald die Umwelt es einigermaßen zulässt, breitet er sich aus und frisst alles, was ihm in den Weg kommt.

Nur wenige Tage später meldete das Helmholtz-Zentrum für Ozeanforschung, dass die Belüftung des Nordatlantiks abnimmt. Hinter dieser Meldung steht die Frage, ob die nordatlantische meridionale Umweltströmung abnimmt. Die Antwort hierauf ist deswegen so wichtig, weil diese Strömung eine Schlüsselrolle im Klimasystem spielt. Sie bestimmt nämlich, wie viel Wärme und Kohlendioxid der Ozean aufnehmen kann und wie gut die Tiefsee mit Sauerstoff versorgt wird. Lässt dieser Umwälzungsprozess nach, kann der Ozean langfristig weniger Wärme und weniger CO2 aus der Atmosphäre aufnehmen. Gleichzeitig nimmt der Sauerstoffgehalt in tieferen Wasserschichten ab, was gravierende Folgen für die marinen Ökosysteme haben kann. Der Zusammenhang ist folgender. Unter anderem durch die genannte nordatlantische meridionale Umweltströmung, die sogenannte AMOC, wird der Ozean ständig belüftet, wenn Oberflächenwasser absinkt und dabei beispielsweise Sauerstoff und Kohlenstoff in größere Tiefen transportiert werden. Wie kann man nun messen, ob diese Umweltströmung konstant ist oder nachlässt? Der Grundgedanke ist einfach. Wenn das Wasser sich weniger bewegt, lässt die Umwälzung nach. Und ob sich das Wasser weniger bewegt, lässt sich feststellen, indem man misst, wie lange das Wasser keinen Kontakt mehr mit der Atmosphäre hatte. Das nennen die Forschenden Wasseralter. Für ihre Analyse nutzten sie Messungen der langlebigen industriellen Spurengase FCKW-12 und Schwefelhexafluorid, die zum Teil unbeabsichtigt in die Atmosphäre entweichen und seit den 1980er Jahren auch im Ozean nachweisbar sind. Anhand dieser chemischen Zeitmarker kann man rekonstruieren, wann das Wasser das letzte Mal Kontakt mit der Oberfläche hatte. Zusätzlich wertete das Team Simulationen aus 7 gekoppelten Erdsystemmodellen aus. Und die Auswertung zeigt ein klares Bild. Im gesamten Nordatlantik sind die Wassermassen heute im Mittel deutlich älter als noch vor 30 Jahren. Zwischen den 1990er und den 2010er Jahren nahm das mittlere Wasseralter um mehr als 10 Jahre zu. Auch die ermittelte Sauerstoffzehrung stieg an. Diese beschreibt die Differenz zwischen der Sauerstoffkonzentration, die das Meerwasser unter Gasaustausch mit der sauerstoffreichen Atmosphäre an der Oberfläche theoretisch hätte, und dem tatsächlich gemessenen Sauerstoffgehalt in der Tiefe. Eine weitere wichtige Frage ist dann aber, ob diese Alterung durch natürliche Schwankungen ausgelöst wird, wie zum Beispiel wechselnde Wind- und Wetterlagen. Dazu wurden die Messungen verglichen mit Modellergebnissen, in denen sowohl natürliche Klimaschwankungen als auch menschengemachte Einflüsse enthalten sind. Alle Modelle zeigen unabhängig voneinander eine zunehmende Alterung des Nordatlantiks. Natürliche Schwankungen erklären zwar regionale und kurzfristige Veränderungen, nicht jedoch den über Jahrzehnte anhaltenden Alterungstrend in allen Ozeanbecken. Dies spricht dafür, dass es sich bei dem nun nachgewiesenen Trend um ein robustes Klimasignal und nicht um ein zufälliges Ereignis natürlicher Variabilität handelt. Also konnten die Forschenden feststellen, dass alle Beobachtungen und Modelle ein konsistentes Bild abgeben. Das Wasser im Nordatlantik altert. Und das passt zu der erwarteten Abschwächung der Nordatlantikzirkulation infolge der globalen Erwärmung. Besonders gravierend ist diese Entwicklung, weil Veränderungen in der Tiefenwassererneuerung äußerst träge sind. Wird die Zirkulation einmal geschwächt, kann dieser Zustand über Jahrhunderte fortbestehen, selbst bei sinkenden Treibhausgasemissionen.

Dieses Ergebnis wird ergänzt durch eine Studie des Potsdam-Instituts für Klimafolgenforschung aus dem April, die die zentrale Rolle der AMOC bei der Regulierung des globalen Klimas noch deutlicher gemacht hat. Das Forschungsteam des PIC hat untersucht, wie sich ein Zusammenbruch der AMOC auf den CO2-Kreislauf und die globalen Temperaturen auswirken würde. Dafür modellierten sie zunächst ein stabiles Erdklima bei unterschiedlichen atmosphärischen CO2-Konzentrationen. Anschließend führten sie der Atlantikoberfläche Süßwasser zu, um den Zusammenbruch der AMOC im Modell zu simulieren. Danach sind die Auswirkungen eines Zusammenbruchs der AMOC abhängig von der Konzentration des Kohlendioxids in der Atmosphäre. Wenn nämlich die CO2-Konzentration auf dem vorindustriellen Niveau von 280 ppm liegt, so erholt sich die AMOC langfristig vollständig, nachdem der Zufluss von Süßwasser endet. Dabei ist ppm die Bezeichnung für Parts per Million oder auch in diesem Fall 280 Teile CO2 pro Millionen Gasteile. Liegt die Konzentration aber bei 350 ppm oder höher, so bleibt die Strömung im Auszustand, sobald sie einmal zusammengebrochen ist. Und diese Grenze ist schon heute überschritten. Wir liegen nämlich heute bei einem Niveau von rund 430 ppm. Die Leitautorin und PIC-Forscherin Da Nian sagt das so, ich zitiere sie. Höhere CO2-Konzentrationen verändern die AMOC-Stabilität grundlegend und treiben das System in einen bistabilen Zustand, in dem die AMOC über hunderte von Jahren schwächer werden und dann dauerhaft zusammenbrechen könnte. Ist sie einmal zum Erliegen gekommen, sehen wir, dass sie sich langfristig nicht wieder erholt. Zitat Ende. In allen in der Studie analysierten Szenarien würde ein Übergang der AMOC in den Auszustand aber auch zu einer zusätzlichen Erwärmung von 0,17 Grad Celsius bis 0,27 Grad Celsius führen. Diese Temperaturänderung wird durch das freigesetzte CO2 aus dem südlichen Ozean angetrieben, denn dort gelangt CO2-reiches Tiefenwasser an die Oberfläche. Ein ergänzender Hinweis ist notwendig. Denn dies sind die weltweit gemittelten Ergebnisse der Studie. Regionale Temperaturänderungen wären ihr zufolge noch ausgeprägter als die Veränderung der globalen Durchschnittstemperatur. In einem Szenario bei CO2-Konzentrationen von 450 ppm steigen die Temperaturen aufgrund des AMOC-Zusammenbruchs in der Antarktis um 6 Grad Celsius, während die Temperaturen in der Arktis um 7 Grad Celsius sinken. PIC-Direktor und Mitautor Johann Rockström sagt es so, ich zitiere ihn. Der Ozean war bislang unser größter Verbündeter. Er hat ein Viertel der vom Menschen verursachten CO2-Emissionen aufgenommen. Ein Zusammenbruch der AMOC könnte den südlichen Ozean von einer CO2-Senke in eine CO2-Quelle verwandeln, wodurch große Mengen an CO2 freigesetzt und die globale Erwärmung weiter angeheizt würde. Je mehr CO2 sich zum Zeitpunkt des Zusammenbruchs in unserer Atmosphäre befindet, desto höher ist die Wahrscheinlichkeit einer zusätzlichen Erwärmung. Das heißt, je mehr Emissionen wir heute ausstoßen, desto größer wird das Risiko für stärkere Klimafolgen in der Zukunft. Zitat Ende.

Der Klimawandel hat also Auswirkungen unmittelbar auf die Ozeane. Aber diese Auswirkungen können auch mittelbar sein. Wir wissen zum Beispiel, dass mit steigenden Temperaturen der Atmosphäre der sogenannte Permafrost in der Tundra die CO2-Emissionen dort erst so richtig in Schwung bringen kann. Er kann aber auch die Stabilität der Hochgebirge beeinträchtigen, weil das Gestein nicht mehr durch das gefrorene Wasser zusammengehalten wird. Wie das unter bestimmten Umständen auch zu verheerenden Tsunamis führen kann, ist im Spektrum der Wissenschaft vom 7. Mai beschrieben. Am frühen Morgen des 10. August 2025 löste sich an einer hohen Felswand in Alaska eine keilförmige, über 200 Meter dicke Gesteinsmasse und stürzte einen Kilometer in die Tiefe. Als die Schuttlawine in den Meeresarm darunter rauschte, löste sie einen Megatsunami aus. Wie ein Team um Dan Sugar von der University of Calgary in einer Analyse des Ereignisses berichtet, walzten die Wassermassen Bäume an den Hängen des Tracy Arm Fjords bis in 481 Meter Höhe nieder. Es war der zweithöchste jemals dokumentierte Tsunami. Übertroffen nur vom legendären, über 500 Meter hohen Tsunami in der Lituya Bay im Jahre 1958. Später stellte man fest, dass der Bergstock mindestens 64 Millionen Kubikmeter Fels umfasste. Der Tsunami allerdings hielt sich noch 36 Stunden lang im Fjord fest. So lange nämlich schwappte eine stehende Welle im Fjord hin und her. Das mag ein seltenes Ereignis sein, aber auch hierfür gab es mindestens einen Vorläufer. Im September 2023 nämlich löste ein Hangrutsch im grönländischen Dixonfjord eine rund 200 Meter hohe stehende Welle aus, die sich über seismische Schwingungen über eine Dauer von 9 Tagen nachweisen ließ. Dieses Phänomen hängt von den topografischen Besonderheiten in diesen Fällen ab, in denen die zurückweichenden Gletscher die Felswände nicht mehr stützen konnten und am Ende des Fjords der Erdrutsch stattfindet. Wenn der Fjord dann nicht gerade ins Meer verläuft, sodass die Welle ins Meer hinaus sich ausbreiten kann, dann kann sich eine solche stehende Welle, in der innerhalb des Fjords ein Hin- und Herschwappen stattfindet, bilden.

Eine Studie der Johannes Gutenberg Universität in Mainz, die im April veröffentlicht worden ist, hat sich mit der Gefährdung der Trinkwasserreservoire durch das Meerwasser befasst. Diese Gefährdung kommt aufgrund von zwei Veränderungen zustande. Erstens steigt der Meereswasserspiegel aufgrund verschiedener Ursachen, unter anderem auch dem Klimawandel, im Grundsatz an. Auf der anderen Seite sinkt landseitig der Grundwasserspiegel, ebenfalls durch klimatische Ursachen, viel wesentlicher aber durch die steigende Wasserentnahme. Um eine weltweite Betrachtung zu ermöglichen, haben die Forschenden in Mainz dafür Daten von rund 480.000 Brunnen verschiedener Länder zusammengetragen und können nun damit die verfügbaren Messdaten global vergleichbar machen und zusammen betrachten. Zweitens zeigen sie die besonders gefährdeten Gebiete auf und drittens liefern sie Indikatoren, mit denen die Entwicklung an bislang nicht beobachteten Küsten simuliert werden kann. Folgende Ergebnisse lassen sich bisher daraus ableiten. Der Grundwasserspiegel ist weltweit teilweise gestiegen, teilweise gesunken. Seit 2016 allerdings sinken die Pegel zunehmend. Insbesondere an Küsten der USA und Zentralamerikas, im Mittelmeerraum, in Südafrika, in Indien sowie im Süden Australiens. Dass eine zunehmende Versalzung von Grundwasserleitern gerade in den Küstengebieten eintritt, liegt daran, dass Meerwasser leichter ins Grundwasser eintreten kann, wenn der landseitige Gegendruck durch das Grundwasser entfällt oder aber jedenfalls sinkt. Professor Dr. Robert Reinecke vom Institut für Geographie der Johannes Gutenberg Universität hat die erwartbare Entwicklung wie folgt geschildert. Ich zitiere: Besonders gefährdet sind Küstengebiete, in denen das Grundwasser in der Nähe des Meeresspiegels liegt, sowie generell trockene Gebiete, in denen die Bevölkerung sich besonders auf Grundwasser verlassen muss. Unsere Studie liefert weltweite Belege, dass das küstennahe Grundwasser von Versalzung bedroht ist und priorisiert überwacht und gemanagt werden muss. In den kommenden 50 Jahren kann es in allen Küstengebieten der Welt zu Trinkwasserproblemen kommen. Zitat Ende. Das sei, so hat er weiter fortgefahren, nicht nur problematisch für die Trinkwasserversorgung der dort lebenden Menschen und damit mehr als 30% der Weltbevölkerung, sondern natürlich auch für die dortige Lebensmittelerzeugung und die dortigen Ökosysteme.

Eine letzte Meldung aus dem Juni ist ganz knapp. Sie befasst sich mit den sogenannten Jahrhundertsturmfluten. Eine neue Studie, die in internationaler Zusammenarbeit entstanden ist und an der auch das Zentrum für marine Umweltwissenschaften der Universität Bremen beteiligt war, zeigt, dass Sturmfluten und extreme Wasserstände an Küsten heute deutlich häufiger auftreten als zu Beginn des 20. Jahrhunderts. Was um 1900 statistisch nur einmal in 100 Jahren zu erwarten war, tritt global im Mittel heute etwa alle 8 Jahre auf. Das entspricht einer Zunahme um etwa den Faktor 12. Die AutorInnen der Studie kombinierten Pegelaufzeichnungen mit Klimasimulationen. So konnten sie unterscheiden, welchen Anteil natürliche Schwankungen, lokale Prozesse wie Landhebung oder Landsenkung, aber auch der menschengemachte Klimawandel haben. Professor Dr. Ben Marzion von der Universität Bremen war für die Rekonstruktionen des Beitrags schmelzender Gletscher zum Meeresspiegelanstieg verantwortlich. Das Ergebnis? Der menschliche Einfluss ist der dominante Treiber für die Zunahme von Sturmflutereignissen, und zwar schon seit den 1960er Jahren. Für sich allein genommen hat er die Häufigkeit historischer hundertjährlicher Ereignisse etwa vervierfacht. Ben Marzion sagt, ich zitiere, der Mensch ist ein Faktor unter vielen, aber unsere Studie zeigt, der menschengemachte Meeresspiegelanstieg ist heute der wichtigste Grund für die Zunahme solcher Extremereignisse. Zitat Ende.

Das war die Wissenschaftsecke. In Anlehnung an die Wissenschaftsecke habe ich noch einen kurzen Hinweis zu geben auf etwas, das auch mehr mathematischen Ursprung hat. Aber es handelt sich nicht um Wissenschaft, denn heute ist der Pi-Day. Dieser Pi-Day wird seit 1988 in den USA gefeiert und er findet am 14. März jedes Jahres statt und geht auf die US-amerikanische Datumsschreibweise 314 zurück, die aus den ersten drei Ziffern von Pi in der passenden Reihenfolge besteht. Besonders genaue Anhänger feiern um 13.59 Uhr 26 und erreichen die Kreiszahl damit bis zur 7. Nachkommastelle. Und der Begründer dieser Tradition ist Larry Shaw, der den Pi-Day 1988 initiiert hat. Die Feier besteht aus einer Parade um 13.59 Uhr. Und weil dieser Pi-Day gefeiert würde, wird auch der Pi-Unschärfe-Tag heute gefeiert. Da kann ich allerdings nicht herleiten, wie das zustande gekommen ist. Und nur deswegen bin ich auf den Pi-Day gekommen. Außerdem ist in den USA, aber das zählt für mich eher in die Kategorie der Absurditäten, der Tag der Hängematte. Seit 2008 wird er in den USA irgendwie gefeiert, aus welchen Gründen auch immer. Bei den Jahrestagen hatte ich ja schon einen Geburtstag erwähnt. Ich habe noch einen weiteren zu erwähnen, der aus musikalischer Sicht ein zu erwähnender jedenfalls ist. Und zwar hat heute ihren 80. Geburtstag Mireille Mathieu, eine französische Sängerin, die in Frankreich auch La Demoiselle d'Avignon, weil sie daher stammt, genannt wurde. Und im deutschsprachigen Raum war sie am Anfang ihrer Karriere als Spatz von Avignon bekannt. Sie singt in, ich glaube, 7 Sprachen, außer Französisch, Englisch, Deutsch, Italienisch, Spanisch, Katalanisch, Provenzalisch, Russisch, Finnisch, Japanisch, Latein und Chinesisch. Man mag ihre Musik mögen oder auch nicht. Es ist mehr so diese Schlager-Tendenz, die da rauszuhören ist. Etwas, was vielleicht für jüngere Menschen nicht so interessant ist. Aber sie hat die Musikentwicklung doch nicht ganz unerheblich beeinflusst mit ihren Liedern. Und sie hat heute den 80. Geburtstag und dazu gratulieren wir ihr. Und das Lied, das in Deutschland den ersten großen Erfolg dargestellt hat, das spiele ich jetzt auch aus diesem Anlass ab. La Paloma Adieu. Und Adieu passt ganz gut zum Ende dieser Sendung, die allerdings zum Ende dieses Songs noch nicht ganz zu Ende sein wird. Ich komme nochmal drauf zurück und während des Songs gebe ich vielleicht den einen oder anderen Hinweis auf Ereignisse, die bis zum Wochenende in dieser Stadt hier anstehen.

Morgen Abend um 20 Uhr findet im Café Nerli statt ein weiteres Konzert aus der Reihe Panamericana Vibes 2026. Wie gesagt, Café Nerli, Marktstraße 6, der Eintritt ist frei.

Angermuseum am Anger 18 findet ebenfalls morgen Abend um 20.30 Uhr statt Robin Hood. Das Backup

Am Freitag um 18 Uhr findet im Saal der Musikschule in der Barfüßerstraße statt eine weitere öffentliche Wertungsvorspiele des Fachbereichs Tasteninstrumente, in diesem Fall der Musikschule der Stadt Erfurt. Und hier stellen sich die besonders engagierten und talentierten Förderschüler der Musikschule zeigen ihr Können. Bei der Veranstaltung sind Schülerinnen und Schüler aller Altersgruppen vertreten. Sehr.

Wir sind am Ende der Sendung angekommen. Es hat euch hoffentlich das eine oder andere interessiert. Manches vielleicht auch nicht so. Das ist nicht weiter verwunderlich bei Magazinsendungen. Das soll ja so sein. Ich verabschiede mich also bei euch. Bleibt gesund. Bleibt uns gewogen. Ganz herzlich alles Gute, euer Rainer.

einen wunderschönen guten Abend wünsche ich euch. Es ist 20 Uhr an diesem Dienstag, dem 21. Juli. Ihr hört gerade wieder Universal hier auf Radio Frei und heute ist wieder ein ganz besonderer Abend, denn ihr hört die dritte Ausgabe dieser Sendereihe mit klassischer Musik, dem Crescendo of Might and Glory, für alle, die noch nicht die anderen Ausgaben kennen. Kurze Erklärung dazu. In dieser Sendereihe spiele ich klassische Musik, die ich selber ausgewählt habe, die man meiner Meinung nach zum Lernen gut hören kann, wie ich das häufig tue, oder auch einfach zum Entspannen jetzt nach seinem Aufenthalt in der Bibliothek. Es ist wie immer ein wilder Mix klassischer Musik durch die Epochen hinweg und auch von der Stimmung mal so, um für alle Emotionen was dabei zu haben. Zu Beginn dieser Sendung möchte ich jedoch einen kurzen Rückblick auf mein eigenes Wochenende durchführen, indem ich kurz erzähle, was ich gemacht habe. Nämlich, ich war in meiner Heimat unterwegs und zwar bei den Bad Hersfelder Festspielen. Das ist vergleichbar mit den Erfurter Domstufenfestspielen, die jetzt auch in knapp 3 Wochen, glaube ich, vom 7. bis zum 30.8. wieder stattfinden. Gezeigt wird da Jesus Christ Superstar. Und ich war eben beim Hersfelder Pendant, den Hersfelder Festspielen in der dortigen Stiftsruine und habe mehrere Theaterstücke dort gesehen. Und eines ist mir vor allem in Erinnerung geblieben, und zwar das Stück namens Lysistrata. Ja, Lysistrata ist eine antike griechische Geschichte von

Aristophanes aus dem 4. Jahrhundert vor Christus. Und Lysistrata ist eine Geschichte von einer gleichnamigen Frau und einer radikalen Idee, nämlich die man eigentlich so als idealistischen Pazifismus bezeichnen könnte. Denn als Anführerin der Frauen aus Athen, Sparta und Korinth führte sie diese Frauen in einen Streik. Grob gesagt ging es darum, dass Sex verweigert wurde, das Regierungsgebäude besetzt und die Staatskasse eingefroren wurde. Auf die Frage der Männer, wie lange es denn dauere, die befanden sich gleichzeitig auch im Krieg, entgegneten die Damen hingegen einfach nur mantraartig, ja, es dauert halt bis zum Frieden. Dabei kann man jedoch durchaus fragen, wie lange dieser Protest überhaupt wirkt. Und auch wir hatten ja Proteste hier in Erfurt vor nicht allzu langer Zeit. Und das Stück selbst wirft genau auch diese Frage auf. Hält Frieden immer nur so lange, wie der Krieg nicht vergessen ist? Sind wir dazu verdammt, immer wieder dieselben Fehler zu machen? Ja, manche sagen, die Geschichte wiederholt sich. Andere nennen es menschliche Dummheit. Und gewiss könnte man auch ganz kritisch und böse entgegnen, ob eine Mehrheit der Zuschauer es nicht sowieso nur fürs gute Gewissen tat und eigentlich gar keine Message, wie man so schön sagt, daraus mit nach Hause nimmt. Lysistrata ist jedenfalls ein Theaterstück, geschrieben in der Antike, gültig bis heute in die Moderne, deshalb auf verschiedene Arten und Weisen inszeniert und auch rezipiert. Es ist ein Aufruf zum Frieden, ein Aufruf für Vernunft und vielleicht auch ein Aufruf an die Menschlichkeit. Nun, ganz unironisch ist es erstmal meine Empfehlung für alle, die das Werk noch nicht kennen, sich damit auseinanderzusetzen, egal in welcher Form und Fassung. Und eine Form und Fassung hören wir jetzt, nämlich die Operette Lysistrata, von 1902 vertont worden, ist diese Version von Paul Linke. Und da hören wir jetzt das Glühwürmchen-Idyll.

Und für alle Kennerinnen und Kenner, die könnten ja dieses Stück durchaus kennen, nämlich wurde das auch im Film Titanic gespielt. Ich muss zugeben, ich weiß, Titanic ist ein Filmklassiker, aber ich habe ihn nie gesehen. Es ist eine Schande, sagen viele. Ich habe damit absolut gar kein Problem, dieses bekannte Werk nicht zu kennen. Was ich aber kenne und was bestimmt, ja, wenn nicht sogar mindestens genauso bekannt ist, ist nämlich Johann Sebastian Bach für seine klassischen Kompositionen. Und von ihm sind insgesamt leider nur 4 Orchester-Suiten erhalten geblieben. Alle 4 haben eine Ouvertüre vorangestellt und die Ouvertüre dieser 2. Orchester-Suite, die hören wir jetzt.

Das war Johann Sebastian Bachs Ouvertüre aus seiner zweiten der vier Orchester-Suiten. Und mit dem nächsten Titel kommen wir eigentlich auf eine alte Sendung, auf eine vergangene Sendung, es gab ja nur zwei, zurück, denn der nächste Komponist ist Gustav Holst und wir haben schon gelernt, dass er insgesamt zwei auch militärische Stücke komponiert hatte und aus der zweiten hatten wir bereits in der letzten Woche den vierten Satz geholt, dann Fantasia on the Dagason. Ich hoffe, man spricht das so aus. Und jetzt hören wir aus dem gleichen Stück, aus der gleichen Suite, nämlich der zweiten, in F-Dur geschrieben, den ersten Satz, nämlich den Marsch.

Gustav Holst mit dem Marsch aus seiner zweiten Militär-Suite. Und anders als in den vorherigen Ausgaben sind zwei Aspekte der heutigen Sendung, nämlich einerseits hören wir insgesamt mehr Klaviermusik, würde ich sagen, und andererseits hören wir auch kürzere Titel insgesamt, und so funktioniert auch der nächste Titel in dieser Playlist, nämlich stammt er von Rachmaninow, nämlich diesem russischen, einem der vielen russischen Komponisten, und wie auch Bach oder Chopin hat er insgesamt 24 Präluden geschrieben, nämlich für jede eine, egal in welcher Moll- oder Dur-Tonart. Und die berühmteste davon, sagt man, ist eigentlich die, die in G-Moll geschrieben ist. Und genau die hören wir jetzt.

Sergei Rachmaninow war das mit seiner Prälude à la Marcia, also quasi zum Marsch oder wie im Marsch, nämlich dieses Solo-Klavierstück hat eben so einen Marschcharakter und ist deshalb auch das berühmteste, also die berühmteste seiner 24 Prälüden. Und wo ich eben von Bach, Johann Sebastian Bach gesprochen habe, und wir haben ihn auch schon gehört, beziehungsweise eine Komposition von ihm, wollen wir auch jetzt wieder eine Komposition von Bach hören, nämlich drei Sätze aus seiner dritten englischen Suite. Warum Englisch? Weiß ich nicht. Weiß niemand so genau. Man weiß nur, er hat auch französische Suiten komponiert und die haben gar nichts miteinander zu tun. Warum also dieser Titel, kann ich euch nicht beantworten. Vielleicht, wenn wir irgendwann eine Zeitmaschine haben, dann können wir ihn fragen. Bis jetzt bleibt uns jedoch nichts anderes übrig, als reinzuhören und uns selber zu begeistern.

Das Wundervolle an klassischer Musik ist, sie hört nie auf. Sie ist grenzenlos. Es gibt so viele verschiedene Kompositionen und dann nochmal von diesen verschiedenen Rezeptionen und Versionen, in denen sie gespielt worden sind. Es gibt verschiedene Abwandlungen. Orchesterstücke sind für Klavier umkomponiert worden und andersherum. Eine schier unendliche Zahl an Stücken, die ich hier in noch viel, viel mehreren Ausgaben präsentieren könnte. Und deshalb alles hier nur ein kleiner Ausschnitt, den ich so finde, den ich gut finde und euch hier präsentieren kann. Was ich euch jetzt allerdings weiterhin noch präsentieren kann, wir haben noch eine gute halbe Stunde Zeit, ist angelehnt an einen Zitat von William Wahl. Er ist Klavierkabarettist, war vor einem halben Jahr im März oder April, ich bin mir nicht ganz sicher, auch hier in Erfurt. Und es gibt ein Lied von ihm, das nennt sich Frau fürs Grobe, und dort erklärt er so ein bisschen seine privaten Verhältnisse, ohne aufzuklären, ob es tatsächlich so ist, zwischen ihm und seiner Frau. Seine Frau wäre die Handwerkerin und er ist ja der Mann fürs Leichte. Er spielt Klavier und lässt es sich gut gehen. Und eine dieser Liedzeilen heißt: Ich spiele Rachmaninow und Haydn. Sie können den einen nicht vom anderen unterscheiden. Und ganz ehrlich, ich kann das auch nicht. Ich höre nicht viel, aber wahrscheinlich mehr klassische Musik, als die anderen es tun. Und sind wir mal ehrlich, wenn ich es nicht vorher ansagen würde, würdet ihr es sicherlich auch nicht erkennen. Aber deshalb sage ich es, der nächste Titel ist von Joseph Haydn, nämlich der Schlusssatz sozusagen aus seinem Werk »Die Worte des Erlösers am Kreuze«.

im 18. Jahrhundert waren viele klassische Kompositionen ja mit der Religion, mit dem Christentum verbunden und so eben auch Haydns Komposition zu den letzten 7 Worte des Erlösers am Kreuze. Die nächste Komposition, der nächste Titel, den ich jetzt hier gleich spielen werde, ist eine Ausnahme von dem Prinzip, was ich eben angesagt hatte. Das ist nämlich ein längerer Titel heute Abend mit über 10 Minuten Spiellänge und es ist aus Tschaikowskis 5. Sinfonie, der 2. Satz. Ein Titel, den ich mangels Sprachkenntnisse nicht aussprechen kann, den ich aber dafür umso lieber selbst auch höre.

ruhige Töne hier am Abend oder vielleicht auch am Vormittag, Mittag, wenn ihr statt heute Abend am Dienstag, morgen am Mittwoch die Wiederholung live hier bei Radio Frei hört. Und bevor ich in 10 Minuten das Studio A hier in der Johannesstraße wieder verlasse, spiele ich noch eins, zwei Titel, die ich hinkriege. Und zwar nämlich das Liebesleid folgt als nächstes. Ursprünglich von Fritz Kreisler geschrieben, später von Rachmaninow, den wir heute schon gehört haben, ein bisschen abgeändert, verbessert. Da sind die Musiktheoretiker sich nicht so ganz einig, was sie davon halten. Diese Version spiele ich aber jetzt. Viel Spaß.

Fritz Kreislers Liebesleid war das gerade, und mit einem Blick auf die Uhr 20:55 ist es gerade, oder 11:55 in der morgigen Wiederholung. Zum Schluss bleibt mir nichts weiter, als mich wieder zu verabschieden. Ich sage bis in vielleicht in 2 Wochen. Jetzt folgt noch ein letztes Flötenkonzert, eine Art von Musikstück, die wir noch nicht gehört haben in dieser Sendereihe, von Jacques Ibert, um genau zu sein. Und es ist auch und danach folgt auch ein Bruch, nämlich musikalisch geht's jetzt im Programm weiter mit Play Some Records hier am Dienstagabend. Oder falls ihr morgen reinhört, folgt jetzt die Sendung Gestern Tag vom vergangenen Samstag. Für Universalinhalte, studentisches Radio, schaltet gerne am kommenden Montag wieder ein. Um 7 Uhr geht Universal Spezial dort wieder auf Sendung. Oder bleibt, wie gesagt, einfach im Programm hier dran. Wir hören uns in vielleicht 2 Wochen wieder. Und einen kleinen Hinweis will ich auch noch loswerden. Am Montag, also die Sendung vom vergangenen Montag, da soll ich auch noch mal drauf hinweisen, Universal Spezial, da ging es um Kunst und Kultur. Statt Kunst am Hügel hieß es dort Kunst auf dem Berg. Jasmin und Polly waren da. Und falls es euch interessiert, könnt ihr da gerne auch online unter www.radio-frei.de die Sendung nachhören. So viel erstmal von mir. Das war's mit Jacques Iberts Flötenkonzert. Viel Spaß, bis zum nächsten Mal.

0: Hallöchen.
1: Hallo.
0: Hier ist eure beliebteste Sendung
2: aller Zeiten, gestern Tag.
1: Mit Tommy.
2: Und Claude. Ja. Ja, soll ich nicht mehr sagen. Es wird immer besser. Wir haben den 18. Juli, also im Gepäck. Wenn ihr das hört, auf Radio Frei 96,2 ist der 18. Juli. Ein Samstag. Solltet ihr es am Mittwoch drauf hören, ist es kein Samstag mehr und auch nicht mehr der 18. Juli.
1: Sondern?
2: Keine Ahnung.
1: Ein anderer Tag oder in der Wiederholung der 22. Juli.
2: Gut, genug geschwafelt. Zur Sache.
1: Zur Sache? Mhm. Wir fangen vielleicht an mit den Namenstagen. Die habe ich mir sehr gut gemerkt. Das waren Arnold, Arnulf und Friedrich.
2: Sehr schön.
1: Keine Frau.
2: Ja.
1: Wobei ich immer noch mich frage, was ist mit Friederike?
2: Ja, genau. Grüße an Friederike. Ich bin nur der Einzige, der eine kennt. So, also der 18. Juli ist der 199. Tag des gregorianischen Kalenders. Der 200er, wenn wir ein Schaltjahr haben. Haben wir nicht. Somit bleiben 166 Tage bis zum Jahresende. Buff, wenn es kein Böllerverbot gibt, kracht's wieder. Und wir haben 2027, das habe ich mir von der vorhergehenden Sendung gemerkt.
1: Jo, also kommen wir jetzt zum Wesentlichen.
2: Jetzt kommen wir zum Wesentlichen.
1: Hat man schon Nielsen?
2: Nielsen hat man noch nicht. Nielsen. Ganz wichtig, heute ist der internationale Nielsen-Mandela-Tag. Ich komme ins Schwafeln, Claudia kommt gar nicht dran. Und warum ist der heute?
1: Weil heute sein Geburtstag ist. Das nehmen wir schon vorweg.
2: Mhm. Und da jeder jetzt denkt, weil wir ja immer versuchen, Lieder zum Thema, zum Spielen, ja, und wir hatten es auch gehabt, hier Nielsen Mandela in tausenden Variationen, auch das ist so lang, sprengt alles. Wir denken einfach an Nielsen Mandela und machen weiter.
1: No. Und zwar mit 1796. Da ist dem Schriftsteller, wobei ich nicht weiß, ob es wirklich ein Schriftsteller war oder eher ein Schriftsetzer, das gilt es nochmal nachzurecherchieren, der Alois Sennefelder, gelingt in seinem Münchner Atelier erstmals ein Seriensteindruck, was ein Flachdruckverfahren ist, das er in den nächsten beiden Jahren weiterentwickelt.
2: Es gibt viel über diese Drucke zu lesen, haben wir gemacht, aber wir kriegen das nicht aufs Papier. Es gibt auch Fehldrucke, zum Beispiel bei Briefmarken, die nennen sich dann Fehlfarben und von denen spielen wir jetzt was. Das war's nicht.

0: Die Fehlfarben mit die wilde 13 aus den kongenialen, schon wieder, das sagen wir schon wieder, kongenialen, von der kongenialen Platte, 33 Tage in Ketten, meiner 33. Meinung, 33 Tage. So meiner Meinung besser als die Monarchie in Alltag, aber Geschmackssache.
1: So, den nächsten Punkt hast du jetzt an mich abgedrückt, wegen der unfassbar viel schwierig auszusprechenden amerikanischen Ausdrücke. Und ich wünschte jetzt, meine liebe Freundin Tine wäre hier mit ihrem Texas-Englisch, aber sie ist es nicht. Also mache ich das jetzt alles selbst. Und zwar 1863 war während des amerikanischen Bürgerkriegs, ich lese den Satz jetzt einfach nochmal so vor, wie es hier steht, während des amerikanischen Bürgerkrieges für das aus farbigen Soldaten bestehenden 54. Massachusetts Infantry Regiment unter Colonel Robert Woodshaw den Sturmangriff auf Fort Wagner an. Obwohl der Angriff unter großen Verlusten scheiterte, bereitete die heroische Haltung der Soldaten, was übrigens dargestellt 1989 im preisgekrönten Spielfilm Glory, den Weg zur gleichwertigen Anerkennung farbiger Soldaten.
0: Das hast du sehr, sehr wunderbar schön vorgelesen. Hammermucke fuhr. Ja, aus einem coolen Buch, Grüße an Thomas, kannte ich vorher nicht, Necro-Terror, passt zum Thema und Titel ist The Voice of Memphis.

0: macht er zum Schluss. Mhm. Claudia findet es nicht so. Ich finde.
1: Ja, die
0: Voice.
1: The Voice. The Voice of Memphis macht mich ein bisschen krank.
0: Mich halt nicht. Na gut, Geschmäcker schon wieder verschieden. 18. Juli ist das Thema. 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Gestern Tag sind wir. 18. Juli 1877. Thomas Alva Edison gelingt zum ersten Mal eine Tonaufzeichnung auf einem mit Staniol bespannten Stahlwalze. Das Ding nannte sich Phonograph. Ich habe es von Claude gelernt. Folgende: Man spricht in eine Membran und die Membran macht auf dieses Staniolpapier, was sich dreht, entweder Vertiefungen oder hohe Wellen. Und wenn man das Ding rückwärts abspielt, kann man das Gesprochene hören. Das ist schon verrückt, höchstwahrscheinlich wie mit dem ganzen Kinderklimperkram hier, wo die. Aber jedenfalls konnte man das Zeug nur fünfmal benutzen, danach konnte man Butterbrote drin einwickeln. Da war es nämlich wieder glatt.
1: Genau, das ist schön aufgepasst.
0: Danke. Na.
1: Da mache ich jetzt weiter mit 1905. Da wurde nämlich die erste Eisenbahnlinie der deutschen Kolonie Togo, die Bahnstrecke Lomé-Aneo, dem Verkehr übergeben.
0: Das war's schon.
1: No.
0: Gibt's immer noch, habe ich im Fernsehen gesehen. Gibt's immer noch, sieht ein bisschen verwildert aus, aber es fahren noch Bahnen drauf. So, wir sind 1909.
1: Vier Jahre später.
0: Rechnen ist dein Ding. Gell? Mhm. Das ist nämlich jetzt Sport, da grätsch ich rein, darf ich auch nicht mehr sagen. Durch einen Sturz des Schrittmachers Werner Krüger ausgelöste Rennbahnkatastrophe von Berlin auf der Berliner Radrennbahn, Botanischer Garten hieß die, kommen 9 Zuschauer ums Leben und über 40 werden verletzt. Also ist Folgendes passiert, das ist ein Steherrennen. Jetzt haben wir Bezug zu Erfurt. Was haben wir?
1: Die älteste Radrennbahn weltweit.
0: Die auch noch in Betrieb ist.
1: No.
0: Genau. Und das haben die gemacht und der 1-2-3 Schrittmacher ist der auf dem Motorrad vorne wegfährt. Sieht einfach aus, aber der muss bup, bup, bup und der nützt den Windschatten.
1: Man kann sich's gut vorstellen.
0: Jedenfalls ist der in diesem weiten Rund über das Ziel hinausgeschossen und mit seiner Maschine in die Zuschauer reingekracht. Das Ding explodierte auch gleich und ja, die Anzahl der Toten und Verletzten wurde gesagt, es ist traurig, aber es ist das größte und schlimmste Radsport-Katastrophending, was je passiert ist in Deutschland. Ich übergebe.
1: Aber es ist nicht der letzte Todesfall im Radsport in dieser Sendung.
0: In dieser Sendung, ja. Also alle Radsportfans tapfer bleiben.
1: Ja.
0: Was wir vergessen haben, Zettel und Stift bereitzulegen. Es gibt wieder eine.
1: Nee, wir haben Zettel und Stift
0: bereit. Aber das solltet ihr auch tun. Auflösung vom Vorigen war Hammer. Es war nämlich. Laos und.
1: Kuba.
0: Ja. Keine afrikanischen Länder. Schickt's uns zu.
1: Da wird immer noch ausgelöst.
0: Und guckt mal.
1: Wobei ich würde sagen, Bing hat gewonnen.
0: Bing hat uns nämlich zugeschickt.
1: Genau.
0: Bing, du hast gewonnen. Glückwunsch.
1: Und ich würde gerne die Radrennbahn noch meinem lieben Vater widmen. Wenn das ginge, würde ich es tun, aber so tue ich es halt rein symbolisch.
0: Das machen wir.
1: So, ich komme jetzt zu 1918. Am Tag nach der Ermordung der Zarenfamilie, die wurden also am 17. Juli ermordet, werden in Alpajewsk Großfürstin Jelisaweta Fjodorowna und Großfürsten Pavlovich Palais und Romanow plus weitere 3 Romanows von der Tscheka in eine Mine gestoßen. Vermutlich sind sie da gestorben.
0: Unschöner Tod. Die Tscheka ist übrigens die Vorgängerorganisation vom KGB.
1: Ja, wir haben dazu jetzt
0: eine
1: sibirische Band, die heißen die Ansaps. Die Tonqualität ist nicht ganz einwandfrei, aber da müsst ihr jetzt auch mit durch. Wir gucken mal, gell? Гвардейцы и Кедрионе, Джава и Сириане.

0: da.
1: Sind wir wieder da?
0: Das waren die Unsubs mit Asshole Politicans.
1: Gibt's nicht. Interessiert. No. Sehr geil. Ich mache weiter. 1924, am 18. Juli, wird der Rote Frontkämpferbund, der KPD, in Halle gegründet. Wir alle waren ja auch am 4. Juli auf der Straße und ich habe tatsächlich eine Fahne von denen gesehen. Die gibt's anscheinend immer noch oder obwohl, die Fahne gibt's noch, keine Ahnung.
0: Obwohl die 1925 schon wieder verboten worden waren.
1: Ja, die haben sich nicht kleinkriegen lassen.
0: Ich will mal noch kurz ergänzen, das war eigentlich ein e.V., als sie sich gegründet haben und dazu ein paramilitärischer Wehrverband. Und die Nachfolgeorganisation von den proletarischen Hundertschaften und vom Spartakusbund. Und die hatten eine eigene Jugend und eine eigene Frauenabteilung.
1: So soll es sein.
0: Fertig ergänzt. Ich darf gleich weitermachen.
1: Du darfst weitermachen.
0: Und zwar ein Jahr später, 1925, erscheint im Franz-Ehr-Verlag der erste Band von Hitlers Mein Kampf. Da wollten wir eigentlich noch weiter recherchiert haben, das haben wir jetzt verpasst. Also Zettel und Stift raus und draufschreiben, gibt's Band 2?
1: Oder ist das eine Neuauflage? Oder ich kenn keinen zweiten. Ich kenne den überhaupt nicht, also vom Namen her kenne ich
0: Hitler.
1: Ihn. Hitler. Hitler, ja, aber auch sein Kampf. Ich habe den nie gelesen. Sag mal.
0: Na gut, dazu sei gesagt, der Zentralverlag, der Franz-Ehr-Verlag war der Zentralverlag der NSDAP und Herausgeber des Völkischen Beobachters. Und seit 1933 der größte Verlagskonzern Europas überhaupt. Und 1937 hat er 54% überhaupt der deutschen Zeitung als Eigentum oder von ihm abhängige.
1: 57%?
0: Nein, 54.
1: 54 ist aber das über die Hälfte. Also ja. da wisst ihr, was uns blüht.
0: Ja? Genau.
1: Dann reicht eine Zeitung, wie zu DDR-Zeiten. Apropos DDR, wir haben ein Lied.
0: Ja, aber warte doch mal.
1: Du bist noch nicht durch.
0: Noch nicht fertig. 1945 nämlich wurden die Vermögenswerte an Bayern übergeben von den amerikanischen, also anders, die haben die Vermögenswerte erhalten, mussten sie dann aber verkaufen, das wollten die amerikanischen Alliierten. Was draus geworden ist, wissen wir nicht. Wir haben gemutmaßt, ob sie vielleicht die CSU davon gekauft haben oder was anderes. Fällt uns was anderes ein? Wahrscheinlich nicht. Egal. 1952 wurde der Verlag dann gelöscht. Dazu haben wir ein Lied und zum vorherigen Punkt auch. Das ist ein bisschen streitbar, das Lied. Es ist nämlich das Orchester des Tanzensembles der DDR und das fängt erstmal sehr richtig und gut an, wird dann aber natürlich
1: sehr politisch, komischerweise. DDR-politisch. Ich habe gesagt, muss es die DDR sein? Und jetzt sagte Claude, ne, der Westen hat es ja nicht gemacht und da wird sie höchstwahrscheinlich recht haben. Na, dann machen wir das jetzt.
0: Genau.
2: Gegen den Faschismus.

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0: So, da kann jetzt auch jeder gerne dazu stehen, wie er will. Fertig.
1: Ja.
0: Ein paar Wahrheiten waren drin. Ich als Rot-Weißer, gell, muss jetzt wirklich die Stadt um die Ecke erwähnen. Die hat nämlich am 18. Juli 1926, und dann hat Claude rausgekriegt, heute 100 Jahre wird das Planetarium in JENA. Erwähnt wird es deshalb, weil es wie unsere Radrennbahn, nur unsere ist viel schöner, damals das vierte seiner Art weltweit war und heute das älteste, was noch in Betrieb ist. Also Parallelen. Dazu gibt's Killing Joke mit Los.

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1: Asteroid, ihr wisst schon, ja, Planetarium, Sterne, deshalb kam das Lied jetzt.
2: Asteroiden, also so einfach.
1: Ja, freilich, Asteroid. Rums, coming from heaven.
2: Soll ich das hier weitermachen? Ja,
1: machen wir bitte.
2: 1938, aufgrund eines Navigationsfehlers landet der Flugpionier Douglas Corrigan aus seinem Flug von New York nach Kalifornien stattdessen in Irland. Er erhält für diesen Atlantikflug den Spitznamen Wrong Way.
1: Der hat sein Navi vertraut. Da gibt es ja etliche Deppen.
2: Du, Hauptsache du hast Spaß.
1: Naja.
2: Naja, Wrong Way ist auch ein geiles Lied von Sublime und das wollen wir jetzt hören.

0: Was ist denn jetzt?
1: Naja, ich habe einfach schon mal ausgemacht.
0: Ach, du hast schon. Ach, sag mal, erschreck mich doch nicht. So, war gerade mit hier. Lynn ist wieder noch am helfen, weil wir zu blöd sind, die Technik zu bedienen. Ja, hat Lynn jetzt einfach mal nichts gemacht. 18. Juli. Hier schreibt 1942, ihr seid bei gestern Tag bei Tommy und Huch, Cloud. Sehr, sehr schön. Wir sind gerade zusammengerasselt. Cloud wollte es nicht reinnehmen. 42 hat jedenfalls die USA Ungarn, Bulgarien und Rumänien den Krieg erklärt. Alle denken, oh, da war ja der Zweite Weltkrieg, höchstwahrscheinlich war das pro forma. Und es ist auch nicht sicher, ob es der 18. Juli war. Deshalb, wir wollen ja keine Fake News verbreiten.
1: Nur halb.
0: Nur halbe. Ich mache gleich weiter mit dem Kack, ja, weil 1942, im selben Tag, 18. Juli, wurde das erste einsatzfähige Düsenjäger-Ding der Welt, die Messerschmitt ME-262, auf ihren Jungfernflug geschickt und den hat sie überstanden. Dafür gibt es natürlich keine Musik, wir stehen nicht auf Kriegsspielzeug. Oh, das ist nicht schlecht, also stehen wir auf, weiß ich nicht.
1: Ja. Wie soll ich denn jetzt den Bogen rausfinden?
0: Ja.
1: Rausfinden. Ich mache einfach weiter, als wäre nichts gewesen, ja. Nämlich 1949. Da hat nämlich die Freiwillige Selbstkontrolle der Filmwirtschaft, FSK in Klammern, den ersten Film zur Begutachtung unter Jugendschutzaspekten vorgelegt bekommen. Und das war Intimitäten von Paul Martin. Der ist von 1944, der Film, und war zu NS-Zeiten verboten. Und aufgrund einer Kussszene wurde dieser Film kontrovers diskutiert. Welche Einordnung der dadurch erhalten hat, wissen ich nicht.
0: Ich auch nicht.
1: Will aber noch dazu sagen, dass die FSK nur für Westdeutschland galt. Die DDR hatte ihre eigene Regelung und das wurde mit P gekennzeichnet.
0: 6, 14, 18.
1: Ah, ich muss mich konzentrieren.
0: Du machst jetzt bitte mal Musik.
1: Ich mache jetzt bitte
0: Was kommt
1: Musik. Na, FSK.
0: Ach so.
1: Ist doch ganz klar. Aber nur, wenn ich es auch hinkriege.
0: Klar. Jetzt.

0: Keine Ahnung, sie sollte nichts kosten. Die Welt ist wie der Sommer für uns alle da.
1: Nur für alle.
0: 18. Juli 1968, das Unternehmen Intel wurde gegründet, müsste es eigentlich heißen. Ja. Na wurscht, wir haben es mal erwähnt, sonst wird die ganze Technik höchstwahrscheinlich alles hier gar nicht so funktionieren. Jetzt wird es hoffentlich nicht ganz so langatmig. Ich gehe nochmal in den Sport rein, und zwar am 18. Juli, der Tag der Tage, 1969. Wurde nach 5 Tagen der sogenannte Fußballkrieg zwischen Honduras und El Salvador eingestellt.
1: El Salvador.
0: Was habe ich gesagt?
1: Was anderes.
0: El Salvador. Nein, El Salvador. Das lasse ich mir nicht reinreden. Da nicht. Ich versuche, es eine Menge Daten hier. Auf jeden Fall war das die nord- und zentralamerikanische Gruppe, die noch um ein Ticket gespielt hat, bei WM in Mexiko 1970. Italien, glaube ich, gewonnen. Aber egal, ich wollte ja nicht so. Es gab Hin- und Rückspiele, einmal El Salvador 3-0 gewonnen, einmal Honduras 1-0, dafür wurde es knapp, aber zwischendurch gab es Probleme im Land. Honduras hat eine neue Regierung gekriegt und hat die El Salvadorianer, die dort gewohnt haben, angefangen zu vertreiben. Beide Länder haben dann so gegenseitig in Presse und Rundfunk absoluten Scheiß erzählt, ja, um sich hochzuputschen. Das hieß, es gab bei jedem Spiel ordentlich Ausschreitung mit Toten, mit verbrannten Fahnen, und es war nichts.
1: Weiß man gar nicht, was schlimm aus.
0: Ja, also das wurde natürlich dann, und nach 5 Tagen, wie sie sich hin und her gejagt haben, haben sie nun Gott sei Dank aufgehört mit dem ganzen Kram. Jeder war dran schuld, wurde festgestellt. Das hilft zum Schluss aber auch keinen. Ja, zurzeit scheint es aber zu gehen bei ihnen. Und weil ich den ganzen Sport nicht ganz alleine machen will, übergebe ich jetzt mal an Cloud.
1: Nee,
0: was denn? Wieso denn nicht?
1: Ich würde vorschlagen, weil Yellow Biafra ja anlässlich dessen offenbar ein Lied gemacht hat.
0: Wer ist denn dieser Yellow Biafra schon
1: weiß
0: wieder?
1: Nicht, habe ich nur gefunden.
0: Ach so.
1: Also anlässlich dessen ein Lied gemacht hat offenbar. Das heißt, I wish I was in El Salvador. Wollen wir das mal spielen?
0: Vielleicht? Oh, bitte, gerne.
1: No.

0: habe ich doch tatsächlich vergessen, einen der Großen anzusagen. Naja.
1: Tja, jetzt ist das Kind im Brunnen
0: gefallen. Ja, ich übergebe deshalb auch den Sport an Claudia.
1: Ach so?
0: Claudia, das war doch eben
1: noch ganz anders abgesprochen.
0: Ach ja.
1: Gut. Also, 1976, 3 Jahre bevor ich geboren worden bin, hat nämlich in Montreal die 14-jährige Rumänin Nadia Comăneci bei den Olympischen Sommerspielen als erste Turnerin überhaupt die Höchstnote 10,0 für ihre für ihre Übung auf dem Stufenbahn erhalten. Eine Note, die sie bei diesen Spielen noch 6 weitere Male erhalten wird.
0: Hut runter, Mütze ab. Wenn die mich damals bei den Ringen, die da hingen, nicht abgenommen hätten, würde ich heute noch dort baumeln. Ich war ein Riesentonner gewesen, meine Herren.

0: Das dazu, kleines Kinderlied. Sehr schön.
1: Ja. Ich darf jetzt direkt auch weitermachen.
0: Du darfst mit deinen geliebten Amokläufen weitermachen.
1: Ja, was mir aber in der Minute einfällt, ist, dass wir diesmal nichts von Iranien dabei haben.
0: Nein, das macht mich hier, aber, traurig. Aber da, wo sie Marokkanisch sprechen, die Sprache, die du damals erfunden hast.
1: Das hat jetzt aber hier auch keine Relevanz bei dem jetzt.
0: Bei denen jetzt nicht. Ihr seid übrigens immer noch auf Radio Frei gestern Tag mit Tommy und
1: Claude.
0: Schön durcheinander gebracht.
1: Na, weil ich gerade immer noch überlege, ob nicht in San Diego doch jemand Marokkanisch spricht und ob da nicht der eine oder andere Iranier wohnt.
0: Ja,
1: sicherlich. Sei es drum. 1984 jedenfalls ist der 41-jährige James Haberdy in San Diego im Stadtteil San Isidro amok gelaufen. Und zwar bei McDonald's. Und das nennt sich deshalb auch das McDonald's Massaker. Er hat nämlich 21 Menschen erschossen und 19 weitere verletzt und ist wohl einer der opferreichsten Amokläufe in Amerika gewesen, ehe er selbst von einem Scharfschützen getötet wurde. Diese ganze Angelegenheit wurde verfilmt und der Film heißt Bloody Wednesday von Mark Gillies. Und außerdem haben sich zwei Bands dieser Sache angenommen. Das war einmal Church of Misery aus Japan. Da heißt das Lied Shotgun Boogie. Und des Weiteren Macabre Massacre. Das ist sehr schwer auszusprechen. Ich bitte um Nachsicht. Und weil das so ist, würden wir es jetzt einfach auch mal spielen. Das ist eine amerikanische Band im Übrigen.

0: Thomas, nochmal eine Frage an dich. Wenn du bist ja wirklich ein treuer Stammhörer, bist einer von den 1,5 Millionen, die uns lauschen. Ob die
1: auf der Schallplatte mit drauf sind, wo die Serienmörder besungen werden.
0: Was du uns empfohlen hast oder gesagt hast,
1: dass das gibt. Also nochmal langsam Church of Misery aus Japan oder nochmal undeutlich Macabre Massacre.
0: Genau. Immer noch Zettel und Stift bereit halten. Wir kommen zu den nächsten traurigen Radsport.
2: Traurig.
0: Radsportunglück, nämlich am 18. Juli 1995 ist der Italiener, nehme ich an, Fabio Casatelli, bei der Tour de France, bei der 15. Etappe, tödlich verunglückt. Ich denke, ich kann mich dunkel erinnern, der ist irgendwie in den Straßengraben reingefahren und hat sehr dolle Weg getan. Unser Freund Steffi, den wir schon wieder grüßen, der wird es wissen, Hansi auch, mein Schwiegervater Sigi, der mit der Radrennbe, der hat es auch gewusst.
1: Ja. Ja. Aber was wir jetzt einfach nur in der Annahme gehen, um das Ganze ein bisschen schön zu reden, ist, dass der wahrscheinlich guten Gewissens gefahren ist und in der Hoffnung, dass er wenigstens nicht den letzten Platz macht und dass er am Ende auch nichts bereuen wird, denke ich.

0: Ja, auch diese Musik greift mich an, wie man heutzutage so sagt.
1: Fasst dich an.
0: Ah, mich greift sie an. Ich fühle mich angegriffen. Gut, naja. Wir müssen weitermachen, sonst schaffen wir es nämlich nicht. Jetzt kommt was Lustiges, obwohl Krieg drüber steht. 2002, am 18. Juli, ja, wurde die Insel, die Petersilieninsel, auf Deutsch, ja, auf höchstwahrscheinlich auf Marokkanisch.
1: Spanisch. Isla de Pereli. Pereil.
0: Ja, du. Azul. Okay, jedenfalls. Gell, diese kleine Insel, die liegt kurz vor Marokko, aber auch der Enklave Ceuta oder Ceuta in Nordafrika. Die gehört ja, wer es weiß und wer es nicht weiß, egal, die gehört zu Spanien. Und diese Insel hat einen Durchmesser von 0,5 Kilometer. Nischt. Ja. Und da gehen nur die marokkanischen Hirten auf die Weide mit ihren Ziegen und sprechen vielleicht mal marokkanisch mit den Ziegen. Die weiden da und jedenfalls haben sich dort 12 marokkanische Soldaten gedacht, das Ding besetzen wir. Dass die natürlich damit ordentlich was losgetreten haben, hätten sie gar nicht gedacht, weil die sich ausgemacht haben, kein gehört die Insel, aber es wird auch kein militärischer Stützpunkt draus gemacht.
1: Die wollten bestimmt nur mal einen rauchen.
0: Ja, höchstwahrscheinlich mit den Ziegenhirten, klar, so ein kleiner marokkanischer Schwätz. Ja, jedenfalls haben die Spanier vollkommen aber alles aufgefahren. Also die waren mit der Flotte unterwegs. Die sind also, das ist dann eine Elite-Kampftruppe mit einem Hubschrauber da drüber geflogen, haben die abgesetzt, die haben, und ohne einen Schuss abzugeben, haben sie wirklich 9 Marokkaner festnageln können, festgenommen.
1: Oh, so wie bei Jesus.
0: 3, kann man nicht nachvollziehen, wo die hin sind, wo die sich versteckt hatten. Und danach gab es ein bisschen Hick und Hack und macht man nicht und das war's gewesen. Lustig, oder?
1: Ja.
0: So ein Scheiß jetzt mal. Die setzten ja wirklich die Welt in Brand wegen so einem Furz.
1: Naja, klar. Hast du es gehört damals?
0: Was?
1: Ich meine, du warst ja da auch schon.
0: Ich war da, ja, genau. Ich habe da auf den Fingernägeln geknabbert.
1: Auf den Fingernägeln.
0: So, wenn ich, dann mache ich das auf den Fingernägeln. Ja.
1: Gut. Schnell seriös werden.
0: Ja.
1: 2 Jahre später, 2004, da gab es einen Tornado der Stärke F2 bis F3, wo jetzt von uns hier im Raum keiner weiß, was genau das bedeutet.
0: Lin, weißt du das? Anscheinend auch nicht.
1: Der richtete vor allem in Duisburg, aber auch in Tönesforst, das habe ich übrigens auch noch nie gehört, Krefeld, Oberhausen und in Essen Schäden in dreistelliger Millionenhöhe an und verletzte 7 Menschen. Und ich hoffe ja, dass die alle aus Essen waren.
0: Ja, wir haben schlechte Erfahrungen mit Leuten aus Essen, die in der Ostsee, an unserer Ostsee, Bademeister mimen.
1: Soll ich da gleich weitermachen, 2019?
0: Ja, Brandanschläge sind ja auch dein Revier.
1: Das ist auch total meins. Nämlich, da gab es einen auf das Kyoto Animation.
0: Animation.
1: Kyoto Animation.
0: Ich werde dir Englisch beibringen, oder?
1: Naja, jedenfalls gab es diesen Brandanschlag. Und es wurden 36 Menschen getötet und 34 weitere verletzt. Und das Animationsstudio wurde so schwer in Mitleidenschaft gezogen, dass es wenige Monate später abgerissen werden musste. Und es handelt sich dabei um einen der verlustreichsten Anschläge der japanischen Nachkriegsgeschichte. Ich habe hier nur so
0: verlustreiche
1: von Superlative an Katastrophen.
0: Ja,
1: alles ist verlustopferreich, schlag mich tot. Nichtsdestotrotz haben wir ein Lied dazu, das ist von den Subhumans. Und das Lied heißt Organ Dead, auch wenn es nicht ganz stimmt.

0: Ich glaube, ich muss mich entschuldigen. Man kann auch auf den Nägeln kommen.
1: Nein, Lin sagt an den Nägeln.
0: Naja, vielleicht geht auch einfach beides.
1: Okay.
0: No. Gut, komm.
1: Ich bin dran, wenn immer, wenn ich da Zettel und Stift bereitlegen, dann muss dann aber auch da haben, denn jetzt kommt der Wahnsinn. Am 18. Juni 22, ja, gewann Rot-Weiß das letzte Oberliga-Heimspiel mit 11:0 gegen Inter Leipzig. Das war der höchste Sieg noch, den wir damals in der Aufstiegssaison, keine Ahnung wann das war, da war ich auch noch viel zu klein, Motor Werthau, da bin ich heute durchgefahren, auch mit 11:0 geschlagen haben. Hansi wird's wissen. Jedenfalls mache ich's kurz, wir haben kein Heimspiel, daheim haben wir keinen Punkt abgegeben, 20 Punkte von VfC Blauen, es waren 3.482 gezählte Zuschauer da. Ich war auch dort. Torschützen lassen wir jetzt weg. Es waren ja 11 Stück, eine Menge Zeug.
0: Alle 11 haben getroffen.
1: Es haben höchstwahrscheinlich alle 11 getroffen. Nee, Hairula zweimal, Simba zweimal, Elesi zweimal, Wojwod zweimal, Merkel zweimal, Karasitis einmal und danach war der Trainer, der immer noch unser Trainer ist, Fabio Gerber. Er ist einfach glücklich. Sehr schön. Können wir ja zu den Geburtstagskindern
0: kommen. Ich wäre glücklich, wenn Fabian Gerber mal seinen Steppmantel ausziehen würde.
1: Ich, also bei dem Wetter hat er noch nicht angehabt.
0: Naja.
1: Nein.
0: Gut, Geburtstagskinder. Fangen wir mal an mit Heidi. Heidi, herzlichen Glückwunsch zum Geburtstag.
1: Ja,
0: du
1: auch
0: weißt,
1: von mir.
0: Wer gemeint ist. Ja. Dann Vasilevski, der ein Revolutionär und Ideologe der bulgarischen Freiheitsbewegung war, 1840 geboren.
1: Den habe ich genommen, weil nämlich zum Beispiel Levski Sofia nach diesem Revolutionär genannt worden ist. Es gibt noch mehr Levski-Mannschaften, aber das ist die bekannteste. Blau-Weiß sind die übrigens, nur wenn man es wissen will.
0: Gut, wir spielen dazu jetzt ein bulgarisches Lied, also ein Lied einer bulgarischen Band, die heißt Hippodil und das Lied heißt Bate Goiku.

0: So, Balkan-Beat, obwohl Bulgarien, Balkan, pff, klang aber so. Nochmal, ja, kurz vor Schluss, nur als Erinnerung, wir 18. Juli, wir sind gestern Tag mit
1: Cloud
0: und Tommy auf Radio Frei 96.2. Also 1918, wie gesagt, hat Nelson Mandela, er soll nochmal erwähnt sein, Geburtstag am 18. Juli. Und jetzt kommen wir zum Todestag, da übergebe ich an die Frau, weil das natürlich... Ja.
1: 1901 ist nämlich Mary Ann Müller gestorben, die eine neuseeländische Lehrerin, eine Suffragette und eine der ersten Feministinnen in Neuseeland war.
0: Suffragette finde ich so einen schönen Ausdruck. Cool. Helmut Schmidt ist auch gestorben, aber 1992, danke für den Einwurf, aber natürlich nicht der, sondern der war Schauspieler und Regisseur. Wir suchen immer solche Leute raus, die gleiche Namen
1: aber
0: haben.
1: Aber gehört hat man von dem auch noch nicht.
0: Nein, ich nicht. Jetzt wird es sehr, sehr traurig, deshalb wird es höchstwahrscheinlich auch wird garantiert keine Musik hinterhergeben. Also das war wirklich nichts, was ich da gelesen habe. Kannte ich vorher nicht. Am 18. Juli 96 ist Donnie DePunk gestorben. Der ist ein US-amerikanischer Aktivist für Gefangenenrechte und der war mal Gründer gewesen der Organisation Stop Prisoner Rap. Rap, nervig mir auch. Und eine angesehene Persönlichkeit im Punk und der antirassistischen Skinhead-Bewegung von den Amis. Der hat an Vietnamkriegsprotest teilgenommen, vom Weißen Haus, wurde 73 verhaftet. Und da sollte er die übliche $10 Strafe zahlen, da hat er gesagt, fickt euch. Entschuldigt, ich hab's einfach so gesagt. Ja, recht so. Darauf wurde er mit in den Gefängnisteil mit Gewaltverbrechern eingeschlossen und innerhalb von 24 Stunden dutzendmal anal und oral vergewaltigt. Ekelerregend, gell? Und jedenfalls hat er aber gesagt, ihr könnt mich alle mal. Und nach seiner Einlieferung ins Spital hat er sofort eine Pressekonferenz eingerufen und machte diese Vergewaltigung öffentlich. Und war der erste Aktivist, der das Thema Vergewaltigung von Männern in den USA bekannt gab. Ich kann da nur sagen, Hut ab, finde ich geil.

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Ich darf euch recht herzlich zur Musiksendung Spoonful begrüßen. Musikalisch hat die Sendung jeden zweiten Montag von 21 bis 23 Uhr Wiederholung am Vollmittwoch 13 bis 15 Uhr. Der amerikanische Gitarrist, Sänger, Produzent Jack White mit einem Ausschnitt aus seiner aktuellen brandneuen CD Frozen Charlotte. Ist wieder eine tolle Rockplatte und den Song, den wir gehört haben, der heißt Neighbors Blues. Als nächstes komme ich musikalisch fast zurück nach Thüringen. Es gibt was Neues auf dem Thüringer Blues-Label Ruf. Und zwar die erste CD der Gitarristin Laura Carves. Die kannte ich bisher nicht. Titel der CD My Voice, auch eine tolle CD. Laura Chavez singt nicht, spielt nur Gitarre, natürlich mit Begleitung. Zwei, drei der Songs auf der CD sind etwas spanisch angehaucht und davon habe ich einen ausgewählt, der heißt El Cascabel.

Verdienter Beifall für Freddie King. Es ist eine Wiederveröffentlichung eines Konzertes 1975 in Frankreich in Nancy. Die Doppel-CD heißt Feeling Alright, The Complete 1975 Nancy Concert. Wie gesagt, Freddie King, und wir haben gehört die beiden Songs Wee Baby Blues und The Danger Zone. Jetzt kommt musikalisch was ganz anderes. Es gibt was Neues von der englischen Gruppe, man kann auch sagen Kollektiv Archive. Die neue CD heißt Glass Minds. Daraus möchte ich vorstellen den Song oder den Titel Where I

nach einem Song aus der neuen CD der englischen Gruppe oder des englischen Kollektivs Archive habe ich vorgestellt oder gespielt einen Auszug aus der neuen CD der Tuareg-Gruppe Tamikrest aus Mali. Die CD hat den Titel, der ist etwas merkwürdig geschrieben, deswegen spreche ich ihn gar nicht aus, aber ich kann aussprechen, dass wir den Song Imanin gehört haben. Als nächstes kommen wir zurück zum Blues. Gibt was Neues von Mark Broussard. Neue CD, Chance Worth Taking. Daraus den Song, ein französischer Titel, Laissez les bons temps rouler.

Nach dem amerikanischen Blues-Sänger Mark Prosser haben wir unverkennbar gehört die neue CD oder einen Ausschnitt aus der neuen CD der Black Rose. Die Black Rose sind wieder musikalisch auferstanden, nachdem sich die beiden Brüder, ich glaube, 20 Jahre massiv zerstritten hatten. Auch die letzte CD war schon druckvoll. Die neue ist auch sehr schön. Titel der CD: A Pound of Feathers. Und wir haben gehört den Song Prophecy. Und meine Neuvorstellungen möchte ich heute abschließen wieder mit einem Song des amerikanischen Blues-Sängers Bob Corritore. Der hat wieder eine CD veröffentlicht, Titel Ernestine Blues, mit seinen Freunden. Und aus dieser neuen CD hören wir jetzt den schönen Titel Down in Mississippi.

Down in Mississippi, ein Song interpretiert von Bob Corritore mit seinen Freunden, ein Auszug aus der neuen CD Ernestine Blues. Mit dieser CD oder mit dieser Musik habe ich meinen Block der Neuvorstellungen abgeschlossen und ich komme jetzt zum zweiten Teil der heutigen Sendung. Und im zweiten Teil möchte ich wieder einen Longtrack spielen. Und diesmal ist es wirklich ein Longtrack. Es sind über 25 Minuten. Und zwar eine Live-Aufnahme aus dem Fillmore East aus dem Jahr 1968. Who Do You Love? Quicksilver Messenger Service.

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Mein Longtrack für heute, etwas über 25 Minuten, Quicksilver Messenger Service, der Titel Who Do You Love, aufgenommen Ende des Jahres 1968 im Fillmore East. Gespielt haben die beiden Gitarristen John Cipollina und Greg Elmore, David Freiberg am Bass und Gary Duncan Schlagzeug. Der Sänger von Quicksilver zu diesem Zeitpunkt wäre normalerweise Dino Valenti gewesen. Der saß aber im Knast. Der hatte mich 3 Jahre wegen des Besitzes von 3 Marihuana-Zigaretten erhalten. Diese Aufnahme ist, wie gesagt, im Fillmore East aufgenommen worden. Allerdings nicht an einem Stück. Das heißt, was wir jetzt gehört haben, ist eine Montage des Produzenten der LP Happy Trails, des Produzenten aus verschiedenen Teilen der Live-Versionen. Ich verbinde persönlich mit diesem Song auch eine ganz persönliche Geschichte. Ich habe diesen Song in meinen Anfangszeiten als Schüler, der noch samstags zur Schule gehen durfte oder zur Schule gehen musste, kennengelernt, und zwar natürlich heimlich nachts. Ich hatte ein kleines Kofferradio und habe dann immer nachts die Musiksendungen gehört, die ich da gefunden habe, teilweise auch auf französischen Sendern. Und freitagabends kam immer meine Lieblingssendung, allerdings erst um 24 Uhr, AFN Underground. AFN war damals der amerikanische Soldatensender. Und die haben dann an einem Freitag abends oder nachts diesen Song gespielt und auch ausgespielt. Und sowas hatte ich zu diesem Zeitpunkt auch noch nicht gehört, war für mich also auch eine Entdeckung. Und ich habe mich natürlich dann weiter mit der West Coast Musik, auch mit Quicksilver Messenger Service, beschäftigt. Soweit heute mein Long Song. Jetzt mache ich weiter, und im letzten Teil der Sendung möchte ich 2 verstorbenen Musikern gedenken. Beides Gitarristen. Der erste, James Blood Almer. James Blood Almer ist am 3. Juni dieses Jahres verstorben mit 84 Jahren. James Blood Almer ist im Prinzip bekannt geworden primär über die Jazzgemeinde. Wir haben ihn in Free Jazz auch in der letzten Sendung gewürdigt, hatte aber auch musikalische Beziehungen, ja, wie fast jeder Jazzmusiker, zum Blues und zum Funk. Und das zeigt sich insbesondere aus der 2. Platte, die James Blood Almer aufgenommen hat. Titel der LP, Are You Glad to Be in America, aus dem Jahr 1980. Und aus dieser LP möchte ich 2 Songs vorstellen. Und der erste Song trägt einen durchaus bekannten Titel. Viel Spaß mit Jazz is the teacher, but funk is the preacher.

Jazz is the teacher, Funk is the preacher. Ein Ausschnitt aus der 1970er LP von James Blood Almer. James Blood Almer an der Gitarre, an der Rhythmusgitarre William Peterson. Ansonsten auch eine formidable Besetzung mit Amin Ali am elektrischen Bass, Ronald Shane Jackson und Calvin Weston an den beiden Schlagzeugen, David Murray Tenorsaxophon, Oliver Lake Altsaxophon und Ollo Dara Trompete. Und aus dieser Platte möchte ich noch in Memoriam James Blood Almer einen zweiten Titel vorstellen, den TV Blues.

Der TV- oder TV-Blues mit James Blood Almer, der verstorben ist am 3. Juni dieses Jahres. Er hat einen ganz besonderen Gitarrenstil, der auch von keinem anderen Gitarristen gepflegt wird und war da sehr eigen. Wie gesagt, ist vor allen Dingen im Jazzbereich bekannt geworden, hat, wie ich finde, aber auch im Blues, im Soul-Bereich gewisse Ursprünge. Und die beiden Songs, die ich aus der LP Are You Glad to Be in America vorgestellt habe, die belegen dieses. Als zweiten Musiker, den ich in der heutigen Sendung noch musikalisch betrauern möchte, ist Dave Mason. Dave Mason war Gründungsmitglied der Gruppe Traffic. Nachtrag: Dave Mason ist am 3. Juni dieses Jahres verstorben mit 70 Jahren. Wie gesagt, war Gründungsmitglied der englischen Gruppe Traffic, die im Jahr 1967 zwei Singles veröffentlicht hat, die auch Hits geworden sind. Einmal Paper Sun und dann Hole in My Shoe. Hole in My Shoe hat Dave Mason geschrieben. Paper Sun ist nicht von ihm geschrieben worden. Ich spiele diesen Song aber auch, weil er auf diesem Song, was zum damaligen Zeitpunkt relativ ungewöhnlich gewesen ist, Sitar spielt. Also jetzt Traffic mit Dave Mason, Paper Sun und Hole in My Shoe. 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

Nach diesen beiden ersten Singles von Traffic wurde auch noch im Jahr 1967 die LP Mr. Fantasy veröffentlicht. Dave Mason hat dann kurzfristig die Gruppe verlassen, obwohl die LP relativ erfolgreich gewesen ist. Steve Winwood hat sich dann bemüht, Dave Mason zurückzuholen. Das ist ihm gelungen. 1968 wurde dann die zweite Traffic LP aufgenommen, einfach mit dem Titel Traffic. Und aus dieser LP möchte ich den Titel spielen, der wohl der bekannteste ist, den Dave Mason geschrieben hat, der vielfach von anderen Künstlern gecovert worden ist. Hier ist die Ursprungsversion, Dave Mason geschrieben, Traffic gespielt, Feeling Alright.

vielen Alright aus dem zweiten Album Traffic, das 1968 erschienen ist. Dave Mason hat die Gruppe daraufhin wieder verlassen. Grund waren prinzipielle Unstimmigkeiten zwischen den Gruppenmitgliedern. Traffic lebte kommunal auf dem Land und hat prinzipiell alle Songs selbst geschrieben, wurde alles gemeinsam aufgenommen. Dave Mason war mehr ein Einzelgänger und hat die Songs, wie auch vielen Alright, alle selbstständig geschrieben. Deshalb hat Dave Mason, das war einer wahrscheinlich der wesentlichen Gründe, weshalb Dave Mason Traffic wieder verlassen hat, hat dann 68 noch das erste Family-Album Family Entertainment produziert. Und im September 1968 hat er in New York in den Electric Leyland Studios als Gastmusiker an Aufnahmen teilgenommen und ist dort meines Erachtens mit einer Einleitung auf seiner akustischen Gitarre, ja, was heißt weltberühmt, unvergessen geworden. Und diesen Song brauche ich gar nicht anzusagen. Viel Spaß.

All Along the Watchtower, meines Erachtens die beste Coverversion, die jemals von einem Song angefertigt worden ist. Gibt auch eine schöne Geschichte. Dave Mason, Steve Winwood und Chris Wood hatten Jimi Hendrix ja bei einem Jazzfestival in der Schweiz, ich glaube in Zürich, 1968 näher kennengelernt, sind dann eingeladen worden zu den Sessions zu Electric Ladyland nach New York. Dave Mason sollte dann die akustische Einleitung zu dem eben gehörten Song spielen, packte seinen Gitarrenkoffer aus, spielte die Akkorde, war mit dem Song, auch der Produzent war mit dem Song sehr zufrieden, hat seine Gitarre wieder weggepackt. Jimi Hendrix, der als Perfektionist bekannt war und bekannt gewesen ist, hat dies nicht akzeptiert, sondern gefordert, dass Dave Mason noch insgesamt 23 Versionen diese Einleitung akustisch einspielt. Was man so hört, ist dann aber letztlich doch die erste Version auf der Doppel-LP Electric Ladyland verwendet worden. Ein fantastischer Song, eine fantastische Einleitung. Im Jahr 1970, was auch relativ wenigen Leuten bekannt ist, wurde, das ist bekannt, die Gruppe Derek and the Dominos gegründet. Und zwar von Eric Clapton, aus den Musikern, die zusammen mit George Harrison sein Meisterwerk All Things Must Pass aufgenommen haben. Derek and the Dominos hat dann 1968, und zwar wieder zusammen mit Dave Mason und George Harrison an den Gitarren, zwei Songs aufgenommen. Einmal Tell the Truth und den zweiten Song Roll It Over. Diese beiden Songs sind dann auch ganz kurzfristig als Singles veröffentlicht worden, sind aber dann sofort wieder eingezogen worden und ich möchte diese beiden Songs jetzt vorstellen.

Roll It Over und Tell a Truth, Derek and the Dominoes zusammen mit Dave Mason und George Harrison. Tell the Truth natürlich in einer deutlich schnelleren Version, wie die Version, die dann auf Layla and Other Assorted Love Songs veröffentlicht worden ist. Dave Mason hat dann im Jahr 1970 eine Solo-LP veröffentlicht, Alone Together, meines Erachtens die beste Platte, die er je veröffentlicht hat. Und daraus möchte ich zum Schluss, zum Abschluss dieser Sendung den Song Own You Know and I Know spielen. Bevor ich dies tue, muss ich mich aber leider von euch verabschieden. Ich hoffe, euch hat die Musik gut, sehr gut oder wenigstens einigermaßen gefallen. Und ihr hört Spoonful wieder in 2 Wochen von 21 bis 23 Uhr auf Radio Frei 96,2 Megahertz. Und was ich nicht vergessen darf, natürlich ein besonderer Dank an Ribi, der mir wieder massivst geholfen hat, die Sendung zu gestalten. Also Ribi, vielen Dank. Und jetzt nochmal zum Abschluss Dave Mason.

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2: Herzlich willkommen.
3: Heute werdet ihr unterhalten von
4: Luca, Milan,
5: Chris,
6: Linus,
7: Philipp,
8: Cecilia,
9: Elsa,
10: Greta,
11: Jonas.
2: Wahrscheinlich habt ihr unsere Stimmen hier noch nie gehört.
3: Wir machen das hier nämlich alles im Rahmen eines Volkshochschulkurses.
2: Natürlich ist das nicht der einzige Kurs an der VHS. Es gibt auch noch eine Kochwerkstatt,
3: einen Schreibworkshop,
2: einen Spanisch-Sprachkurs
3: und vieles mehr. Also schaut mal rein.
2: Wir saßen nämlich die ganze Woche

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1: gehen auf Schatzsuche,
0: treffen verkleidete Comic- und Anime-Fans
1: und hören, was Erwachsene als Kinder am liebsten gemacht haben.
0: Außerdem haben wir Leute auf der Straße gefragt, welche Bücher sie gerade lesen,
1: welche Süßigkeiten sie früher geliebt haben
0: und was sie für die Umwelt tun.
1: Und natürlich wartet am Ende wieder ein Quiz auf euch.
0: Also macht's euch gemütlich. 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

0: Lalala.
1: Fährst du eigentlich in den Sommerferien in den Urlaub?
0: Ja, mit der Mein Schiff nach Schweden. Und du?
1: Oh, wie cool. Ich fahre nach Magdeburg.
0: Und dein Traumurlaub?
1: Hab eigentlich kein richtiges Lieblingsland. Aber hast du schon mal Lukas, Milans und Chris Urlaubsliste gesehen?
0: Die waren gefühlt schon überall. Und wahrscheinlich schon an Orten, wo die Leute auf der Straße nur von träumen können.
2: Hallo, wir, Milan, Luca und Chris, erzählen euch heute was zum Thema Urlaub und Reisen. Wir fanden das Thema passe, da gerade Sommerferien sind. Als erstes hat Milan die beliebtesten Reiseziele von 2026 und ein paar Reisetipps für euch. Was denkt ihr, was das beliebteste Ziel im Jahr 2026 ist? Chris erklärt euch außerdem, wie ihr am besten an euer Ziel gelangt und zum Schluss kommt dann ich und erzähle euch, wo wir schon waren und wo wir noch hinwollen. Die Tourismus-Website TripAdvisor hat für 2026 die beliebtesten Reiseziele ermittelt. Hier sind die Top 15. Auf Platz 15 Lissabon, Portugal, überholt von Barcelona, Spanien. Auf der 13 Cusco, Peru. Davor auf Platz 12 Istanbul, Türkei. Auf Platz 11 Siem Reap, Kambodscha. Und wirklich verdient auf der 10 New York City, USA. Platz 9 ist warm und schluchtig, Kreta, Griechenland. Anschließend Bangkok, Thailand auf der 8. Auf Platz 7 Marrakesch, Marokko. Der Papst kommt, Rom, Italien auf Platz 6. Auf Platz 5 landet Paris. Platz 4 Hanoi, Vietnam. Platz 3 Dubai, Vereinigte Arabische Emirate. Platz 2 geht an London, England. Und das beliebteste Reiseziel der Welt ist Bali. Das sind sehr viele Länder, die auch sehr schön sind. Doch was sind unsere persönlichen Lieblingsorte? Chris und Luca waren schon viel unterwegs.
3: Ich war schon in Dubai.

0: Vereinigte Arabische Emirate. Ich war auf dem höchsten Gebäude der Welt, dem Burj Khalifa. Der ist 828 Meter hoch und von dort hat man einen fantastischen Ausblick.
1: Von mir ist es Lyon, Frankreich. Dort war ich auf einem Konzert von Coldplay und stand in der ersten Reihe. Und der Sänger Chris Martin hat mich persönlich gegrüßt.
2: Und bei mir ist es Neuseeland. Dort geht es von endlosen magischen Wäldern zu wunderschönen schwarzen Stränden mit Pinguinen bis hin zu saftig grünen Wiesen mit süßen Schafen.
0: Das klingt alles sehr schön, aber wie kommt man da am besten hin? Die Vorteile sind, wenn man mit dem Auto fährt, ist man am Urlaubsort unabhängig. Der Zeitplan ist flexibel. Für nähere Reiseziele ist das Auto oft die bessere Wahl. Man hat Privatsphäre und muss den Platz nicht mit fremden Menschen teilen. Außerdem kommt man direkt am Ziel an. Oft spart man auch etwas Geld, wenn man mit dem Auto fährt. Manchen Menschen wird beim Autofahren übel. Die Fahrzeit ist oft länger und dadurch können auch höhere Kosten entstehen. Außerdem besteht das Risiko einer Panne. Aber auch das Flugzeug hat viele Vorteile. Es ist schneller und besonders praktisch, wenn man weit wegreisen möchte. Mit einem Flugzeug können viele Menschen gleichzeitig an einen Ort gebracht werden. An Bord gibt es Personal, das sich um die Passagiere kümmert. Außerdem ist die Reisezeit kurz und es gibt eine große Auswahl an Reisezielen. Natürlich gibt es auch beim Fliegen Nachteile. Man muss am Flughafen auf das Flugzeug warten. Manche Menschen haben auch Angst vorm Fliegen. Außerdem kostet ein Flug oft mehr Geld. Im Flugzeug hat man weniger Privatsphäre und die Sitze sind oft eng, sodass man weniger Beinfreiheit hat. Auch beim Gepäck gibt es eine Obergrenze. Das waren meine Tipps für euch. Wenn ihr zum derzeit beliebtesten Urlaubsziel reisen möchtet, dann ist Bali eine tolle Wahl. Am besten kommt ihr mit dem Flugzeug dorthin, zum Beispiel über Singapur und von dort aus weiter nach Bali.
1: Chris möchte unbedingt mal nach Brasilien, Milan nach Mauritius und ich nach Argentinien. Wir waren draußen unterwegs und haben uns mal umgehört, wohin die Leute am liebsten verreisen würden.
3: Also ich würde gerne nochmal nach Kambodscha fahren und dann eine Rundreise machen.
4: Bei mir wäre das wahrscheinlich Richtung Skandinavien, Norwegen, einfach ein bisschen paddeln und entspannen, ja.
5: Mein persönlicher Traumurlaub ist Afrika, vielleicht Kapstadt oder so Nordafrika, Marokko.
6: Mein persönlicher Traumurlaub ist Weimar und Erfurt.
7: Traumurlaub? Ich mache gerne Schiffsreisen.
8: Ja, wir reisen viel mit dem Schiff, mit der AIDA, überall, Mittelmeer.
7: In viele Länder.
9: Ich glaube, das wäre eine Mischung zwischen aktiv und Wellness. Estland, würde ich sagen. Da kann man schön wandern, wundervolle Ausblicke. Und ich glaube, Spa kann man dort auch machen. Zwischendurch zwischen den Wandertagen einbauen.
10: Mein Traumurlaub ist Schottland.
11: Boah, schwierig. Traumurlaub. In der Sonne liegen und nichts machen.
12: Sommerurlaub auf den Malediven.
13: Dass ich überhaupt erstmal wieder Urlaub machen kann, weil meine Frau schwer krank ist und da kann ich leider gar keinen Urlaub machen.
14: Mein persönlicher Traumurlaub, ich fahre in die Ostsee nach Warnemünde.
15: Oh, mein Traumurlaub, der ist hier an der Ostsee.
16: Für 4 Wochen nach Asien.
17: Neuseeland.
18: Ich würde es noch mal gerne wieder nach Island fahren. Da waren wir schon mal.
19: Mein persönlicher Traumurlaub wäre auf einer Insel schön im Liegestuhl sitzen und das Meerrauschen hören.
20: Ich bin jemand, der weniger Urlaub macht, aber ein Traumurlaub in Portugal mit besten Freunden surfen oder sowas vielleicht.
21: Ich würde gerne mal nach Japan und dort so eine große Rundreise machen, die vielen Städte und Tempel erkunden.
22: Sansibar. Wo wandern gehen?
23: Ich schließe mich da an. Ich wandere auch gerne in den Bergen oder in der Bretagne.
24: Mein persönlicher Traumurlaub ist genau das, was ich in 14 Tagen mache. Von hier aus mit dem Fahrrad an die Ostsee. In 10 Tagen.
25: Hawaii. In Portugal am Meer wandern.
26: Island.
27: Ich kann mich, glaube ich, gar nicht richtig festlegen. Bald haben wir eine Stufenfahrt in die Toskana. Da war ich schon, das fand ich auch ganz schön. Also auf jeden Fall muss Strand dabei sein und Berge finde ich auch ganz gut.
28: Mein Lieblingsland ist immer wieder Italien. Traumurlaub ist eine schöne Mischung aus Stadt, aus interessanten Städten, Museen, Baden gehen, schöne Küste am Mittelmeer. Das ist mein Traumurlaub.
29: Den ich gerade mache zum Beispiel. Ich fahre mit dem Fahrrad durch Deutschland und gucke mir schöne Städte an.
7: Mein Traumurlaub ist eigentlich immer, wenn ich irgendwo hinkomme, wo ich noch nie war und dann mir auch ganz viel anschauen kann und ganz viel laufen kann. Ich wandere sehr gerne und freue mich dann auch auf die Natur und auf das fremde Essen.
0: Viel Natur, ganz viel Zeit, ganz viel Ruhe, aber auch ganz viel Bewegung. Also die Mischung macht's, würde ich sagen.
1: Ich sag in den Bergen irgendwo.
2: Ich glaube so in Neuseeland, wo es dann ganz viel Wald, aber auch Schnee und aber auch das Meer gibt. Also sehr viel Abwechslung.
27: Ich bin auch beim Meer, so Nordsee vor allem und das Wattenmeer.
1: Ich glaube, ich würde gerne nochmal nach New York und dann da alle Museen so schnell wie möglich machen.
0: Südfrankreich in der Nähe vom Pont du Gard.
3: Irgendwo in Italien am Meer.
4: Mein Traumurlaub ist am Strand in der Türkei.
0: Norwegen.
5: Schöner Strand, gutes Buch und sonst nichts zu tun.
0: Städte anschauen.
6: Asien, immer Asien. Ich finde Asien als Urlaubsziel spannend, interessant.
17: Ich fahre in 2 Tagen in den Urlaub und zwar in den Gardasee.
7: Oh, das sind, glaube ich, die Malediven.
2: Wandern in den Bergen.
10: Ich glaube, ich würde sehr gerne mal nach Irland oder Schottland fahren. Das konnte ich bisher noch nicht, weil das alles schön grün und auch ein bisschen mystisch.
26: Mein persönlicher Traumurlaub, vielleicht ein paar Wochen auf St. Helena.
29: Ich träume schon immer, mal durch Südamerika zu reisen, und zwar vom Norden dieses Kontinents bis ganz nach Süden, bis Feuerland.
30: Trotzdem, wir waren schon auf allen Kontinenten und in den folgenden Ländern: Brasilien, Spanien, Frankreich, Bali, Neuseeland, Australien, Kroatien, Azoren, Portugal, Morea, Tahiti, Seychellen, Kanada, USA, Dubai, Mexiko, England, Schottland, Irland, Norwegen, Italien, Niederlande, Polen, Schweden, Österreich, Dänemark, Abu Dhabi und Griechenland. Das sind 28 Länder und das heißt, dass wir noch 166 entdecken müssen. Danke, dass ihr zugehört habt und habt noch schöne Sommerferien.

0: Urlaub machen macht richtig Spaß und die Welt bietet uns dafür viele Möglichkeiten.
1: Doch wenn wir die Welt weiterhin so schön haben wollen, dann müssen wir sie auch schützen und pflegen.
0: Auch wenn Flugzeugfliegen Spaß macht, sollten wir es nicht allzu oft machen.
1: Tust du was für die Umwelt, Helena?
0: Ja, wenn es geht, kaufe ich Lebensmittel ohne Plastikverpackung.
1: Cool. Ich fahre nicht mit dem Auto, sondern mit dem Zug.
0: Elsa und Greta haben Leute auf der Straße gefragt, was sie für die Umwelt tun.
2: Also ich habe kein Auto. Ich laufe überall hin und fahre viel Fahrrad. Ich sortiere den Müll. Was mache ich denn noch? Ich kaufe meistens Bioprodukte. Ich fliege nicht in den Urlaub. Ich glaube, ich mache schon ein paar gute Sachen.
3: Oh Gott.
4: Wir trennen Müll für den Umweltschutz. Wir versuchen so gut wie kein Auto zu fahren, viel Bahn zu fahren oder zu laufen. Wir versuchen nicht so viel zu heizen.
5: Für den Umweltschutz, ich trenne den Müll. Und ich schmeiß nicht so viel weg. Und ich kaufe nicht so viel ein.
6: Also wir trennen Müll. Das ist auf jeden Fall schon mal sehr, sehr wichtig. Dann versuchen wir nicht so viel verpacktes Essen einzukaufen. Was machen wir noch für den Umweltschutz? Strom sparen. Wir haben eine Photovoltaikanlage auf dem Dach.
7: Ich sortiere zum Beispiel den Müll sehr genau zu Hause. Ich spare Wasser. Beim Zähneputzen immer schön ausmachen, das Wasser. Strom sparen, ne, dass man nicht so viel verbraucht. Nicht so viel Auto fahren.
8: Gute Frage. Ich würde sagen, es ist halt die Frage, wie man das definiert, gell? Also ich würde eher sagen, für so ein gutes ökologisches Leben ernähre ich mich vegetarisch, ich fahre viel Fahrrad, ich schaue, dass ich keinen Trockner benutze, sondern meine Kleidung in der Sonne trockne und außerdem setze ich mich dafür ein, wenn ich irgendwo sehe, dass es Tieren nicht schlecht geht, dass es denen besser geht.
9: Ich versuche möglichst Bio zu kaufen und zwar auch bei den regionalen Höfen, dass die Wege nicht so lang sind und nach Naturland, dass der Boden auch geschützt ist. Und dann sind wir noch beim Wildbienengarten mit dabei.
10: Bahn fahren, Fahrrad fahren, wenig das Auto benutzen. Ja, das sind so die Sachen, die ich für die Umwelt tue.
11: Also wenn ich Lebensmittel kaufe, dann nur so viel, wie ich esse und verbrauche, sodass ich eigentlich keine Lebensmittel wegwerfe. Außer es ist mal irgendein Obst faul, das kann man ja nicht essen. Aber sonst werfe ich eigentlich nichts weg. Ich habe eigentlich keinen Abfall jetzt von Lebensmitteln. Na, und ich werfe auch Papier weg und auch Gegenstände, auch Kleidung oder Möbel. Also Möbel sehr lange, dass man keine neuen kauft. Und Kleidung kaufe ich auch nicht so viel. Also die trage ich öfter und länger. Und kaufe dann nicht das ganz Billige, was gleich kaputt geht, sondern etwas, was länger hält.
12: Ich persönlich für den Umweltschutz, ich habe einen großen Garten und tue ganz viel für Wildbienen und Schmetterlinge und sowas. Das ist das, was ich persönlich mache. Ansonsten fahre ich wahrscheinlich zu viel Auto, was nicht gut ist.
13: Wir fahren wenig Auto, viel mit dem Rad, wir laufen viel, nutzen öffentliche Verkehrsmittel. Jetzt sind wir mit dem Deutschlandticket hier im Osten und klappern die einzelnen Städte ab. Also ich würde sagen, sehr viel. Auf der Ernährung, wir pflanzen selber Gemüse an zum Beispiel.
14: Ich versuche viel Rad zu fahren, keine Flugzeuge zu benutzen und viel öffentliche Verkehrsmittel zu benutzen.
15: Eine PV-Anlage auf dem Dach, eine Wärmepumpe, Elektroauto und möglichst viel Zug fahren. Wir sind jetzt hier im Urlaub und sind mit dem Zug gekommen.

0: Oh, dieses Lied ist so toll.
1: Hast du Singen als Hobby oder warum magst du die Lieder so? Na gut, ein bisschen kann ich es verstehen.
0: Ja, ich liebe Singen und Lesen. Und was machst du in deiner Freizeit?
1: Ach, ich spiele Theater, Klavier und singe im Chor. Früher war ich einfach nur viel draußen in der Natur. Und du?
0: Ja, ich auch. Was denkst du, haben die Menschen, die gerade draußen unterwegs sind, früher in ihrer Freizeit gemacht?
1: Weiß nicht.
0: Gut, dass Linus und Luca rausgegangen sind und das Rätsel für euch gelöst haben.
2: Was haben sie früher in ihrer Freizeit gerne gemacht?
3: Spielen nicht so, Sport.
4: Nein, wir waren viel draußen. Sind Fahrrad, wir haben Fußball gespielt, Fahrradfahren waren wir viel. Schwimmen sind wir gegangen am See. Meistens waren wir draußen.
5: Ich bin viel Fahrrad gefahren, geguckt. Ich war neugierig. Viel Sport.
2: Und Sie?
6: Ja, Ballspiele in unserer Zeit. Nur haben wir viel gemacht. Kreisel, was es früher gab, ne? Da gab es ja noch nicht so viel Technik.
7: Sport. Immer Sport gemacht. Alle möglichen Sportarten. Fußball, Leichtathletik, Laufen. Am meisten Mannschaftsspiele. Also Fußball, Handball, Volleyball. Das war immer das Schönste, wenn man in einer Gemeinschaft spielen konnte.
8: Wir waren viel draußen und haben da Baumhäuser gebaut und Indianer gespielt.
9: Ich hatte eine elektrische Eisenbahn. Ich habe Fußball gespielt. Ich habe Klavier gelernt und gespielt. Ja, und dann so mit meinen Freunden und Freundinnen draußen rumgestromert. Fahrrad gefahren. Solche Sachen. Im Sommer schwimmen gegangen. Schwimmstufe gemacht.
10: Zeichnen, denke ich. Also ich mochte gern zeichnen, wenn ich früher jünger war.
11: Räuber und Gendarm gespielt, Fußball gespielt, draußen gespielt. Wir hatten damals noch kein Gameboy und kein Handy und noch gar nichts, was ihr schon alle kennt.
12: Ich bin draußen rumgeklettert, auf Bäumen rumgeklettert. Das fand ich am schönsten.
13: Mit Puppen gespielt.
14: Ich habe ganz gerne im Garten gespielt und gearbeitet.
15: Ins Schwimmbad gegangen, wenn Sommer war, im Winter Schlitten fahren und ich habe immer sehr gern gelesen und gemalt.
16: Fußball gespielt, war draußen, sobald die Schulaufgaben erledigt waren. Dann, wenn die Straßenlaternen angingen, musste ich zu Hause sein.
17: Und am liebsten gespielt.
18: Bin Rad gefahren, hab geturnt und gelesen.
19: Federball gespielt über die Straße, weil noch so wenig los war, dass wir das machen konnten, weil keine Autos fuhren. Dann haben wir auf den alten Spielplatz, dem Sandkasten, gespielt. Eigentlich dasselbe, was ihr heute auch macht.
20: Ganz viel draußen gespielt, Inliner gefahren, Fahrrad gefahren, Fußball gespielt. Ja, ich war eigentlich immer draußen.
21: Ich war oft draußen mit meinen Freunden.
22: Radsport, ich war Radrennfahrer.
23: Durch die Wälder getollt, Buden gebaut, Tischtennis gespielt und ganz zum Schluss auch ein bisschen Computer gespielt.
24: Ich musste viel arbeiten als Kind. Dann habe ich Bücher gelesen. Dann habe ich auf die Kinder aufgepasst, auf die kleinen Geschwister. Und ich war ganz traurig, dass ich kein Gameboy hatte.
25: Viel im Sportbereich. Ich habe Handball gespielt und Reiten gelernt, genau.
26: Ich habe Fußball gespielt, unglaublich gerne Fußball gespielt. Dann habe ich Deutsch gelernt, versucht Deutsch zu lernen. Weil ich wusste, dass ich ja irgendwann einmal nach Deutschland wieder zurückkommen werde. Wo ich weggegangen war als Kind. Und dann habe ich Schwimmen war ja ganz doll Schwimmen. Es war ja sehr warm, wo wir gewohnt haben und das Schwimmen immer war da eine tolle Sache. Ja, ich habe in der Werkstatt nochmal bei Papa was gelernt und ja, allerlei so ja Sachen, was die Kinder so machen. Bäume hochgeklettert, Kirchbäume hochgeklettert, so viel Kirche gegessen. Ja, und auch ab und zu mal Unding gemacht, aber das erzähle ich euch lieber nicht.
21: Viel im Wald mit meinen Brüdern gespielt.
27: Naja, ich bin ihr Bruder, deswegen, ja, wir haben viel im Wald zusammen gespielt oder in unserem Garten. Wir sind viel Fahrrad gefahren und wir hatten Pferde zu Hause, mit denen haben wir auch was unternommen.
28: Ich habe Leistungssport gemacht. Ball gespielt, Spiele auf der Straße, Higgles, wenn du es kennst.
29: Murmelspiele,
28: genau. Ja, Fanges, Linde Kuh, ja. Ja.
30: Wir haben viel Federball gespielt, ansonsten viel Ballspiele, Fahrradfahren, im Sommer an See fahren oder einfach auch nur auf der Wiese liegen und in den Himmel gucken.

0: Also wir wissen ja schon, dass du gerne singst. Aber bist du auch so Comic- oder Buchinteressiert?
1: Geht so. Im Gegensatz zu Cecilia und Philipp habe ich noch nicht so viel Erfahrung.
0: Stimmt, ich weiß aber auch gar nichts darüber. Los, wir fragen sie, ob sie uns das irgendwie erklären oder uns was Spannendes über den Comicpark in Erfurt auf der Eger erzählen können.
1: Ja, los, jetzt bin ich aber auch gespannt, was wir wieder alles in Erfurt haben.
0: Ja, na dann, los.
2: Heute sprechen wir über den Comicpark in Erfurt. Der Comicpark findet im Egerpark Erfurt statt. Er findet ein- bis zweimal im Jahr statt. Dieses Jahr, also 2026, war er am 9. und 10. Mai. Dort treffen sich viele Cosplayer, also Menschen, die sich als Figuren aus Anime, Manga, Comics oder Videospielen verkleiden. Man kann den Comicpark aber auch besuchen, ohne ein Cosplay zu tragen. Die Ticketpreise pro Tag betragen 28 Euro für Erwachsene, 24 Euro für Schülerinnen und Schüler und 12 Euro für Kinder. Besitzer einer Egerpark-Jahreskarte erhalten an den Tageskassen 50% Rabatt für den Eintritt.
3: Auf dem Comicpark gibt es außerdem viele Verkaufsstände. Dort kann man Manga, Sammlerstücke, Anime-Merchandise und viele weitere Fanartikel kaufen. Natürlich gibt es auch zahlreiche Essensstände mit verschiedenen Speisen und Getränken. Der Comicpark findet am Samstag und Sonntag jeweils von 10 Uhr bis 18 Uhr statt. Viele Leute tragen kunterbunte Verkleidungen, meistens als Anime-Figuren oder Videospielcharaktere. Reinhard von Radio Frei war beim letzten Comicpark dabei und hat sich umgehört.
4: Hallo, Entschuldigung die Störung. Radio Frei aus Erfurt, also wir sind ein Lokalradio. Ja. Ihr macht jetzt hier gerade eine Pause, ihr seid wunderbar verkleidet. Könnt ihr mal, wow, ich bin beeindruckt, könnt ihr mal kurz für unsere Hörerinnen und Hörer beschreiben, als was ihr verkleidet seid?
5: Können wir machen. Mich kennt man vielleicht aus der Serie Die Ringe der Macht. Ich bin derjenige, der ein paar Geschenke verteilt, ein bisschen manipuliert und am Ende den großen Krieg anzettelt.
4: Sauron.
5: Ja, du weißt mehr, als du solltest.
4: Wie lange hat es gedauert mit dem Einkleiden?
5: Heute früh sind es etwa 2 Stunden gewesen mit Schminken, mit Ankleiden, mit Fertigmachen. Ja.
6: Ich bin Columbina aus Genshin Impact, aber in ihrer Version, wo sie halt noch nicht spielbar war, sondern so, wie sich die Fans das halt vorgestellt haben.
4: Ach, ist das so? Ja, da gibt's Unterschiede.
6: Ja, also mein Cosplay habe ich halt gekauft, bevor es halt raus war. Und es wurde halt angeteasert, wie sie aussehen könnte. Und jetzt ist sie halt eigentlich ganz anders, als ich halt aussehe.
4: Du trägst ja so Flügel, ja, kann man das so sagen? Ist das selbstgemacht alles, so weiße?
6: Also die Flügel sind selbstgemacht und der Rest ist eigentlich gekauft. Aber die großen sind selbstgemacht.
7: Hallo.
4: Hallo. Darf man fragen, als was sie kostümiert sind?
8: Ja, ich bin Mia aus Mia and Me.
4: Pink ist das?
8: Ja, das ist pink. Alles.
4: Das macht sie aus. Und wie lange hast du gebraucht, also um sich da zu kostümieren? Das ist eine Perücke und ein Kleid und natürlich ganz wichtig, noch so spezielle Stiefel.
8: Ja, das hat ungefähr ein Jahr gedauert, weil jeder Punkt, der hier zu sehen ist, ist selber ausgeschnitten, selber aufgeklebt. Eigentlich ist alles selber gemacht.
4: Das gehört schon auch mit dazu. Also ich bin jetzt selber noch nie kostümiert gewesen, aber das mitzumachen, die Vorbereitung ist Teil des Spaßes.
8: Für mich definitiv. Also für mich ist das so der Hauptgrund, das zu machen, weil wenn man alles selber gemacht hat und es dann selber anzieht, ist das nochmal so was ganz anderes für mich. Manche haben aber auch Spaß daran, einfach sich das Kostüm zu kaufen und es dann einfach zu tragen, um so das Feeling zu haben, einmal der Charakter so zu sein.
2: Wir können aus eigener Erfahrung sagen, dass dieses Event besonders für Cosplayer ideal ist. Wir haben uns ebenfalls verkleidet. Ich war als Tiki Tobi unterwegs und Cecilia als Jeff the Killer.
3: Jeff the Killer hat blasse Haut, schwarze Haare und trägt einen weißen Hoodie, eine schwarze Hose und schwarze Schuhe. Besonders auffällig sind sein aufgeschlitzter Mund und die verbrannten Augenlider und das Messer, das er bei sich trägt.
2: Tiki Tobi hat braune Haare und braune Augen. Er trägt einen braun gestreiften Hoodie mit einer blauen Kapuze, eine gelbe Schutzbrille, einen schwarzen Mundschutz, eine blaue Hose, schwarze Schuhe und Handschuhe. Außerdem gehört eine Axt zu seinem Kostüm. Ebenso wie die aufgeschnittene Mundhälfte. In Halle 1 befindet sich die Haupthalle. Dort gibt es viele Händler, die Manga-Figuren, Comics und Fanartikel verkaufen. Außerdem stellen bekannte Comiczeichner ihre Werke aus, geben Autogramme und zeichnen live.
3: In den Hallen 2, 3 und 4 befinden sich sogenannte Artist Alley. Dort verkaufen private Künstler selbstgemalte Bilder, Sticker, Doujinshis und andere kreative Werke. Zwischen Halle 2 und Halle 3 gibt es außerdem eine Ruhezone für Cosplayer. Dort können sie sich ausruhen, essen und eine Pause vom Trubel machen. Wir sind über das gesamte Gelände gelaufen und haben uns alles angeschaut. Wir haben Bubble Tea und Pommes gekauft und in Halle 1 an den Arcade-Automaten Street Fighter gespielt. Viele Besucher wollten mit uns Fotos machen und natürlich haben wir auch selbst viele Bilder gemacht. Zum Schluss waren wir noch auf dem Spielplatz und haben einige Kinder mit unseren Kostümen erschreckt. Wenn ihr den Comic Park besuchen solltet, ihr genügend Geld mitnehmen. Der Eintritt kostet bereits etwas. Und wenn ihr euch noch Merchandise oder Essen kaufen möchtet, empfehlen wir etwa 30 bis 60 Euro zusätzlich einzuplanen.

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2: Sag mal, Alma, was ist eigentlich deine Lieblingssüßigkeit?
3: Ach, ich liebe Oreo. Einfach zu lecker. Und du?
2: Ja, das ist richtig lecker. Meins, ich glaube, Drachenzungen von Hitchies, richtig lecker.
3: Es gab ja früher so wenig. Weißt du noch was?
2: Nein, mit diesen ganzen Marken von früher kenne ich mich nicht aus.
3: Aber vielleicht die Leute draußen. Wir haben uns für euch mal umgehört.
4: Weiß ich gar nicht mehr. Bei uns gab es nicht viel Süßigkeiten. Wir waren 4 Kinder zu Hause. Wir haben uns oft selber Bonbons selber gemacht in der Bratpfanne mit Zucker rein, warm gemacht.
5: Ich weiß, dass ich immer total gerne Esspapier gegessen habe. Das fand ich immer so witzig, wenn man das so wie ein Schnabel zwischen den Mund kleben konnte. Ja, ich glaube, das war meine Lieblingssüßigkeit.
6: Ich glaube, bei mir war es Toffifee.
7: Lieblingssüßigkeit, also Schokolade.
6: Milchschokolade?
8: Milch und weißen Schokolade.
9: Gute Frage. So genau weiß ich das nicht. Ich denke Schokolade und Eis, Erdbeeren, Vanille.
10: Oh Gott, was war meine Lieblingssüßigkeit? Doch, die Katzenzungen, glaube ich. Die habe ich immer mitbekommen, wenn ich in die Schule gegangen bin oder Richtung vom Kindergarten heimgekommen bin.
5: Bei mir waren es auch die Katzenzungen und hier diese Koala mit Schokofüllung.
11: Oh, die sind gut.
5: Ja.
12: Oh, da muss ich schwer überlegen. Birnen.
13: Eis. Schokoladeneis.
14: Nussschokolade.
15: Eis. Schoko, das war so ein Dreierpack. Schoko, Vanille und Erdbeeren.
16: Da gab es nicht so viel, wie ich Kind war. Chio-Chips, die kamen damals neu raus.
17: Gummibärchen.
18: Da gab es doch gar keine Gummibärchen zu DDR-Zeiten, oder? Was gab es denn da? Puffreis.
5: Vielleicht auch Puffreis, ja, das habe ich sehr gerne gegessen. Aber sonst eigentlich nicht so wirklich viel Süßes.
19: Bei mir war es Lakritz, Lakritzstangen.
20: Wäre das echte? Oder irgend sowas? Keine Ahnung. Ansonsten hatte meine Oma immer so Schokotragees, da waren so Streusel drauf. Aber den Namen weiß ich nicht davon.
21: Zuckerwatte.
22: Waffelbruch. Wir hatten Waffelbruch. Das haben wir gerne gegessen. Das sind Waffeln, die sind zerkleinert worden und in so eine Tüte. Da waren wir in meiner Badeanstalt und haben uns Waffelbruch geholt.
23: Diese andere Brause, wie war die noch? Ich glaube, damals war Erdbeere. Ne? So viele Sorten gab es da gar nicht. Zitrone, Erdbeere. Ich kann mich da gar nicht mehr so erinnern.
22: Und Waldmeister.
23: Und Waldmeister, ne?
24: Schlagersüßtafel. Schlagersüßtafel. Das war eine Schokolade. Vollmilch mit Erdnüssen.
25: Die Henry Vollmilchdrops. Das war Drops. Wie heißen sie jetzt? Vollmilch halt.
5: Ja,
25: reine Vollmilch.
26: Bonbon.
10: Eis?
5: Eis.
10: Eis.
27: Dito Eis, aber es gab nur 3 Sorten. Erdbeer, Vanille, Schokolade.
26: Drops gab es bei uns in 50er Jahren. Das ist so eine süße Scheibe, so eine kleine süße Scheibe.

0: Jetzt habe ich irgendwie Lust auf eine spannende Geschichte.
1: Mich brauchst du da nicht fragen. Das ist echt nicht mein Ding. Also Geschichten anzuhören macht Spaß, aber selber kann ich das nicht.
0: Ach, nicht so schlimm. Elsa und Greta haben sich ein super spannendes Hörspiel ausgedacht. Und ich glaube, es geht um einen Schatz.
1: Jetzt bin ich aber gespannt.
0: Okay, los.
2: Ein unerwarteter Schatz. Mia, schau mal. Hast du das Glitzern dort zwischen den Bäumen gesehen?
3: Ja, das sah aus wie ein kleiner Stern. Komm, wir schauen nach.
2: Hier muss es irgendwo sein. Oh, schau, eine kleine silberne Schachtel.
3: Aber sie ist ja gar nicht abgeschlossen. Sollen wir sie öffnen?
2: Vorsichtig. 1, 2, 3.
3: Da ist ja gar kein Schatz drin, sondern ein kleiner Zettel.
2: Ich lese vor. Der größte Schatz ist, wenn man anderen hilft.
3: Das ist aber eine seltsame Schatzkiste.
2: Hast du das gehört?
3: Ja, dort im Gebüsch sitzt ein kleines Kätzchen.
2: Es sieht aus, als hätte es sich verlaufen.
3: Komm, wir nehmen es mit und fragen im Dorf, wem es gehört.
2: Schau mal, die Frau dort winkt ganz aufgeregt.
3: Das ist bestimmt ihre Katze. Komm, wir fragen sie.
4: Oh, meine Katze, vielen Dank. Ich habe meine Katze schon überall gesucht.
2: Gern geschehen.
3: Jetzt verstehe ich die Nachricht aus der Schachtel. Der wahre Schatz ist, anderen zu helfen.
2: Genau. Und manchmal findet man den größten Schatz dort, wo man ihn gar nicht erwartet.

0: La da da.
1: Labyrinth.
2: Was?
1: Na, die Buchreihe Labyrinth. Zum Beispiel Band 1, Achterbahn ins Abenteuer.
2: Nee, kenne ich nicht. Aber egal. Ich lese dafür Silber, das erste Buch der Träume.
1: Da hat echt jeder seinen eigenen Geschmack. Es gibt ja auch unendlich viele Bücher.
2: Linus und Jonas haben Leute auf der Straße gefragt, was sie gerade lesen.
3: Welches Buch lesen gerade und worum geht es?
4: Einen fränkischen Krimi, der heißt Schoppenfetzer. Und es geht darum, dass ein ehemaliger Kriminalbeamter, der in Rente ist, einen Fall lösen muss.
5: Ich lese ein Buch aus der Römergeschichte. Das hat 16 Bücher und da bin ich beim 15. Und jedes hat zwischen 500 und 600 Seiten.
6: Ich lese zurzeit die Bibel. Und es geht um den Jesus.
7: Yellow Face. Das ist ein Buch, da geht es darum, dass eine Autorin das Manuskript einer anderen Autorin klaut und es für sich ausgibt. Und es ist ein sehr spannendes Buch, weil dann nach und nach herauskommt, dass sie das Buch ja wirklich gar nicht geschrieben hat.
8: Aus der Zeit habe ich gar kein Buch gelesen. Das Einzige, was ich digital mal gelesen habe, war jetzt vor kurzem Montana Black, seine Lebensgeschichte.
9: Ich lese gerade ein Buch über Science Fiction, das heißt Die Expanse. Und da geht es um intergalaktische Probleme, die geklärt werden müssen.
10: Oh, den Titel habe ich jetzt nicht im Kopf. Da geht es um den Krieg im Iran.
11: Ich lese ein Fantasy-Buch, die Stormfels-Akademie. Ist sehr spannend und interessant. Und es geht um eine fremde Welt, wo ein junges Mädchen sich behaupten muss.
12: Wir lesen gerade im Stadtführer von Erfurt.
13: Ich weiß nicht, also im Moment lese ich von Kant. Und ja, da geht es eigentlich um Philosophie.
14: Also leider habe ich gerade keine Zeit, weil ich ein kleines Baby habe. Deswegen beschränke ich mich nur auf so Babybücher gerade. Ja.
15: Ich lese gerne LTBs. Ich erinnere mich nicht mehr genau, welches LTB es ist. Und es geht darum, verschiedene Geschichten mit diversen Comicfiguren.
16: Aus dem Kopf weiß ich das jetzt auch nicht. Das ist so eine Trilogie. Das sind drei Bücher. Das ist eine Familiengeschichte über drei Generationen.
17: Welches Buch ich lese? Ich lese ein Buch. Wie gehe ich um mit Opfern? Da geht es darum, dass in unserer Gesellschaft sehr, sehr viel über Opfer geredet wird und es manchmal den Anschein hat, dass viele sich wohlfühlen, wenn sie in der Opferrolle sind. Und wir aber dafür kämpfen, dass eigentlich alle für sich selbst Verantwortung übernehmen und sich nicht in der Opferrolle drängen lassen.
18: Ich lese gerade Machhandel, den Vornamen weiß ich gerade nicht, von einer Schriftstellerin, die Scheer heißt.
19: Regina,
18: und da geht es um eine Nachkriegsgeschichte oder also verwoben mit Erlebnissen im Krieg und wie die Personen heute darauf schauen oder was von dem, was dort erlebt wurde, noch bekannt ist.
20: Und ich lese gerade, das hat mir ein Freund empfohlen, einen Mittelalterroman. Rebecca Gablet heißt die Schriftstellerin und der Titel ist mir jetzt gerade entfallen. Es ist so ein dicker, sehen die Leute im Radio nicht, ein dicker Wälz, ungefähr 10 Zentimeter fast. Und ich brauche noch ein bisschen und muss es auch immer mal beiseite legen, weil es manchmal ganz schön grausam ist, so wie es eben im Mittelalter war. Gell? Aber sehr spannend.
21: Also ich lese gerade eins, das geht über Mord. Mord.
22: Ich lese sehr gern Kriminalromane und im Moment lese ich auch einen Kriminalroman. Es geht um ein Ermittlerduo. Er ist ein Kriminalpsychologe und baut gerade eine neue Taskforce auf. Und sie ist Kriminalbeamtin, spielt in England und beide arbeiten zusammen. Und es geht dort um Berufliches und auch um Privates.
1: Und jetzt noch eine musikalische Überraschung von Linus und Chris.

0: Kennst du die Schule der magischen Tiere von hier, wie heißt sie nochmal?
1: Margaret Auer?
0: Genau. Die hat voll gute Bücher geschrieben.
1: Wärst du auch gerne Autorin von Beruf?
0: Mit 14.
1: Na, ich meine später, wenn du älter bist.
0: Ach so, nee. Da fehlen mir die Ideen. Und was möchtest du mal als Beruf?
1: Ich weiß nicht, aber vielleicht Filmschauspielerin. Was die Leute, die wir auf der Straße getroffen haben, so arbeiten, hört ihr jetzt. Elsa und Greta waren für euch unterwegs.
2: Was haben Sie für einen Beruf und was macht Ihnen daran Spaß?
3: Ich war Kinderkrankenschwester, es hat mir alles Spaß gemacht.
2: Und was genau hat Ihnen am meisten Spaß gemacht?
3: Mit den Kindern zu spielen.
4: Ich bin selbstständig seit 7 Jahren und ich mache Reinigung Kraft im Hotel Nachi. Und das macht mir Spaß. Deswegen mache ich meine Arbeit.
5: Also ich bin zurzeit, ich bin Rentnerin und vorher war ich im öffentlichen Dienst beschäftigt. Und dieser Beruf, den habe ich 36 Jahre gemacht und der hat mir großen Spaß gemacht, weil ich mit vielen Menschen zusammengekommen bin und die Kommunikation war eben halt sehr schön und das hat mir gefallen. Und sowas brauche ich in meinem Leben. Menschen, die Spaß machen, die freundlich sind und nett, und da bin ich das dann auch.
6: Ich war Erzieherin, jetzt bin ich zu Hause. Naja, mit Kindern arbeiten ist toll. Deswegen habe ich den Beruf gemacht.
7: Ich bin jetzt schon Rentnerin, aber ich war früher Diplom-Ingenieur für technische Gebäudeausrüstung und habe für Häuser die Heizung und die Lüftung und sowas geplant. Und das habe ich sehr, sehr gerne gemacht.
8: Ich bin Übersetzerin. Das macht mir Spaß, weil ich gerne mit Sprachen arbeite.
9: Ich war medizinisch-technische Assistentin und dann bin ich aber gerne auch in Rente gegangen.
2: Und was hat Ihnen daran Spaß gemacht?
9: Die Rente.
10: Ich bin Tagesmutti und mir macht Spaß, mit den Kleinen die Zeit zu verbringen, ihnen zuzusehen, wie sie groß werden und wachsen und dann in den Kindergarten gehen.
11: Oh, ich bin leider schon Rentner. Und ich war früher aber Verbraucherberater. Das hat mir sehr viel Freude gemacht, denn da konnte ich die Leute beraten, die irgendwie übers Ohr gehauen wurden.
12: Ich arbeite als Verkäuferin in einem Senfladen und ich mag sehr daran, dass ich jeden Tag abwechslungsreiche Kundschaft habe, nette Gespräche habe, die Kundschaft beraten kann und ich mich freue, wenn sie zufrieden nach Hause geht.

0: Wusstest du denn jetzt Higher Power?
1: Ja, gleich kommt ein kniffliges Quiz und da kann man dann auch mal ein bisschen Kopfpower gebrauchen.
0: Ein Quiz?
1: Ja.
2: Yay, ich liebe es zu rätseln.
1: Na dann, los.
3: Hallo, ich bin Elsa.
4: Und ich bin Greta.
5: Und wir haben ein Quiz für euch.
3: Frage 1. Wie schlafen Haie eigentlich, ohne abzusinken?
4: Antwort A. Sie halten sich an Korallen fest. Antwort B. Sie schlafen beim Schwimmen, weil sie sich immer bewegen müssen. Oder Antwort C. Sie pusten sich wie ein Schwimmreifen auf.
3: Und wer hat's schon herausgefunden? Die richtige Lösung ist natürlich Antwort B. Sie schlafen beim Schwimmen, weil sie sich immer bewegen müssen.
4: Und hier kommt die Erklärung. Haie haben keine Schwimmblase wie andere Fische. Würden sie komplett aufhören zu schwimmen, würden sie zu Boden sinken. Außerdem brauchen viele Haie die Vorwärtsbewegung, damit Wasser durch ihre Kiemen fließt und sie atmen können. Frage 2. Auf welchem Planeten in unserem Sonnensystem regnet es echte Diamanten?
3: Antwort A. Auf dem Neptun, Antwort B. Auf dem Mars oder Antwort C. Auf dem Mond.
4: Die richtige Antwort ist natürlich Antwort A. Auf dem Neptun und auch auf dem Saturn.
3: Und für die, die nicht verstanden haben, wie es denn Diamanten regnen kann, hier kommt die Erklärung. Auf dem Neptun und auf dem Saturn gibt es so viel extremen Druck und Hitze in der Luft, dass aus dem Gas Kohlenstoff winzige Diamanten gepresst werden, die dann wie Hagelkörner vom Himmel fallen, reicher als jeder Piratenschatz. Kommen wir zu Frage 3. Warum wechselt das Chamäleon eigentlich seine Farbe?
4: Antwort A, um sich vor Feinden zu verstecken. Antwort B, um seine Stimmung zu zeigen und mit anderen Chamäleons zu sprechen. Oder Antwort C, weil ihm kalt ist.
3: Und wer hat schon gecheckt, die richtige Lösung ist B, um seine Stimmung zu zeigen und mit anderen Chamäleons zu sprechen.
4: Und hier kommt die Erklärung. Klar hilft es auch beim Verstecken, aber die Farbe ist wie das Gesicht des Chamäleons. Wenn es wütend ist, wird es oft dunkel oder rot. Wenn es sich wohlfühlt, strahlt es hellgrün.

0: Thank you.
1: Also an dieser einen Frage überlege ich immer noch dran rum.
2: Na, das Krokodil.
1: Was? Aber doch nicht die Frage.
2: Aber dann denk nicht zu lange nach, weil wir müssen uns dann langsam verabschieden.
1: Okay. Danke, dass ihr uns heute zugehört habt. Und vergesst bitte nicht so schnell eure Kindheit, weil das ist wahrscheinlich die schönste Zeit im Leben.
2: Glaubt immer an euch, weil wir tun es auch. Wir hoffen, unsere Sendung hier bei Radio Frei hat euch gefallen.
1: Wir wünschen euch noch einen schönen Tag und schöne Sommerferien.
3: Tschüss!
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Willkommen bei Radio Frei. Willkommen bei dieser Sendung in Radio Frei, bei diesem unterdessen. Und willkommen heißt euch Reino.

Der Song, der da gerade lief, der hatte irgendwas zu tun mit Hot Summer. Hot ist dieser Morgen gar nicht. Ich bin hierher gefahren wie in einem Hot Summer mit kurzem ärmeligem Hemd und einer Hose und Sandalen und es war ein bisschen frisch. Aber damit ich nicht missverstanden werde, das ist keine Klage, das ist eine angenehme Wahrnehmung.

Das mit der Technik sage ich nicht von ungefähr, denn gerade eben, als ich hier die Technik hochgefahren habe, so sagt man das ja heutzutage, da bin ich plötzlich erstarrt, nicht etwa zu einer Salzsäule, sondern zu einem hilflosen Menschen. Denn als ich zu der Maus griff und auf die Maus zu klicken versucht habe, passierte genau nichts. Ich musste sie erst überreden, zu funktionieren. Aber jetzt geht's hoffentlich. Wir haben an diesem Mittwoch zwei Dinge, die wir oft am Mittwoch haben. Nämlich wir haben die Rubrik Switch vom Frosch zum Vogel. Das wird gleich das erste sein in dieser Sendung. Wir haben dann heute etwas Besonderes, was wir sonst eigentlich mittwochs nicht haben, sondern immer nur donnerstags. Wir haben nämlich eine Vorausschau auf die Filme der Woche, die ab morgen beginnen zu laufen. Warum dies? Ganz einfach. Auch bei uns ist Urlaubszeit und ein Vertreter für morgen hat sich auf die Schnelle nicht gefunden. Und wenn ihr natürlich fragen werdet, warum machst du das nicht? Gute Frage, kann ich da nur sagen. Aber familiäre Verpflichtungen halten mich davon ab.

Also gibt's heute die Filme der Woche, die ab morgen zu laufen beginnen, als zweites. Und als drittes habe ich ein Interview mit einem der hiesigen Buchhändler, mit Peter Peterknecht von der Buchhandlung Peterknecht. Den Anlass werde ich euch dann noch erzählen. Und schließlich haben wir etwas, was am Mittwoch auch oft zu hören ist, nämlich eine Wissenschaftsecke, die sich heute mit den Ozeanen beschäftigt. Und jetzt ist im Hintergrund gerade das Einführungsjingle abgelaufen und wir müssen uns der anderen Musik zuwenden, die heute nicht etwa wie so oft bei mir unter einem Motto steht, sondern die sich ein wenig an dem orientiert, was drumherum stattfindet. Und ich mache zum Anfang mal etwas ganz, ich sage jedenfalls mal, Absurdes. Ich spiele einen Song, der mit Radio eigentlich gar nichts zu tun hat. Der heißt nämlich Enjoy the Silence.

Texas Lightning war das Enjoy the Silence, das gar kein Silence war. Ein paar der Musiksongs, die ich rausgesucht habe, orientieren sich am Titel dieser Sendung, nämlich Unterdessen. Und einer dieser Titel, die ich herausgesucht habe, der beschäftigt sich mit einer englischen Übersetzung dieses Unterdessens. Der Song heißt nämlich Meanwhile und den hören wir uns gleich mal an.

The Moody Blues war das Meanwhile, die songgewordene Übersetzung des Titels dieser Sendung unterdessen. Und jeden Mittwoch, eigentlich wirklich jeden Mittwoch, gibt es hier eine Rubrik, die uns die Kollegin Marie zur Verfügung stellt. Sie unterhält sich mit zwei Beratern, die sich mit gewaltfreier Kommunikation beschäftigen, mit Miriam Binder nämlich und Lukas Osburg. Und meistens sind das Themen, die gewissermaßen nur kommunikativ sind. Wenn es solche Themen überhaupt gibt, ich weiß es nicht genau. Ist auch egal, jedenfalls haben wir heute ein Thema, das ist mindestens auch oder kann auch ein juristisches Thema sein, dem sich diese Unterhaltung von den Dreien, für deren Verfügungstellung wir uns natürlich bei den Dreien bedanken. Danke Marie, dass du das immer mit der gewohnten Behutsamkeit und der gewohnten Hartnäckigkeit uns hier zur Verfügung stellst. Das heutige Thema, wie gesagt, geht auch um ein juristisches Thema und ich stimme es mit einem Song ein, der sich mit dem Thema, um das diese Folge von Switch vom Frosch zum Vogel geht, befasst, nämlich ein Song von Ina Müller und wir hören dann anschließend diesen Beitrag.

0: Wette nicht mit mir.
1: Wie fühle ich mich? Was brauche ich?
2: Alle Gefühle sind da.
1: Das ist passiert, so geht's mir damit.
2: Wenn jemand vor mir steht und mich anbrüllt.
1: Weiß ich nicht, ich frage.
2: Breche ich jetzt zusammen?
1: Sowas.
2: Und weine.
1: Es wird verursacht dadurch, dass ein Bedürfnis bei dir erfüllt oder nicht erfüllt ist.
2: Und jetzt gucken wir einfach, wie wir die Kuh vom Eis kriegen.
1: Okay.
3: Switch. Vom Frosch zum Vogel. Eine Woche ist vorbei und wir sind zurück bei Switch vom Frosch zum Vogel und ich freue mich, dass Lukas und Mirjam hier sind. Hallo.
4: Hallo.
2: Hallo.
3: Wir besprechen ja Woche für Woche hier so Situationen aus dem Alltag und die, die wir heute besprechen, die hat die Mirjam selbst erlebt, neulich. Was ist da passiert? Es war Nacht. Abend.
2: Es war Abend. Ich muss tatsächlich schon lachen. Ja, wir waren neulich in einem nicht näher benannten Biergarten in Erfurt. Und tranken dort ein paar Getränke. Wir waren so 10 Leute und wollten im Anschluss tanzen gehen in eine Lokalität, die ganz in der Nähe war. Also stellten wir uns an die Kasse. Als Hintergrundinformation, die Menschen, mit denen ich unterwegs war, sind so Mitte 40, Ende 40, so wie ich auch, bin ja auch Mitte 40. Genau, und dann standen wir da an der Kasse und wollten Eintritt bezahlen. Und dann sagte der Head of Security, würde ich ihn nennen, also wir haben euch beobachtet und ihr macht auf uns den Eindruck, als hättet ihr zu viel getrunken. Wir lassen euch heute nicht rein.
4: So. Und da hast du ganz empathisch geantwortet, geht es Ihnen um Sicherheit?
2: Nein, in dem Moment Selbstklärung, ne? Also der nullte Schritt vor dem ersten Schritt, Selbstempathie, nee, eigentlich Klarheit.
4: Und irritiert, überrascht.
2: Also, also ich habe dann nachgefragt. Also Nachfragen fördert ja das Verständnis, habe ich mal gelernt. Und habe ich nachgefragt und habe gesagt, okay, und magst du mir sagen, also woran du das festmachst? Und dann sagte dieser Mensch, ihr seid auffällig laut geworden im Biergarten und aufgrund dessen, ja, können wir euch nicht reinlassen. Okay, da habe ich dann gesagt, gut, okay, dann gehen wir wohl. Punkt.
3: Okay, das ist ja eine spannende Situation.
4: Ja.
3: Oder, Lukas? Was geht ab?
4: Machen wir Selbstklärung, weil wir ja unterstützen, also bei den Gefühlen und Bedürfnissen, die da lebendig sind.
3: Wenn okay,
4: da
3: genau. Situation wir gucken ist. Ja immer die verschiedenen Perspektiven an. Was ist da bei den jeweiligen Leuten los? Wir fangen bei Mirjam an.
2: Also innerlich bin ich ja total ausgerastet. Muss ich ganz ehrlich, nee, ich war wirklich, also wirklich total irritiert, empört.
4: Auch aufgebracht.
2: Geht so. Auch wenn ich jetzt so gucke drauf, ich bin erstaunt, wie gut mir das mit dem Atmen gelungen ist.
4: Ja.
2: Ich habe wirklich ganz bewusst ein- und ausgeatmet und das auch über einen längeren Zeitraum.
3: Und was hat das verändert bei dir?
2: Das hat tatsächlich meine Reaktion verändert. Also ich denke, vor einigen Jahren wäre ich, also abgesehen davon, dass mir das noch nie passiert ist.
3: Du warst ausgerastet.
2: Vor allem ausgerastet nicht. Ich hätte wahrscheinlich weiter noch diskutiert. Früher.
4: Und in dem Fall hast du, nachdem du nachgefragt hast, einfach okay gesagt.
2: Habe ich gesagt, gegangen. Gut, okay. Also ich hatte so den Eindruck, das wird jetzt nichts verändern, wenn ich mit diesen Menschen weiter diskutiere. Sondern wichtig ist, dass ich gut für mich selber sorge.
4: Ja, ich finde, das ist ein super Beispiel für, wenn die andere Seite nicht bereit dafür ist, nach einer Möglichkeit zu gucken, wie man gemeinsam nach einer Lösung schaut, dass das Allerwichtigste in dem Moment ist, gut für sich zu sorgen und für seine Bedürfnisse und nicht auf Teufel komm raus zu versuchen, die andere Person oder die andere Seite zu verändern, sondern erstmal zu gucken, okay, jetzt ist das Wichtigste, es ist wichtig, dass es mir gut geht.
2: Zumal es, denke ich, in der Situation selbst nichts gebracht hätte, wenn wir jetzt auf irgendeiner Ebene versucht hätten, Argumente auszutauschen. Ich will nicht sagen, dass wir nicht im Nachgang noch gemeckert hätten und uns die Situation nicht, also uns 10 Menschen, diese Situation nicht noch beschäftigt hätte.
4: Und um welche Bedürfnisse geht's dir?
2: Also ich hatte nicht den Eindruck, dass der Mensch uns gesagt hat, weshalb er uns nicht reinlässt.
4: Also Klarheit, auch Offenheit und Ehrlichkeit?
2: Ja, genau.
3: Also du hast vermutet, dass das nicht der eigentliche Grund war.
2: Richtig, genau. Das haben wir tatsächlich auch alle drüber nachgedacht, so woran es denn gelegen haben könnte. Und wir haben uns das Publikum noch angeschaut, was davor in der Schlange stand und dann gesagt, gut, also so geradeaus, wie wir sprechen noch und laufen, ist das nicht der Grund, sondern wahrscheinlich passen wir einfach nicht rein in diese Lokalität an diesem Abend. Auch wenn es 90er Jahre Hip-Hop war, was ja genau unsere Zeit ist.
3: Weil die Leute jünger waren,
2: oder was? Wesentlich jünger, aha. Genau. Hm. Und wahrscheinlich hätte dieser Mensch gerne gesagt, Leute, ihr seid einfach zu alt. Das ist so eine Vermutung. Und ich habe so für mich das Ganze hinterfragt und wir haben das auch in der Runde besprochen. Ich habe gesagt, er hätte es doch einfach sagen können. Also was hindert diesen Menschen daran zu sagen, Leute, wenn ich mir das Publikum vor dieser Tür anschaue und euch anschaue, dann habe ich den Eindruck, harmoniert das nicht ganz so.
3: Aber ist das nicht verboten? Ist das nicht eine Art von Diskriminierung? Ich bin mir nicht sicher.
2: Wie schade ist es, also ich bin mir auch nicht sicher. Und gleichzeitig, wie schade ist es, nicht aufrichtig sein zu dürfen.
3: Hättest du das besser akzeptieren
2: können? Ich hätte das voll besser akzeptieren können.
3: Wirklich? Wenn er sagt, echt, ja? Wirklich? Hey, ich hätte mich darüber noch viel mehr aufgeregt.
2: Nee,
3: als
2: ich hätte wirklich, in dem Moment hätte ich gesagt, hey, okay, ja, kann ich nachvollziehen. Die sind alle, also wäre ich früh Mama geworden, wären das meine Kinder hier draußen.
3: Ja, und, aber sorry, das ist jetzt off topic, aber wieso können denn ältere und jüngere Leute nicht zusammen auf eine Party gehen?
2: Das ist eine andere Sache. Das hätte ich vielleicht auch hinterfragt. Hm. Und gleichzeitig so eine Einschätzung, also das ist eine Einschätzung, die ich einem Menschen, der an der Tür steht, schon auch zutraue.
4: Ah, das ist aber eine interessante Frage, wieso ältere und jüngere Menschen nicht zusammen auf Party gehen können. Mhm. Das könnte man wahrscheinlich, wenn beide dazu offen und bereit sind, mal mit dieser Person zusammen besprechen. Also wenn das denn der wahre Grund
2: das
4: ist.
2: Das wäre spannend.
3: Oder mit einem Clubbetreiberin. Ja, so, es gibt ja so Einlasspolitiken, da geht es ja auch manchmal um völlig schräge Sachen wie Klamotten oder irgendwas.
2: Mhm.
4: Ja.
3: Wo die sich so das Publikum offensichtlich so zurecht aussuchen.
4: Ja.
3: Ich gucke auf die Zeit. Wir sind ja eigentlich ganz woanders.
4: Auf die Seite von dem
3: Security-Mann.
4: Security-Frau-Mann.
2: Na, dem ging es möglicherweise um einen reibungsfreien Ablauf.
4: Also Harmonie, Sicherheit?
2: Sicherheit, Zuverlässigkeit, genau. Verantwortung, der hat ja auch eine Verantwortung für den Laden.
4: No? Oder also falls das deine Vermutung stimmt mit dem, dass ihr zu alt seid und also für diese Party, dann Verlässlichkeit. Also so, wenn der das zugesagt hat, ich lasse nur Menschen bis 35 rein oder so. Also falls, weil wissen wir ja nicht, hat das zugesagt und will verlässlich sein, vielleicht.
2: Genau, das könnte auch sein, durchaus.
4: Ja.
2: Und wenn ich das so sehe, ich kann das schon nachvollziehen. Also es war mir auch an dem Abend schon bewusst.
3: Naja, und so Security als Rolle ist ja auch was, da wird nicht diskutiert, ne? Das ist ja sowas, wo man sehr klar.
2: Zumindest bringt es nichts, ne?
3: Mit ja, oder ich glaube, die kennen das ja und wissen da wird gar nicht erst drauf eingegangen, oder?
2: Genau, genau, ja. Und gleichzeitig wirklich, ich meine, ich war vor vielen Jahren dort regelmäßig und auch wirklich ganz lange, bis in den Morgen hinein.
3: Und jetzt wollen sie dich nicht mehr.
2: Und dann bin ich immer nüchtern nach Hause gegangen in der Regel.
4: Das war das Problem. Die wollten dich nicht, weil du immer nüchtern nach Hause gegangen bist.
2: Genau. Und das hat so für mich einfach gar nicht zusammengepasst, auch für den Rest der Gruppe.
3: Okay, vielleicht jetzt ganz zum Schluss noch. Haben wir irgendeine Idee, was da hätte noch anders laufen können? Oder ist das jetzt einfach nur mal so eine Situation gewesen, wie sie halt vorkommt?
2: Also ich würde es so stehen lassen, es ist eine Situation, wie sie halt vorkommt. Denn also sie hat mich gleichermaßen empört und amüsiert. Und auch heute noch. Genau. Und ich dachte, ich nehme es mal mit hierher in diese Runde.
4: Ja, und auch als Beispiel finde ich, ist es gut, so gut für sich zu sorgen, wenn es vielleicht auch nur ein Problem ist, also nur auf meiner Seite und nicht ein Konflikt. Das heißt, auf beiden Seiten gibt es kein Thema, sondern nur auf meiner Seite.
2: Okay. Genau.
3: Dankeschön, bis nächste Woche.
2: Ja, bis dann. Woche. Tschüss.
0: Switch vom Frosch zum Vogel. Dieser Beitrag heute, der hat das so ein bisschen offen gelassen, was denn eventuell eine sinnvollere Variante sein könnte. Einen kurzen Beitrag zur Ergänzung hätte ich dazu noch. Das betrifft eine Frage, die mindestens teilweise auch juristisch betrachtet werden kann. Meistens hilft das in solchen Situationen überhaupt nicht weiter, aber es ist immerhin ganz interessant, das im Hinterkopf zu haben. Da gibt's nämlich ein allgemeines Gleichbehandlungsgesetz, in dem solche Fragen behandelt werden. Und danach ist es so, ich zitiere das mal eben aus diesem Gesetz, Paragraph 19 Absatz 1, heißt es da, eine Benachteiligung aus Gründen der Rasse oder wegen der ethnischen Herkunft, wegen des Geschlechts, der Religion, einer Behinderung, des Alters oder der sexuellen Identität bei der Begründung, Durchführung und Beendigung zivilrechtlicher Schuldverhältnisse ist unzulässig. Ich habe jetzt ein bisschen was ausgelassen, das betrifft zwei Unterfälle davon, die will ich jetzt nicht weiter aufgreifen. Also in diesem Sinne wäre es schwierig zu begründen gewesen, dass man allein aus Gründen des Alters jemand bei einer solchen Veranstaltung, die eigentlich für die Öffentlichkeit gedacht ist, abweist. Denn, und dann kommen wir auf den Paragraphen 20, da heißt es drin, eine Verletzung des Benachteiligungsverbots ist nicht gegeben, wenn für eine unterschiedliche Behandlung wegen der Religion, einer Behinderung, des Alters, der sexuellen Identität oder des Geschlechts ein sachlicher Grund vorliegt. Und dann werden so ein paar Fälle aufgeführt, wann das denn wohl der Fall sein kann. Also man muss schon, abgesehen vom Alter, dann einen Grund haben, warum ein Zutritt zu einer solchen Veranstaltung untersagt wird, wenn man den Eindruck hat, da hat jemand eine Altersgrenze überschritten. Abgesehen davon kann ich hier nur aus den Erfahrungen im Radio sagen, die Zusammenarbeit mit jungen Leuten ist außerordentlich anregend. Vielleicht haben die gelegentlich auch mal was davon, aber auf jeden Fall habe ich was davon, wenn ich mit jungen Leuten zusammenarbeiten kann. Ich habe jetzt noch einen Beitrag, der sich mit dem Thema Alkohol beschäftigt. Denn ganz aktuell ist der erste Teil des Falles, den wir hier gerade eben gehört haben, heute wieder aufgeploppt. Und zwar wird in der Thüringer Allgemeinen Zeitung über eine Dreiviertelseite hinweg, dass die Frage behandelt, wie ist das mit dem Alkoholverbot, das jetzt die Bahn angekündigt hat, und zwar soll bis Mitte Oktober an allen Bahnhöfen ein Alkoholgenussverbot oder ein Alkoholkonsumverbot verhängt werden. Die Bahn hatte an 30 ausgewählten Bahnhöfen das alles schon einmal ausprobiert und die Erfahrungen daraus sind offenbar sehr gut. Und hier wird in der Thüringer Allgemeinen also heute auf einer Dreiviertelseite dieses Thema Alkoholverbot an allen Bahnhöfen rauf und runter behandelt. Ich muss gestehen, es erweckt den Eindruck, als sei das Thema Alkohol schon ein ganz besonders wichtiges in dieser Gesellschaft. Und allein das schon sollte uns vielleicht mal ein bisschen zu denken geben. Soweit dazu. Und dann habe ich noch in den musikalischen Überleitungen zu einem nächsten Thema dann nochmal einen Song, der sich mit dem Thema unterdessen, meanwhile, nämlich beschäftigt, in diesem Fall von Fool's Garden.

0: Meanwhile war das von Fool's Garden. Und ich habe einen übersetzten Titel zu dieser Sendung, habe ich natürlich auch noch in anderen Sprachen verfügbar. Aber ob wir dazu kommen, muss man mal sehen, wie das Ganze sich weiter gestaltet. Ich hatte eingangs gesagt, dass morgen die Filme der Woche nicht angekündigt werden können und das deswegen heute geschieht. Ich kündige das mal richtig an mit einem Jingle, damit alles ganz ordnungsgemäß abläuft.
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0: Leider ist es nicht gelungen, auf die Schnelle noch vom Kinoclub oder einen anderen Gesprächspartner zu finden für diese Filme der Woche, sodass ich das also mal wieder alleine und selber machen muss und da naturgemäß mit nicht so gutem Sachwissen auftrumpfen kann, wie das so ist, wenn Ronald oder Felix zum Beispiel vom Kinoclub hier als Gesprächspartner zur Verfügung stehen. Wir haben dann das weitere Problem. Ich habe mich gefragt, wie kriegt man eigentlich Leuten, die diese Sendung vielleicht ausschließlich donnerstags hören, im Hinblick auf diese Ankündigungen, Filme der Woche, wie kriegt man das denen jetzt beigebracht, dass sie, wenn sie morgen diese Sendung hören wollen, in der die Filme der Woche angekündigt werden, die heutige Sendung nachhören müssen, um das rauszukriegen? Rätsel über Rätsel. Und Rätsel bringen natürlich auch Filme mit sich. Ich habe anzukündigen, ab morgen einen Titel, der heißt The Piano Tuner und ist ein Film, der sich mit den überaus sensiblen Fähigkeiten eines hochtalentierten Klavierstimmers beschäftigt. Und sie lassen ihn eine unerwartete Begabung zum Knacken von Tresoren entdecken. Er kann nämlich besonders gut hören und ist vor allen Dingen auf der anderen Seite auch besonders lärmsensibel. Und das besonders, sodass er also immer sich akustisch ein wenig von seiner Umwelt abschotten muss, damit er damit zurande kommen kann. Und dieser Film, dieses Spielfilmdebüt von Daniel Rohr, der Oscar-prämierte Regisseur von Nawalny, der lässt eine Welt voller ungeahnter Möglichkeiten in einem sehr speziellen Beruf erahnen und lässt uns das Talent des aufstrebenden Stars Leo Woodall entdecken, an der Seite seines Mentors, der nämlich verkörpert wird von Dustin Hoffman. Ich hatte das letzte Mal mit Felix mich über die Frage unterhalten, wann ist es eigentlich sinnvoll, einen Trailer zu spielen? Und dieser Film hier ist deswegen, weil er sich eben mit dem Hören beschäftigt, vielleicht ganz witzig, sich den Trailer mal anzuhören, auch wenn man ihn nicht sehen kann, was da passiert. Aber allein schon das Hören vermittelt einem einen guten Eindruck von der Qualität dieses Films.
6: Entschuldigung?
7: Ja, Ma'am?
6: Die Toilette ist undicht. Ich gebe Ihnen 100 extra.
7: Was sagt sie?
8: Sie will, dass wir die Toilette reparieren.
9: Wir sind Klavierstimmer. Wir reparieren Klaviere.
6: 200.
9: Höre ich 500? Harry Horowitz, Klavierstimmung und Reparaturen. Das ist Niki. Mein Lehrling hat ein sehr empfindliches Gehör. Glauben Sie es oder nicht, er ist ein Virtuose.
10: Ein Virtuose, ha?
9: Sie können ihn inspirieren.
8: Okay, danke, Harry.
10: Schließ die Augen. Was ist das?
8: Ein C, Fis. E7B9. Fis, G, A, Is, H, über Dis.
10: Nimmst du die nie raus?
8: Nein. Ich habe Hyperakusis. Ich bin allergisch gegen laute Geräusche. Hallo? Wie lange brauchen Sie noch? Es ist laut.
11: So lange, wie wir brauchen. Es sei denn, du öffnest den Safe. Heilige Scheiße. Wenn du richtig Geld verdienen willst, Ruf mich an.
8: Harry Horowitz?
12: Der ausstehende Betrag beläuft sich auf $36,000.
13: Woher willst du so viel Geld nehmen?
8: Ich krieg das hin. Ich hab was für dich.
14: Mach keine Dummheiten. Hast du verstanden?
8: Was soll das? Hey!
15: Vergiss es, ich bin raus.
11: Harry ist ein ganz besonderer Mensch. Und eine Freundin. Sie hat wunderschöne Hände.
16: Was ist los, Nicky?
11: Öffne den Safe. Öffne den Safe. Öffne den Safe.
15: Ich bin ein Klavierstimmer.
0: Ein Klavierstimmer auf Abwägen oder vielleicht auf Abwägen. Man weiß es erst, wenn man diesen Film, der interessant zu werden verspricht, gesehen hat. Der nächste Film, der im Kinoclub neu anläuft, heißt Dreams, gefährliches Verlangen. Und er beschäftigt sich mit Jennifer, die ebenso reich wie attraktiv ist und ein glamouröses Leben führt als Philanthropin in der amerikanischen High Society. Niemand ahnt, dass sie während ihrer regelmäßigen Aufenthalte in Mexiko eine leidenschaftliche Beziehung mit dem jungen Balletttänzer Fernando führt, einem vielversprechenden Talent ihrer Kulturstiftung. Verliebt und voller Hoffnung auf eine bessere Zukunft in den USA, wagt Fernando eines Tages den gefährlichen Weg über die Grenze. Als er plötzlich in Jennifers luxuriösem Appartement in San Francisco auftaucht, gerät ihre sorgfältig kontrollierte Welt aus den Fugen. Der Ballettstar Isaac Hernandez brilliert, wie der Kritiker schreibt, in seiner ersten Filmrolle an der Seite der wunderbaren Oscar-Preisträgerin Jessica Chastain. Und dieser Film wird als provokant, beklemmend, aktuell und als Erotikdrama bezeichnet. Und hier brauche ich, glaube ich, nachdem ich das so geschildert habe, keinen Trailer einzuspielen. Er kann keine weitere Aufklärung über den Inhalt bringen. Und er tut es auch nicht. Ich habe ihn mir natürlich angehört. Der dritte neue Film, der im Kinoclub läuft, heißt Der Klang von Neuschwanstein. Einst ließ König Ludwig II. Das Schloss Neuschwanstein am deutschen Alpenrand als Bühne für die Musik von Richard Wagner erbauen. Zu seinen Lebzeiten kam es zwar nicht dazu, aber mittlerweile ist das Schloss nicht nur zu einem Touristenmagneten, sondern auch zu einem außergewöhnlichen Konzertort unter freiem Himmel geworden. Und damit beschäftigt sich dieser Film und deswegen ist es auch sinnvoll, sich den Trailer mal anzutun. Denn wenn es um Konzerte geht, da ist das Hören ja sowieso vielleicht wichtiger als das Sehen und beides zusammen ist dann die Krone der Wahrnehmung.
17: Die ganze Stimmung des Gebäudes ist einfach phänomenal.
18: Ich glaube, das bringt auch ein bisschen Emotion zu alles, was wir machen.
19: Die Leute kommen hierher nach Ui Disney Castle.
20: Da zu singen, fühle ich mich wirklich wie ein Prinzessin.

0: Neuschwanstein ein Konzert zu geben, ist was ganz Besonderes, denn König Ludwig war der Hauptförderer Richard Wagners und Wagners Musik spielt in meinem Leben eine riesige Rolle.
1: Mein Gott, ich fass Verzweiflung, voll Gott, ich fass Verzweiflung.
2: Richard Wagners Uraufführungen waren zum Teil skandalös.
3: König Ludwig brauchte Wagners Musik wie eine Droge und das war für Wagner natürlich die entscheidende Wendung in seinem Leben.
4: Get extra inspiration when you perform in such a iconic place.
5: Das Schloss ist das Schloss. Und die Verabredung ist die, dass wir uns hier unter diesen Umständen völlig neu einstellen. Und das ist auch das Abenteuer. Das macht auch wirklich Spaß.
3: Ludwig II. War in der Bevölkerung ja auch sehr beliebt. Wobei sein Äußeres dabei eine ganz entscheidende Rolle gespielt haben dürfte. Denn er war ja wirklich das, was man mit Fug und Recht einen schönen Menschen nennen kann.
6: Ludwig ist eigentlich erst im Lauf der Zeit zu dem geworden, der er war, der Einsiedler, der von den Menschen enttäuscht war.
3: Die späteren Bilder zeigen uns einen aufgedunsenen, einen kranken, zerstörten Menschen eigentlich. Und vermutlich war es sogar so, dass er sich dann in dieser Erscheinung selber nicht mehr ertragen konnte.
6: Umso schöner, dass heutzutage wieder Musik dort erklingt.

0: Soweit also zu dem Klang von Neuschwanstein, einem Film, der neu anläuft im Kinoclub. Morgen Nachmittag um 14 Uhr gibt's einen Film, der läuft da nur da. Und der heißt Drachenzähmen leicht gemacht. Ich weiß nicht, wer um 14 Uhr an einem Donnerstag sich die Zeit nehmen kann, ins Kino zu gehen. Wer das machen mag, muss ungefähr wissen, dass es so eine Art Märchengeschichte ist. Auf der schroffen Insel Berg, wo seit Generationen eine erbitterte Feindschaft zwischen Wikingern und Drachen wütet, erweist sich Hicks als Außenseiter. Der einfallsreiche, jedoch unterschätzte Sohn von Häuptling Hautdrauf widersetzt sich jahrhundertealten Traditionen, als er sich mit dem gefürchteten Nachtschattendrachen ohne Zahn anfreundet. Ihre außergewöhnliche Verbindung enthüllt nicht nur die wahre Natur der Drachen, sie stellt die Werteordnung aller Wikinger in Frage. Mit der ehrgeizigen und kämpferischen Astrid und dem schrulligen Waffenschmied Grobian an seiner Seite stellt sich Hicks einer Welt, die von Angst und Missverständnissen zerfressen ist. Die Geschichte klingt interessant. Ich bin nicht sicher, ob er viele Zuschauer haben wird. Einen Trailer dazu spiele ich nicht. Und im Sommer hat der Kinoclub ja immer auch eine Open-Air-Zeit. Die ist jetzt gerade und da wird am Freitag und am Samstag jeweils um 21.30 Uhr ein Film gezeigt, der im, ich sag mal in Anführungsstrichelchen, regulären Programm nicht zu sehen sein wird. Am Freitag jetzt, 21.30 Uhr, läuft der Film Couscous und Geheimnisse. Da geht's um ein Leben von Mehdi, das auf Messers Schneide stehen soll, sagt die Filmbesprechung. Er gibt sich seiner Mutter Fatima als perfekter algerischer Sohn, während er seine Beziehung zu Lea und seine Leidenschaft für die französische Küche und Weine verheimlicht, die er als Koch in dem Bistro, in dem er arbeitet, auslebt. Doch Lea kann seine Familiengeheimnisse nicht länger dulden und verlangt ein Treffen mit Fatima. In die Enge getrieben greift Mehdi zu einer denkbar schlechten Lösung. Hierzu gibt's einen kurzen Ausschnitt aus dem Trailer dazu.
1: Ihr Lieben, hier ist mein Sohn.
2: Assalamu alaikum.
1: Das ist Amel, die Schwester von Brahim aus deiner Klasse.
2: Ah ja, okay.
1: Heiraten wir in Frankreich oder in Algerien?
2: Was redest du? Wir kennen uns doch gar nicht.
1: Ich verarsch dich doch nur. Du kannst dich entspannen.
2: Ich dachte, was ist das für eine Nummer?
3: Das hier ist für euch. Für dich, Silvi, ein samtiges Hummersüppchen steht so nicht auf der Karte.
1: Darf ich meinen Geschäftspartner jetzt küssen?
2: Ich hab dir doch schon erklärt, dass meine Mama kompliziert ist.
1: Was ist das?
4: Papa wollte mir nicht den Pillermann abschneiden lassen. Und Onkel wollte, dass ich Tomatensauce drauf mache.
1: Was?
2: Ich check nicht, warum du so darauf pochst, sie kennenzulernen.
1: Weiß sie überhaupt von uns? Und was hast du mir zu sagen?
2: Ich hab dir nichts zu sagen,
1: Sag's Mama. Mir, na los, ich werde es schon verkraften.
2: Weiß aber echt nichts, Mama.
0: Das ist ein Auszug aus dem Trailer des Films Couscous und Geheimnisse, der sich mit kulturellen Widersprüchen und aber auch natürlich dem Essen und Trinken beschäftigt, das eventuell dazu führt, dass kulturelle Widersprüche überbrückt werden können. Lassen wir es offen. Soweit die Filme, die also im Kinoclub laufen. Der letzte ist der Open-Air-Film, der am Samstag um 21.30 Uhr läuft. Der heißt Bugonia und beschäftigt sich mit Verschwörungstheorien. Unter anderem, mutmaße mal, dass es dazu beitragen soll, Verschwörungstheorien zu hinterfragen und sich eventuell auch ein bisschen darüber zu amüsieren. Aber vielleicht liege ich da auch ganz falsch. Es geht um zwei verschwörungsbesessene junge Männer, die eine hochrangige Geschäftsführerin eines großen Unternehmens entführen, in der Überzeugung, dass sie eine Außerirdische ist, die Erde zerstören will. Eine skurrile Sci-Fi-Komödie wird das Ganze bezeichnet und auf der Leinwand im Open Air vom Kinoclub läuft das am Samstagabend um 9:30 Uhr. Noch der neue Film aus dem CineStar, der heißt Cherie, ich komme, die Erfindung der Lust. Und da fange ich mal, bevor ich etwas zu dem Film sage, mit dem Trailer an.
5: Wie kann ich Ihnen helfen?
6: Ich hatte noch nie einen Orgasmus.
5: Sagen Sie das nochmal lauter.
6: Haben Sie mich nicht gehört?
5: Doch, aber sagen Sie es bitte lauter.
7: Ich hatte noch nie einen Orgasmus.
8: Ja, genau.
5: Wer kommen will, muss dran arbeiten. Ja. Am Kommen werden wir arbeiten.
7: Ja.
5: Lassen Sie Ihre Schuldgefühle los.
6: Ich will einen Orgasmus haben.
5: Und dann reden Sie mit Ihrem Mann.
6: Das ist mein Telefon.
5: Ja, wie geht's denn?
9: Du bist in 20 Jahren nie gekommen?
6: Nein.
10: 10 von 10 Frauen sagen, dass sie simulieren.
11: Die durchschnittliche Größe im schlaffen Zustand ist...
9: Ich muss ja erst mal verstehen, wie alles funktioniert. Ich habe eine Überraschung. Ich habe dir ein Sexspielzeug gebaut.
6: Oh, Sie, das tut weh. Oh, tut das weh.
9: Nimm das.
6: Oh, nein, hau ab mit dem Pöppel.
5: Ich weiß, dass du was viel Besseres hinbekommst. Werden wir beide ein Team.
9: Hast du gesehen, was da passiert? Genau das braucht man.
12: Was soll der Quatsch? Hä? Eröffnest du einen Sexshop?
11: Ich habe seit einiger Zeit große Angst, dich zu verlieren.
6: Du musst dich auf ihre Lust konzentrieren.
9: Und, merkst du es?
6: Du darfst jetzt nicht anhalten.
12: Nicht anhalten!
6: Oh, sorry.
0: Soweit ein Auszug aus diesem Trailer dieses Films Cherie, ich komme, die Erfindung der Lust. Es geht um Fanny und Tom, ein Ehepaar, die seit über 20 Jahren glücklich verheiratet ist. Tom ist ein Ingenieur mit Perfektionspassion und er tüftelt am liebsten an Erfindungen. Doch weder seine im Dunkeln leuchtenden Hausschuhe noch das Kreditkartenglücksrad haben es zum Prototypen geschafft. Die Familienkasse ist leer, das Haus samt geliebter Werkstatt soll verkauft werden. Es könnte insgesamt besser laufen, als ihm eines Tages Fanny ein Geheimnis anvertraut, dass nämlich sie noch nie, wir haben es gehört, einen Orgasmus in ihrem Leben hatte. Inspiriert von ihrer extrem engagierten Sexualtherapeutin will sie das nun dringend ändern und entsprechend ins Training einsteigen. Tom ist erst schockiert und dann folgt aber etwas, das einem Ingenieur wahrscheinlich gut zu Gesicht steht, nämlich ein Pakt mit der Frau. Der Ingenieur nimmt die Sache persönlich und wörtlich. Er will ein Gerät entwickeln, das die weibliche Lust zelebriert. Doch dafür braucht er seine Frau, die die Richtung vorgibt. Was als absurde Idee beginnt, wird zu einer abenteuerlichen Expedition zweier Komplizen im Auftrag der Libido. Fanny und Tom forschen, lachen, scheitern, streiten, flüchten vor der Polizei, klauen ihrer Tochter den gesamten Drogenvorrat und entdecken einander und ihre Liebe völlig neu. Eine, so klingt jedenfalls der Beschreibungstext, eine sehr amüsante und wohl auch schwungvolle Komödie, die da abläuft, eine französische Produktion und in deren Hauptrollen erleben wir François Cluzet und Alexandra Lamy. Der Film läuft im CineStar neu an und der ist wahrscheinlich dann besonders gut geeignet, wenn man gerade eine besonders schlechte Phase hat und eine Komödie genau das Richtige ist. Viel Spaß im Kino, wenn ihr euch denn entscheiden wollt, hinzugehen. Und ich habe einen weiteren Titel, der sich mit dem Thema unterdessen beschäftigt, aber in diesem Fall Meanwhile heißt.
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1: Das war Meanwhile von Caroline Polacek. Ich habe jetzt ein Jubiläum zu verkünden, das vielleicht ein etwas ungewöhnliches Jubiläum ist. Erstens ist es kein rundes und zweitens ist das Thema etwas, von dem wir irgendwie ganz, ganz weit weg sind. Es geht nämlich um den 22. Juli des Jahres 1894. Wir sind also 132 Jahre entfernt von diesem Ereignis, das als das erste Rennen im Automobilsport angesehen und bezeichnet wird und von Paris nach Rouen stattgefunden hat. Eigentlich war es aber gar kein Rennen, sondern es war eigentlich mehr zum Beginn der automobilen Gesellschaft, war es die Frage, was bewährt sich eigentlich? Das war mehr ein Wettbewerb als ein Rennen. Es war nämlich ein Wettbewerb für pferdelose Wagen mit mechanischem Antrieb. Ein Wettbewerb, der sehr häufig als das erste Autorennen, ich habe es schon gesagt, der Welt bezeichnet wird. Die Veranstaltung wurde von dem Journalisten Pierre Giffard der Pariser Tageszeitung Le Petit Journal organisiert. Der Höhepunkt dieser Veranstaltung, in der es wie gesagt in erster Linie gar nicht mal um das Rennen ging, sondern um das Zeigen von Ideen, um den Wettbewerb von Ideen. Und der Höhepunkt dieser Veranstaltung war dann am 22. Juli 1894 eine Fahrt für, ich zitiere, pferdelose Kutschen über 126 Kilometer von Paris nach Rouen. Bereits am 18. Juli wurden die teilnehmenden Fahrzeuge in Paris ausgestellt und ab dem 19. Juli fanden Trainings- und Qualifikationsfahrten statt. Insgesamt hatten sich 102 Teilnehmer zur Teilnahme gemeldet, 26 davon waren tatsächlich erschienen und 21 von diesen 26 hatten sich für den Start am Sonntag qualifiziert. Unter den teilnehmenden Fahrzeugen befanden sich Benzin- und Elektroautos, Dampfwagen und andere. Ich komme noch mal ganz kurz darauf zurück. Der erste im Ziel war Albert de Dion mit seinem de Dion Dampfwagen. Der Sieg wurde ihm aber nicht zuerkannt. Und zwar mit der Begründung, sein Dampfwagen benötige einen Heizer. Also einen zweiten Mann, der mit der Technik umgehen konnte, damit das ganze Fahrzeug in Bewegung gesetzt werden konnte. Zum Sieger erklärt wurde dagegen Albert Lemaître mit einem benzingetriebenen Peugeot. Letztlich wurde der Preis von 5.000 Francs den Herstellern von Peugeot und Panhard überreicht, da deren Fahrzeuge den im Reglement festgesetzten Kriterien am besten entsprochen haben. Diese Kriterien könnte ich jetzt nennen, das tue ich aber nicht weiter. Das würde wahrscheinlich etwas langatmig wirken. Entscheidend war, dass erst vier und dann später wurde das noch geändert, zwei Leute in dem Auto sitzen konnten. Und dass die Antriebstechnik ganz unterschiedlich sein konnte. Im Wikipedia ist aufgelistet, sind diese 102 Fahrzeuge aufgelistet, die sich selber gemeldet haben. Und da stehen interessante Antriebstechniken drin, die ich deswegen erzähle hier, weil ja immer von Technikneutralität heutzutage die Rede ist. Aber da geht es heute um was anderes. Schon der Erste, der sich gemeldet hat, dessen Auto wurde angetrieben von der Schwerkraft. Fragt mich nicht, wie das stattgefunden hat, ich weiß es nicht. Der Zweite hat angegeben Öl, der Dritte Dampf. Und dann gibt es noch Hydraulik, es gibt Druckluft, es gibt Öl oder Gas. Und ganz besonders hübsch fand ich bei dem 26. Auto, das sich angemeldet hat, da stand als Antriebskraft die Füße der Reisenden drin. Dann gab es benzingetriebene Autos, elektrische Autos. Es gab welche, die mit einem Hebelsystem arbeiteten und weitere Techniken. Automatisch steht hier bei einem, wobei ich nicht weiß, was da genau automatisch ist. Und ein Pendelsystem war als Antriebsquelle vorgesehen, ein nochmaliges Hebelsystem, ein Pedalsystem, also sowas Ähnliches wie das Fahrrad im Auto und weitere mehr. Ganz interessante Geschichte.

hätte die Elektrik hätte gesiegt gegenüber dem Benzinmotor, dann hätten wir keine Ölkrise gehabt oder jedenfalls keine, die sich auf den Verkehr ausgewirkt hätte, sondern nur anders. Und dann hätte sich die Frage gestellt, wie man die ganze Elektrizität unter damaligen Verhältnissen hätte produzieren können. Das sind alles interessante Geschichten, da könnte man vermutlich einen sehr hübschen Roman drüber schreiben oder auch mehrere. Ich bin dazu, glaube ich, nicht mehr in der Lage. Da habe ich andere Prioritäten als gerade das. Ich habe, was die Musik anlangt, habe ich dann jetzt keinen Song, der sich mit dem Auto beschäftigt, rausgesucht, sondern ich habe das unterdessen übersetzt ins Französische und habe einen Song rausgesucht von Pia Colombo. Cependant heißt der im Französischen unterdessen.

Cependant war das. Am 9. Juli hat der Börsenverein des Deutschen Buchhandels eine Pressemitteilung herausgegeben. Die trägt die folgende Überschrift: Lesekompetenz sinkt, Handlungsbedarf wächst. Junge Menschen kaufen weniger Bücher. Und in der Mitteilung selbst heißt es dann unter anderem, ich zitiere noch einmal, die Lesekrise hat nun auch den Buchmarkt erreicht. Der immer weiter sich verschlechternde Zustand der Lesekompetenz in Deutschland schlägt sich erstmalig deutlich in den Buchkäufen nieder. Die Zahl der BuchkäuferInnen zwischen 10 und 15 Jahren ging 2025 im Vergleich zum Vorjahr um 30,6% zurück.

0: Die Ausgaben in dieser Altersgruppe sanken um 23,8%. Der Branchenumsatz insgesamt lag mit 9,62 Milliarden Euro um 2,7% unter dem des Vorjahres. Zitat Ende. Diese Pressemitteilung hat mich natürlich neugierig gemacht. Darauf können wir eigentlich etwas sagen, wie diese Entwicklung in Erfurt stattgefunden hat, ob sie hier auch feststellbar ist, ob wir hier eine ganz andere Entwicklung haben. Und darüber habe ich mich dann mit dem Inhaber der Buchhandlung Peter Knecht für gestern verabredet. In Vorbereitung auf das Gespräch habe ich mir die vom Börsenverein vorgelegten Überblickszahlen dann noch etwas genauer angesehen und hatte den Eindruck, dass sie eigentlich gar nicht so richtig plausibel sind. Denn da heißt es, die Zahl der BuchkäuferInnen ging 2025 gegenüber dem Vorjahr um 4,9% zurück. Insgesamt, so weit, so gut. Besonders davon betroffen sind die 10- bis 15-Jährigen. Hier sank die Zahl um 30,6% im Vergleich zu 2024. Auch die 20- bis 29-Jährigen verzeichnen hohe Rückgänge, nämlich 17,8%. Bei den 16- bis 19-Jährigen aber ist die Lage mit plus 7,7% noch stabil. Und da habe ich gestutzt und habe mich gefragt, ist das denn plausibel, dass ein bestimmter Ausschnitt der Jugendlichen Zuwächse zu verzeichnen hat und ein anderer Rückgänge? Das ist doch so, dass die Leute irgendwie älter werden und ändern die dann ihr Verhalten, oder wie ist das eigentlich? Und in dem Gespräch mit Peter Knecht habe ich zuerst danach gefragt, ob ihm das Ganze plausibel vorkommt, und aus dieser Eingangsfrage und allem Weiteren hat sich dann folgende Unterhaltung ergeben.
1: Das ist immer schwierig mit Statistiken. Das muss man als erstes mal im Vorfeld sagen. Jede Stadt tickt anders. Dann ist auch der Stadt-Land-Unterschied sehr, sehr stark. Dann auch die Größe der Buchhandlung spielt eine Rolle, wie stark die Kundenbindung ist, was für Ausrichtungen da sind. Ich möchte es mal vergleichen. Also wenn man zum Beispiel den deutschen Filialbuchhandel nimmt, sagen wir mal mit Flächen über 500 Quadratmeter, dort wird die Zielgruppe der Young Adult oder New Adult LeserInnen weitaus größer sein als in einer normalen Buchhandlung in einer Stadt mit, sagen wir mal, 120, 130 Quadratmetern Fläche, die diesen Bereich gar nicht darstellen kann, weil sie einfach nicht die Fläche für so etwas hat. Und so kommen eben auch solche Clusterungen im Alter. Diese Buchhandlung hat vielleicht einen unwahrscheinlichen Zuwachs im Bereich 10 bis 12. Das kann durchaus sein. Und die große Filiale daneben hat das wiederum nicht. Das ist immer eine Frage auch der Art und Weise, wie eine Buchhandlung sich darstellt nach außen oder auch wie sie von den Kunden wahrgenommen wird. Und ich denke, daher gibt es sehr, sehr viele Unterschiede.
0: Ganz unabhängig von diesen Unterschieden, ist die Wahrnehmung jetzt aus der Sicht eines Buchhändlers hier in Erfurt zutreffend, dass die Lesekompetenz abgenommen hat in den zurückliegenden Jahren, oder können Sie so etwas gar nicht feststellen?
1: Ich lebe in einer Bubble. Das heißt, in meiner Welt ist alles in Ordnung. Das muss man wirklich auch so klar sagen, weil zu uns kommen Menschen, die lesen. Ich sehe es allerdings natürlich auch an Schulen, ich sehe es in der eigenen Familie, ich sehe es auch in meinem persönlichen Umfeld. Lesen ist keine Prio 1 mehr. Es gibt viele, viele andere Dinge, da werden Serien geschaut, die furchtbar lang sind und unendlich Zeit fressen. Dort werden viele Zeitschriften gelesen, dort wird sich sehr stark über Social Media ausgetauscht. Und diese ganze Zeit, dafür, die fehlt natürlich beim Lesen. Dadurch, dass meine Welt in Ordnung ist, sehe ich natürlich die andere Welt auch viel rosafarbener. Aber ich würde Ihnen schon zustimmen, dass auch in der Schule Lesekompetenz sehr stark abnimmt.
0: Worauf ist das zurückzuführen? Haben Sie da eine Hypothese?
1: Da Hypothesen aufzustellen, glaube ich, steht mir nicht zu. Ich erfahre halt immer mehr, auch wie wenig sich Lehrende einsetzen für das Leseverhalten der Kinder. Das wird sehr oft am Geld festgemacht. Ich kann von den Kindern nicht verlangen, Geld für ein Buch auszugeben. Da kriege ich Ärger mit den Eltern. Allein schon diese Sichtweise ist in meinen Augen mehr als kontraproduktiv. Wir versuchen immer wieder Kinder zum Lesen zu animieren, auch mit unserer Aktion zum Welttag des Buches. Dort verschenken wir 4.000 Bücher. Das ist wirklich eine Zahl, 4.000 Bücher. Und ich denke mal, so die Hälfte dieser Bücher wird da ankommen, wo sie hin sollen. Vielleicht auch bei älteren Menschen, die schon älter sind als die eigentliche Zielgruppe, aber trotzdem mal wieder ein Buch in der Hand haben und lesen. Die Frage ist natürlich auch immer, wer liest wie was? Also zählt das Lesen auf dem Handy mit dazu? Ich würde sagen ja, weil die E-Books sind einfach Bestandteil unserer Welt. Die Clusterung bei E-Books ist relativ simpel. Sehr viele einfache Texte werden als E-Book gelesen oder, ja, ich nehme mal das Wort triviale Texte, ohne dass das negativ gemeint ist, und einige wissenschaftliche Arbeiten. Die richtigen Bücher, und das meine ich wirklich so, wie ich sage, also ein haptisches Buch, das nimmt man wirklich mehr, wenn man bestimmte Autoren besonders liebt oder wenn man einen Besitzanspruch auf ein Buch hat, weil einem das gefällt, weil man es unbedingt haben will oder weil man es geschenkt bekommen hat. Das ist, denke ich, so der Unterschied.
0: Jetzt betrachten wir mal die Welt in ihrer Bubble und aus ihrer Bubble heraus. Wenn ich jetzt von der Lesekompetenz mal absehe und Sie frage, was hat sich denn in den letzten 20 Jahren am Umfeld Ihrer Tätigkeit geändert? Was ist da das Auffallendste?
1: Das ist eine sehr gute Frage. Also ich kenne mich, glaube ich, heute erheblich besser aus mit Keywords bei Google als noch vor 20 Jahren. Ich kenne mich erheblich besser aus mit Likes, Insights und sonstigen Dingen im Social-Media-Bereich. Aber ich habe auch gelernt, welchen Einfluss das mediale Umfeld spielt. Wir haben zum Beispiel oben in der Buchhandlung ein ganzes Regal mit Minecraft. Vor 10 Jahren wusste ich noch gar nicht, was das ist. Aber es ist für viele Kinder der erste Schritt zum Buch. Und das kann man werten, wie man möchte. Das ist trotzdem wichtig, dass das kommt. Es hat sich viel geändert. Es wird viel mehr Wert auf Ausstattung gelegt. Das merkt man gerade, also Ausstattung der Bücher, das merkt man gerade in diesem New Adult Bereich, wo die Farbgebung eine große Rolle spielt, wo ob eine zusätzliche Postkarte noch mit drin ist, ob ein Farbschnitt ist, ob der besonders schön gestaltet ist. Es werden auch durchaus teure Bücher gekauft, einfach weil sie schön sind. Das ist sowas, was mit elektronischen Büchern ja nicht geht, weil ein elektronisches Buch kann nicht schön sein. Und das ist ein Phänomen, was so etwa seit 5, 6 Jahren am Markt kursiert, was sich allerdings so anhängt auch an die Hardcover-Ausgaben. Viele Menschen kaufen ja nur Taschenbücher, manche kaufen nur Hardcover, manche halt bunt gemischt, je nachdem, was es gerade gibt. Aber auch diese Hardcover-Ausgaben werden immer schöner. Das heißt, auch dort haben sie Farbschnitte nicht so verkitscht, also nicht so, sondern das sind halt einfarbige Farbschnitte oder eben auch mal Sonderausgaben. Das spielt auch eine große Rolle und das hat sich sehr stark geändert. Zur Vergangenheit, da spielte das besondere Aussehen des Buches keine Rolle, maximal noch das Cover.
0: Jetzt komme ich nochmal wieder auf das Lesen zurück. In dieser Pressemitteilung des Börsenvereins wird das Lesen behandelt als eine maßgebliche Infrastruktur für, wenn ich das richtig verstanden habe, so die intellektuelle Entwicklung einer Sprache, eines Staates, in dem diese Sprache gesprochen wird. Können Sie das so nachvollziehen, diese Infrastruktur, dieses Infrastrukturverständnis?
1: Es fällt mir teilweise sehr schwer. Man kann sich einfach auf den Erfurter Anger stellen, sich in die Nähe von vereinzelten Gruppen stellen. Und das spielt doch keine Rolle, welche Art Gruppe das ist. Es können unterschiedliche Menschen sein. Und man stellt sich daneben, man versteht kein Wort, weil man die Sprache nicht mehr versteht. Das finde ich relativ schlimm. Nichts gegen die Änderung in einer Sprache, nichts gegen Jugendsprache und sonstige Dinge, aber manche Strukturen sind nicht mehr verständlich. Und die Wichtigkeit der Sprache, in unserem Fall der deutschen Sprache, halte ich nach wie vor für relevant, damit man sich gegenseitig noch versteht. Ansonsten können auch da unwahrscheinliche Missverständnisse auftreten. Wir sehen das auch in der Kommunikation, sagen wir mal, zwischen einem türkischen Mitbürger, einem russischen Mitbürger, einem ukrainischen Mitbürger, die auf Deutsch reden. Sie verstehen sich teilweise selbst nicht, weil man einen Slang anwendet, der auch ganz stark geprägt ist vom Umfeld. Und je, sagen wir mal, mehr dieses Umfeld ins Schlechte driftet, also wo es auch keine Rolle mehr spielt, wie man die Sprache spricht, umso schlimmer wird auch die Art der Kommunikation, weil halt keine Offenheit der Sprache mehr da ist. Dafür ist Sprache ja da zur Kommunikation.
0: Wenn man jetzt die ganze Entwicklung von Leseinteresse, sage ich jetzt mal, wenn man sich die ganze Entwicklung anguckt, eines Kindes, vom Elternhaus über den Kindergarten zur Schule, zur Bücherei und eben zum Buchhandel. Wo sehen Sie die Rolle des Buchhandels da?
1: Die Rolle des Buchhandels kann nur definiert werden, wenn die Erziehungsberechtigten das auch wahrnehmen. Es gibt bestimmt viele Menschen, die nicht mal wissen, was eine Buchhandlung ist. Es gibt auch Menschen, die nicht wissen, was eine Bibliothek ist. Es gibt auch Menschen, die sich nicht bewusst sind, dass man Bücher lesen kann, außerhalb des Handys. Ich denke, die Buchhandlung spielt einfach die Rolle, dass sie die Vielfalt zeigen kann und neugierig machen kann. Also unser Job ist wirklich, Neugierde zu wecken, damit die Menschen Lust auf etwas bekommen. Also wirklich, die sollen Lust auf ein Cover bekommen, meinetwegen auch auf einen Farbschnitt oder halt auch auf einen Inhalt. Der erste Kontakt kommt oftmals durch die Schulbücher zustande, über die Eltern. Dann kommen vielleicht die Kinder, kaufen die Hamburger Lesehefte und die Reklamhefte. Und vielleicht kommt dann auch noch mehr. Ich möchte nicht sagen, dass die Kinder nicht lesen und dass die auch keine Lesekompetenz haben. Es ist halt nur sehr unterschiedlich ausgeprägt.
0: Wenn ich Sie richtig verstehe, würde das ja aber wohl bedeuten, dass der Buchhandel, was technologische Entwicklungen anlangt, relativ weit vorne mitgehen muss.
1: Der Buchhandel geht schon immer sehr weit vorne mit. Ich glaube, ich habe Ihnen das schon mal erzählt. Unsere erste Website zum Bestellen von Büchern ist 1996 an den Start gegangen. Das ist das Jahr, in dem auch Amazon an den Markt gegangen ist. Das muss ich einfach nochmal verdeutlichen. Das ist wirklich ein sehr, sehr langer Zeitraum. Das sind 30 Jahre. 30 Jahre. Und die meisten Online-Plattformen vom Einzelhandel sind während Corona entstanden. Und das ist eben wirklich schon sehr, sehr, sehr viel später. Und auch im Technologischen, die meisten Buchhandlungen haben Warenwirtschaftssysteme, die meisten Buchhandlungen haben auch einen stationären WhatsApp-Anschluss oder was weiß ich. Also die sind schon immer allein durch den Bezug dazu gezwungen, mit dem technologischen Standard Schritt zu halten, weil ansonsten kriegen wir die Bücher ja nicht bis zum nächsten Tag ran.
0: Werden Sie von Ihrem Verband, vom Börsenverein des Deutschen Buchhandels in dieser Entwicklung, im Mitgehen mit dieser Entwicklung hinreichend unterstützt?
1: Nein.
0: Diese knappe Antwort von Peter Peterknecht hat mich gefragt oder hat mir die Frage nahegelegt, ob das vielleicht ein Ausdruck vieler Unternehmen ist, die in Verbänden vereinigt sind und dass sie den Eindruck haben, der jeweilige Verband werde zwar nach außen außerordentlich aktiv, bleibe nach innen gegenüber seinen Mitgliedern, aber vielleicht hinter seinen Möglichkeiten und vielleicht sogar seinen Aufgaben zurück. Wir hören einen Song über das Buch und einen über das Lesen.

Das war Dalia Lavie, Wäre ich ein Buch. Und den Song über das Lesen, den lassen wir jetzt mal außen vor. Der wird der zeitlichen Enge, die diese Sendung noch bietet, zum Opfer anheimfallen. Und stattdessen möchte ich an einen weiteren Geburtstag erinnern, nämlich ebenfalls am 22. Juli 1894 ist geboren Oskar Maria Graf. Ein Schriftsteller, den es sich lohnt, auch heute noch zur Hand zu nehmen. Denn seine Romane sind die sehr scharfsinnige literarische Analyse des Verhältnisses von Kleinbürgertum und Faschismus. Er ist knapp 3 Wochen nach der sogenannten Machtergreifung am 30. Januar, nämlich am 17. Februar, zu einer Vortragsreise nach Wien aufgebrochen und er wurde dort Mitglied der Vereinigung sozialistischer Schriftsteller. Dies war der Beginn seines anfangs freiwilligen Exils. Als Graf aufgrund einer Meldung im Berliner Börsenkurier davon erfuhr, dass seine Bücher nicht der Bücherverbrennung durch die Nazis am 10. Mai zum Opfer gefallen seien und ihre Lektüre sogar empfohlen würde, da veröffentlichte er in der Wiener Arbeiterzeitung einen Artikel am 12. Mai 1933 und der ist überschrieben »Verbrennt mich«, ein Protest von Oskar Maria Graf. Und in diesem Text heißt es, nach meinem ganzen Leben und nach meinem ganzen Schreiben habe ich das Recht zu verlangen, dass meine Bücher der reinen Flamme des Scheiterhaufens überantwortet werden und nicht in die blutigen Hände und die verdorbenen Hirne der braunen Mordbanden gelangen. Verbrennt die Werke des deutschen Geistes, er selber wird unauslöschlich sein, wie eure Schmach. Soweit zum Geburtstag von Oskar Maria Graf. Wie gesagt, es lohnt sich auch heute noch, ihn zur Hand zu nehmen und seine Romane zu lesen. Ich habe jetzt einfach ohne Übergang anzukündigen die Wissenschaftsecke, die heute mit der Folge 64 sich mit den Ozeanen beschäftigen.

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Und natürlich aus Technik. Aber nicht, dass ihr was Falsches denkt. Wir haben hier auch Verhaltenswissenschaft, wir haben Psychologie, was das Herz begehrt. In der heutigen Wissenschaftsecke befasse ich mich mit Wasser. Aber nicht etwa mit Wasser schlechthin, sondern mit einer Teilmenge des Wassers, nämlich mit dem Wasser in unseren Ozeanen. Eine der ersten Meldungen aus diesem Jahr stammt vom 2. Januar und sie behandelt nicht einmal ein aktuelles Ereignis, sondern eines aus dem Jahre 2003, nämlich die damalige marine Hitzewelle im Nordatlantik. Solche Hitzewellen kennen wir mittlerweile alle. Gerade in diesem Jahr 2026 gehen ja viele Forschende davon aus, dass das Phänomen mit dem Namen El Niño besonders heftig ausfallen wird. Ob solche Hitzewellen auch mittel- und langfristige Folgen haben, darüber bestand bisher wenig Klarheit. Ein Forscherteam unter der Leitung des Thünen-Instituts für Seefischerei hat herausgefunden, dass eine einzige weiträumige Hitzewelle wie die im Jahr 2003 die Artenzusammensetzung und die Nahrungsnetzbeziehungen im subpolaren Nordatlantik bis heute nachhaltig beeinflusst. Welche Bedingungen zu solchen langfristigen Folgen führen könnten, ist damit aber noch nicht beantwortet. Denn nach 2003 gab es weitere Hitzewellen, die aber ihrerseits keine nennenswerten Veränderungen hervorgerufen haben. Was also war an dieser Hitzewelle im Jahre 2003 so besonders? Nun, in diesem Jahr fand ein sogenannter perfekter Sturm statt. Eine Kombination aus Ereignissen mit besonders dramatischen oder überraschenden Auswirkungen im und über dem subpolaren Nordatlantik. Während sich eine ungewöhnlich große Menge warmen, subtropischen Wassers zwischen Island und Schottland ihren Weg nach Norden bahnte, strömten ebenso ungewöhnlich kleine Mengen arktischen Wassers östlich von Grönland südwärts. Zudem erreichte die Atmosphäre über demselben Gebiet rekordheiße Temperaturen. Die Auswirkungen waren bis nach Zentraleuropa spürbar, wo tausende Menschen an den Folgen von Hitzewellen starben. Diese Kombination führte dazu, dass auch die Meerestemperatur im Nordatlantik zwischen Westgrönland und der norwegischen Küste Rekordwerte erreichte. Davon blieb letztlich kaum eine Lebensart verschont. Fischarten zum Beispiel wie Kabeljau und Schellfisch konnten sich nach Norden ausbreiten, weil das sich zurückziehende Eis und höhere Temperaturen Lebensraum für sie freigaben. Dagegen fing die Lodde an zu leiden. Dieser wichtigste Futterfisch für höhere Ebenen im Nahrungsnetz des subpolaren Nordatlantiks verschob sein klassisches südwestlich vor Island liegendes Laichgebiet nach Norden. Das hatte aber schwerwiegende Folgen. Eier und Larven der Lodde treffen auf neue Strömungsmuster. Sie treiben nun bis an die Küste Ostgrönlands. Dort aber treffen sie auf ungleich schwierigere Lebensbedingungen, an die der Lebenszyklus dieser Art nicht angepasst ist. Nur wenige Eier und Larven überleben also die ungewohnten Bedingungen. Gewinner auf der anderen Seite sind Wale, etwa der Buckelwal. Er kann den Lodden nun folgen und ist nach mehr als 150 Jahren wieder ein regelmäßiger Besucher Südostgrönlands. Auch physikalisch blieb diese Hitzewelle nicht folgenlos. Ungefähr 2 Jahre nach dem perfekten Sturm setzte eine Wärmephase in der Framstraße zwischen Svalbard und Grönland ein, die zwar tausende Kilometer von der eigentlichen Rekordstelle gelegen ist, aber durch sie mitbedingt war.
Das warme Wasser brachte neue Organismen mit, die von der Oberfläche bis zum Meeresboden das gesamte Ökosystem abrupt veränderten. Das warme Wasser sorgte für mehr Biomasse, das abgestorben zum Meeresgrund sinkt. Dort dient es Sedimentbewohnern wie Schlangenstern und Fadenwurm als Nahrung. Allerdings gibt es Anzeichen dafür, dass die Nährstoffqualität in der sinkenden Biomasse im gleichen Zeitraum abgenommen hat. Dr. Karl Michael Werner vom Thünen-Institut für Seefischerei hat die Ergebnisse so zusammengefasst. Solche unerwarteten Extremereignisse lösen nicht vorhersehbare ökologische Kaskaden aus. Man könne zwar vorhersagen, wie steigende Temperaturen den Stoffwechsel von Organismen beeinflussen und mitunter begünstigen. Aber wenn eine Art sich deshalb nach Norden bewege und dort entweder gefressen wird oder keine passenden Laichgründe findet, werde sie nicht davon profitieren. Die einzigen Arten, die sich immer wohlfühlen, seien die typischen Opportunisten, wie der Kabeljau. Der Wissenschaftler sagt dazu, ich zitiere ihn, sobald die Umwelt es einigermaßen zulässt, breitet er sich aus und frisst alles, was ihm in den Weg kommt.

Nur wenige Tage später meldete das Helmholtz-Zentrum für Ozeanforschung, dass die Belüftung des Nordatlantiks abnimmt. Hinter dieser Meldung steht die Frage, ob die nordatlantische meridionale Umweltströmung abnimmt. Die Antwort hierauf ist deswegen so wichtig, weil diese Strömung eine Schlüsselrolle im Klimasystem spielt. Sie bestimmt nämlich, wie viel Wärme und Kohlendioxid der Ozean aufnehmen kann und wie gut die Tiefsee mit Sauerstoff versorgt wird. Lässt dieser Umwälzungsprozess nach, kann der Ozean langfristig weniger Wärme und weniger CO2 aus der Atmosphäre aufnehmen. Gleichzeitig nimmt der Sauerstoffgehalt in tieferen Wasserschichten ab, was gravierende Folgen für die marinen Ökosysteme haben kann. Der Zusammenhang ist folgender. Unter anderem durch die genannte nordatlantische meridionale Umweltströmung, die sogenannte AMOC, wird der Ozean ständig belüftet, wenn Oberflächenwasser absinkt und dabei beispielsweise Sauerstoff und Kohlenstoff in größere Tiefen transportiert werden. Wie kann man nun messen, ob diese Umweltströmung konstant ist oder nachlässt? Der Grundgedanke ist einfach. Wenn das Wasser sich weniger bewegt, lässt die Umwälzung nach. Und ob sich das Wasser weniger bewegt, lässt sich feststellen, indem man misst, wie lange das Wasser keinen Kontakt mehr mit der Atmosphäre hatte. Das nennen die Forschenden Wasseralter. Für ihre Analyse nutzten sie Messungen der langlebigen industriellen Spurengase FCKW-12 und Schwefelhexafluorid, die zum Teil unbeabsichtigt in die Atmosphäre entweichen und seit den 1980er Jahren auch im Ozean nachweisbar sind. Anhand dieser chemischen Zeitmarker kann man rekonstruieren, wann das Wasser das letzte Mal Kontakt mit der Oberfläche hatte. Zusätzlich wertete das Team Simulationen aus 7 gekoppelten Erdsystemmodellen aus. Und die Auswertung zeigt ein klares Bild. Im gesamten Nordatlantik sind die Wassermassen heute im Mittel deutlich älter als noch vor 30 Jahren. Zwischen den 1990er und den 2010er Jahren nahm das mittlere Wasseralter um mehr als 10 Jahre zu. Auch die ermittelte Sauerstoffzehrung stieg an. Diese beschreibt die Differenz zwischen der Sauerstoffkonzentration, die das Meerwasser unter Gasaustausch mit der sauerstoffreichen Atmosphäre an der Oberfläche theoretisch hätte, und dem tatsächlich gemessenen Sauerstoffgehalt in der Tiefe. Eine weitere wichtige Frage ist dann aber, ob diese Alterung durch natürliche Schwankungen ausgelöst wird, wie zum Beispiel wechselnde Wind- und Wetterlagen. Dazu wurden die Messungen verglichen mit Modellergebnissen, in denen sowohl natürliche Klimaschwankungen als auch menschengemachte Einflüsse enthalten sind. Alle Modelle zeigen unabhängig voneinander eine zunehmende Alterung des Nordatlantiks. Natürliche Schwankungen erklären zwar regionale und kurzfristige Veränderungen, nicht jedoch den über Jahrzehnte anhaltenden Alterungstrend in allen Ozeanbecken. Dies spricht dafür, dass es sich bei dem nun nachgewiesenen Trend um ein robustes Klimasignal und nicht um ein zufälliges Ereignis natürlicher Variabilität handelt. Also konnten die Forschenden feststellen, dass alle Beobachtungen und Modelle ein konsistentes Bild abgeben. Das Wasser im Nordatlantik altert, und das passt zu der erwarteten Abschwächung der Nordatlantikzirkulation infolge der globalen Erwärmung. Besonders gravierend ist diese Entwicklung, weil Veränderungen in der tiefen Wassererneuerung äußerst träge sind. Wird die Zirkulation einmal geschwächt, kann dieser Zustand über Jahrhunderte fortbestehen, selbst bei sinkenden Treibhausgasemissionen.

Dieses Ergebnis wird ergänzt durch eine Studie des Potsdam-Instituts für Klimafolgenforschung aus dem April, die die zentrale Rolle der AMOC bei der Regulierung des globalen Klimas noch deutlicher gemacht hat. Das Forschungsteam des PIC hat untersucht, wie sich ein Zusammenbruch der AMOC auf den CO2-Kreislauf und die globalen Temperaturen auswirken würde. Dafür modellierten sie zunächst ein stabiles Erdklima bei unterschiedlichen atmosphärischen CO2-Konzentrationen. Anschließend führten sie der Atlantikoberfläche Süßwasser zu, um den Zusammenbruch der AMOC im Modell zu simulieren. Danach sind die Auswirkungen eines Zusammenbruchs der AMOC abhängig von der Konzentration des Kohlendioxids in der Atmosphäre. Wenn nämlich die CO2-Konzentration auf dem vorindustriellen Niveau von 280 ppm liegt, so erholt sich die AMOC langfristig vollständig, nachdem der Zufluss von Süßwasser endet. Dabei ist ppm die Bezeichnung für Parts per Million oder auch in diesem Fall 280 Teile CO2 pro Millionen Gasteile. Liegt die Konzentration aber bei 350 ppm oder höher, so bleibt die Strömung im Auszustand, sobald sie einmal zusammengebrochen ist. Und diese Grenze ist schon heute überschritten. Wir liegen nämlich heute bei einem Niveau von rund 430 ppm. Die Leitautorin und PIC-Forscherin Da Nian sagt das so, ich zitiere sie. Höhere CO2-Konzentrationen verändern die AMOC-Stabilität grundlegend und treiben das System in einen bistabilen Zustand, in dem die AMOC über hunderte von Jahren schwächer werden und dann dauerhaft zusammenbrechen könnte. Ist sie einmal zum Erliegen gekommen, sehen wir, dass sie sich langfristig nicht wieder erholt. Zitat Ende. In allen in der Studie analysierten Szenarien würde ein Übergang der AMOC in den Auszustand aber auch zu einer zusätzlichen Erwärmung von 0,17 Grad Celsius bis 0,27 Grad Celsius führen. Diese Temperaturänderung wird durch das freigesetzte CO2 aus dem südlichen Ozean angetrieben, denn dort gelangt CO2-reiches Tiefenwasser an die Oberfläche. Ein ergänzender Hinweis ist notwendig. Denn dies sind die weltweit gemittelten Ergebnisse der Studie. Regionale Temperaturänderungen wären ihr zufolge noch ausgeprägter als die Veränderung der globalen Durchschnittstemperatur. In einem Szenario bei CO2-Konzentrationen von 450 ppm steigen die Temperaturen aufgrund des AMOC-Zusammenbruchs in der Antarktis um 6 Grad Celsius, während die Temperaturen in der Arktis um 7 Grad Celsius sinken. PIC-Direktor und Mitautor Johann Rockström sagt es so, ich zitiere ihn. Der Ozean war bislang unser größter Verbündeter. Er hat ein Viertel der vom Menschen verursachten CO2-Emissionen aufgenommen. Ein Zusammenbruch der AMOC könnte den südlichen Ozean von einer CO2-Senke in eine CO2-Quelle verwandeln, wodurch große Mengen an CO2 freigesetzt und die globale Erwärmung weiter angeheizt würde. Je mehr CO2 sich zum Zeitpunkt des Zusammenbruchs in unserer Atmosphäre befindet, desto höher ist die Wahrscheinlichkeit einer zusätzlichen Erwärmung. Das heißt, je mehr Emissionen wir heute ausstoßen, desto größer wird das Risiko für stärkere Klimafolgen in der Zukunft. Zitat Ende.

Der Klimawandel hat also Auswirkungen unmittelbar auf die Ozeane. Aber diese Auswirkungen können auch mittelbar sein. Wir wissen zum Beispiel, dass mit steigenden Temperaturen der Atmosphäre der sogenannte Permafrost in der Tundra die CO2-Emissionen dort erst so richtig in Schwung bringen kann. Er kann aber auch die Stabilität der Hochgebirge beeinträchtigen, weil das Gestein nicht mehr durch das gefrorene Wasser zusammengehalten wird. Wie das unter bestimmten Umständen auch zu verheerenden Tsunamis führen kann, ist im Spektrum der Wissenschaft vom 7. Mai beschrieben. Am frühen Morgen des 10. August 2025 löste sich an einer hohen Felswand in Alaska eine keilförmige, über 200 Meter dicke Gesteinsmasse und stürzte einen Kilometer in die Tiefe. Als die Schuttlawine in den Meeresarm darunter rauschte, löste sie einen Megatsunami aus. Wie ein Team um Dan Sugar von der University of Calgary in einer Analyse des Ereignisses berichtet, walzten die Wassermassen Bäume an den Hängen des Tracy Arm Fjords bis in 481 Meter Höhe nieder. Es war der zweithöchste jemals dokumentierte Tsunami. Übertroffen nur vom legendären, über 500 Meter hohen Tsunami in der Lituya Bay im Jahre 1958. Später stellte man fest, dass der Bergstock mindestens 64 Millionen Kubikmeter Fels umfasste. Der Tsunami allerdings hielt sich noch 36 Stunden lang im Fjord fest. So lange nämlich schwappte eine stehende Welle im Fjord hin und her. Das mag ein seltenes Ereignis sein, aber auch hierfür gab es mindestens einen Vorläufer. Im September 2023 nämlich löste ein Hangrutsch im grönländischen Dixonfjord eine rund 200 Meter hohe stehende Welle aus, die sich über seismische Schwingungen über eine Dauer von 9 Tagen nachweisen ließ. Dieses Phänomen hängt von den topografischen Besonderheiten in diesen Fällen ab, in denen die zurückweichenden Gletscher die Felswände nicht mehr stützen konnten und am Ende des Fjords der Erdrutsch stattfindet. Wenn der Fjord dann nicht gerade ins Meer verläuft, sodass die Welle ins Meer hinaus sich ausbreiten kann, dann kann sich eine solche stehende Welle, in der innerhalb des Fjords ein Hin- und Herschwappen stattfindet, bilden.

Eine Studie der Johannes Gutenberg Universität in Mainz, die im April veröffentlicht worden ist, hat sich mit der Gefährdung der Trinkwasserreservoire durch das Meerwasser befasst. Diese Gefährdung kommt aufgrund von zwei Veränderungen zustande. Erstens steigt der Meereswasserspiegel aufgrund verschiedener Ursachen, unter anderem auch dem Klimawandel, im Grundsatz an. Auf der anderen Seite sinkt landseitig der Grundwasserspiegel, ebenfalls durch klimatische Ursachen, viel wesentlicher aber durch die steigende Wasserentnahme. Um eine weltweite Betrachtung zu ermöglichen, haben die Forschenden in Mainz dafür Daten von rund 480.000 Brunnen verschiedener Länder zusammengetragen und können nun damit die verfügbaren Messdaten global vergleichbar machen und zusammen betrachten. Zweitens zeigen sie die besonders gefährdeten Gebiete auf und drittens liefern sie Indikatoren, mit denen die Entwicklung an bislang nicht beobachteten Küsten simuliert werden kann. Folgende Ergebnisse lassen sich bisher daraus ableiten. Der Grundwasserspiegel ist weltweit teilweise gestiegen, teilweise gesunken. Seit 2016 allerdings sinken die Pegel zunehmend. Insbesondere an Küsten der USA und Zentralamerikas, im Mittelmeerraum, in Südafrika, in Indien sowie im Süden Australiens. Dass eine zunehmende Versalzung von Grundwasserleitern gerade in den Küstengebieten eintritt, liegt daran, dass Meerwasser leichter ins Grundwasser eintreten kann, wenn der landseitige Gegendruck durch das Grundwasser entfällt oder aber jedenfalls sinkt. Professor Dr. Robert Reinecke vom Institut für Geographie der Johannes Gutenberg Universität hat die erwartbare Entwicklung wie folgt geschildert. Ich zitiere: Besonders gefährdet sind Küstengebiete, in denen das Grundwasser in der Nähe des Meeresspiegels liegt, sowie generell trockene Gebiete, in denen die Bevölkerung sich besonders auf Grundwasser verlassen muss. Unsere Studie liefert weltweite Belege, dass das küstennahe Grundwasser von Versalzung bedroht ist und priorisiert überwacht und gemanagt werden muss. In den kommenden 50 Jahren kann es in allen Küstengebieten der Welt zu Trinkwasserproblemen kommen. Zitat Ende. Das sei, so hat er weiter fortgefahren, nicht nur problematisch für die Trinkwasserversorgung der dort lebenden Menschen und damit mehr als 30% der Weltbevölkerung, sondern natürlich auch für die dortige Lebensmittelerzeugung und die dortigen Ökosysteme.

Eine letzte Meldung aus dem Juni ist ganz knapp. Sie befasst sich mit den sogenannten Jahrhundertsturmfluten. Eine neue Studie, die in internationaler Zusammenarbeit entstanden ist und an der auch das Zentrum für marine Umweltwissenschaften der Universität Bremen beteiligt war, zeigt, dass Sturmfluten und extreme Wasserstände an Küsten heute deutlich häufiger auftreten als zu Beginn des 20. Jahrhunderts. Was um 1900 statistisch nur einmal in 100 Jahren zu erwarten war, tritt global im Mittel heute etwa alle 8 Jahre auf. Das entspricht einer Zunahme um etwa den Faktor 12. Die Autorinnen der Studie kombinierten Pegelaufzeichnungen mit Klimasimulationen. So konnten sie unterscheiden, welchen Anteil natürliche Schwankungen, lokale Prozesse wie Landhebung oder Landsenkung, aber auch der menschengemachte Klimawandel haben. Professor Dr. Ben Marzion von der Universität Bremen war für die Rekonstruktionen des Beitrags schmelzender Gletscher zum Meeresspiegelanstieg verantwortlich. Das Ergebnis? Der menschliche Einfluss ist der dominante Treiber für die Zunahme von Sturmflutereignissen. Und zwar schon seit den 1960er Jahren. Für sich allein genommen hat er die Häufigkeit historischer hundertjährlicher Ereignisse etwa vervierfacht. Ben Marzion sagt, ich zitiere, der Mensch ist ein Faktor unter vielen, aber unsere Studie zeigt, der menschengemachte Meeresspiegelanstieg ist heute der wichtigste Grund für die Zunahme solcher Extremereignisse. Zitat Ende.

Das war die Wissenschaftsecke. In Anlehnung an die Wissenschaftsecke habe ich noch einen kurzen Hinweis zu geben auf etwas, das auch mehr mathematischen Ursprung hat. Aber es handelt sich nicht um Wissenschaft, denn heute ist der Pi-Day. Dieser Pi-Day wird seit 1988 in den USA gefeiert und er findet am 14. März jedes Jahres statt und geht auf die US-amerikanische Datumsschreibweise 314 zurück, die aus den ersten drei Ziffern von Pi in der passenden Reihenfolge besteht. Besonders genaue Anhänger feiern um 13:59:26 und erreichen die Kreiszahl damit bis zur 7. Nachkommastelle. Und der Begründer dieser Tradition ist Larry Shaw, der den Pi-Day 1988 initiiert hat. Die Feier besteht aus einer Parade um 13:59 Uhr. Und weil dieser Pi-Day gefeiert würde, wird auch der Pi-Unschärfe-Tag heute gefeiert. Da kann ich allerdings nicht herleiten, wie das zustande gekommen ist. Und nur deswegen bin ich auf den Pi-Day gekommen. Außerdem ist in den USA, aber das zählt für mich eher in die Kategorie der Absurditäten, der Tag der Hängematte. Seit 2008 wird er in den USA irgendwie gefeiert, aus welchen Gründen auch immer. Bei den Jahrestagen hatte ich ja schon einen Geburtstag erwähnt. Ich habe noch einen weiteren zu erwähnen, der aus musikalischer Sicht ein zu erwähnender jedenfalls ist. Und zwar hat heute ihren 80. Geburtstag Mireille Mathieu, eine französische Sängerin, die in Frankreich auch La Demoiselle d'Avignon, weil sie daher stammt, genannt wurde. Und im deutschsprachigen Raum war sie am Anfang ihrer Karriere als Spatz von Avignon bekannt. Sie singt in, ich glaube, 7 Sprachen, außer Französisch, Englisch, Deutsch, Italienisch, Spanisch, Katalanisch, Provenzalisch, Russisch, Finnisch, Japanisch, Latein und Chinesisch. Man mag ihre Musik mögen oder auch nicht. Es ist mehr so diese Schlager-Tendenz, die da rauszuhören ist. Etwas, was vielleicht für jüngere Menschen nicht so interessant ist. Aber sie hat die Musikentwicklung doch nicht ganz unerheblich beeinflusst mit ihren Liedern. Und sie hat heute den 80. Geburtstag und dazu gratulieren wir ihr. Und das Lied, das in Deutschland den ersten großen Erfolg dargestellt hat, das spiele ich jetzt auch aus diesem Anlass ab. La Paloma Adieu. Und Adieu passt ganz gut zum Ende dieser Sendung, die allerdings zum Ende dieses Songs noch nicht ganz zu Ende sein wird. Ich komme nochmal drauf zurück und während des Songs gebe ich vielleicht den einen oder anderen Hinweis auf Ereignisse, die bis zum Wochenende in dieser Stadt hier anstehen.

Morgen Abend um 20 Uhr findet im Café Nerli statt ein weiteres Konzert aus der Reihe Panamericana Vibes 2026. Wie gesagt, Café Nerli, Marktstraße 6, der Eintritt ist frei.

Angermuseum am Anger 18 findet ebenfalls morgen Abend um 20.30 Uhr statt Robin Hood. Das Bäckerpaar vom Backstand auf dem Markt hatte sonst nur Nebenrollen im Marktbühnenstück Robin Hood zu spielen und jetzt, da alle anderen ausbleiben, wachsen sie über sich hinaus. Mit Begeisterung erwacht ein besonders kühner Robin und Marian ist vielleicht mehr als nur schön. Die übrigen Rollen werden rasant und einfallsreich improvisiert. Morgen Abend, Angermuseum, 20.30 Uhr.

Am Freitag um 18 Uhr findet im Saal der Musikschule in der Barfüßerstraße statt eine weitere öffentliche Wertungsvorspiele des Fachbereichs Tasteninstrumente, in diesem Fall der Musikschule der Stadt Erfurt. Und hier stellen sich die besonders engagierten und talentierten Förderschüler der Musikschule, zeigen ihr Können. Bei der Veranstaltung sind Schülerinnen und Schüler aller Altersgruppen vertreten.

Wir sind am Ende der Sendung angekommen. Es hat euch hoffentlich das eine oder andere interessiert. Manches vielleicht auch nicht so. Das ist nicht weiter verwunderlich bei Magazinsendungen. Das soll ja so sein. Ich verabschiede mich also bei euch. Bleibt gesund. Bleibt uns gewogen. Ganz herzlich alles Gute, euer Rainer.

Mittwochabend 21 Uhr und 5 und 26 Sekunden. Herzlich willkommen beim Zeitsprung, sagt Anthony. Und heute ist der 30. Todestag von Tamara Danz. Sie wurde am 14. Dezember 1952 in Winne, das heute zu Breitungen gehört, also hier in Thüringen geboren und starb am 22. Juli 96 in Berlin an Brustkrebs. Und deswegen gibt's heute von mir 4 Platten von Silly in Gedenken an Tamara Danz und ihrer wunderbaren Stimme. Sie war Frontfrau der Gruppe Silly und war Tochter einer Kindergärtnerin und eines Maschinenbauingenieurs, der viel in der Welt herumgereist ist, in auswärtigem Amt gearbeitet hat, jedenfalls von der DDR. Und sie ist mit 2 Jahren nach Bulgarien gezogen wegen der Arbeit ihres Vaters und hat dann jedenfalls perfekt Russisch und Bulgarisch gelernt. Und ist dann jedenfalls erst mit 16 wieder zurück in die DDR zu gekommen nach Adlershof und hat dann jedenfalls an der EOS Heinrich Hertz ein Abitur gemacht und jedenfalls dann auch an der Clement-Gottwald-Schule in Treptow das Abitur 71 abgelegt. Das war eben ein Song von ihrer zweiten LP Mondklamott, raus aus der Spur, eines meiner Lieblingssongs von Silly. Und wie gesagt, heute in Gedenken an Tamara Danz möchte ich jedenfalls 4 Platten ausspielen und komme zu ihrer ersten Platte aus den Jahren 1980, die heißt Tanz keiner Boogie. Die wurde Anfang 80 in Ostberlin aufgenommen, erschien aber im Jahre 80 erst in der Bundesrepublik auf dem Label Rocco, muss ich mal gucken, was das für ein Label war. Das war auf jeden Fall Rocktopus. Darauf kam die jedenfalls raus im Jahr 1980 und danach erst im Jahre 81 erschien die dann bei Amiga, also ein Jahr vorher schon im Westen. Und sie hatte jedenfalls auch Beziehung zu Jim Rakete, der damals der Manager war von Nena und von Nina Hagenband, so, und Spliff. Über den ist jedenfalls dann diese Vermittlung gelaufen, dass dann die LP erst auf Rocktopus im Westen rauskam und danach erst auf Amiga. Und jetzt die A-Seite von der ersten LP von Familie Silly hießen die damals noch. Die hieß jedenfalls damals Tanz keiner Boogie, aufgenommen im Jahr 1980. Die Tracks heißen Tanz keiner Boogie, irgendwann stinkt jeden mal was an, danach kräht kein Hahn mehr, Blue Jeans und Gute Nacht Amigo von der Familie Silly, die erste LP von Amiga.

Der Zeitsprung heute am Mittwochabend in Gedenken an Tamara Danz, die heute vor 30 Jahren verstorben ist, am 22. Juli. Sie wurde 43 Jahre alt und wo sie in der Schule war, in der 10., 11. und 12. Klasse, hat sie jemanden kennengelernt, Uwe Kropinski. Der hat damals eine Schulband gehabt, die hießen damals die Kropies. Und da hat sie dann, ist sie dann eingestiegen und es war so eine Coverband, wo sie zum Beispiel auch Songs wie Venus und sonst was von Shocking Blue oder so gecovert haben. Jedenfalls war sie dann schon in der Schule in ihrer ersten Nachspielband, Coverband gewesen. Nach dem Abschluss ihres Abiturs hat sie sich beworben an der Hochschule für Musik Hans Eisler und wurde 1973 abgelehnt. Sie sang dann weiter bei mehreren Bands und da war sie auch dann kurzzeitig im Oktoberclub. Von 1974 bis 1976 hatte sie ihr erstes Arrangement als Sängerin bei der professionellen Rockband von Horst Krüger, der Horst Krüger Band, und hat dann zusammen mit Hans-Jürgen Gottschalk, Michael Schwand und Bernd Römer da in der Band gesungen. Nach dreijähriger Ausbildung erhielt sie dann im Jahre 1977 einen Berufsausweis an der Musikschule Friedrichshain. 1978 ist sie dann jedenfalls zur Familie Silly gegangen, die sich dann 1980 in Silly umbenannte. Und Tamara Danz wurde in den Jahren 1981, 83, 85 und 86 von Kritikern der DDR-Musikszene zur besten Rocksängerin des Jahres gewählt. 1981 fing sie an, dann die Band umzugestalten. Silly hat ein paar Leute rausgeschmissen von der ersten Bandfamilie Silly. Sie hießen dann auch schon Silly und sie hat dann Richie Barton geholt. Der war früher bei der Magdeburger Band Magdeburg und ist dann Keyboard-Spieler geworden bei City und der hat sie dann abgeworben. Also erst war er bei Magdeburg, dann bei City und dann hat dann Tamara Danz ihn dann zu City geholt. Mit denen war sie dann auch zusammen 4-5 Jahre, haben die dann zusammen gewesen und zu der Zeit jedenfalls gab dann City rund 150 Konzerte pro Jahr. Ja, ich spiele jetzt noch zwei Songs von der B-Seite von der ersten LP Tanz keiner Boogie von Familie Silly und die Tracks heißen Angst in der Nacht und Pack deine Sachen. Familie Sillys erste LP, die B-Seite.

Mittwochabend, der Zeitsprung heute ganz im Gedenken an der vor 30 Jahren verstorbenen Sängerin von Silly, Tamara Danz. Das waren noch zwei Songs von der B-Seite von der ersten LP von Familie Silly aus den Jahren 81, eingespielt 1980. Die LP hieß damals Tanz keiner Boogie und im Jahr 83 erschien dann die zweite LP Montclamotte und es war auch damals in der DDR LP des Jahres im Jahr 83. Auf der LP haben mitgespielt am Bass Matthias Schramm, Schlagzeug Michael Schafmeier, Gitarre, Perkussion Thomas Fritsching, Keyboards Rüdiger Barton und am Gesang Tamara Danz. Ja, wie gesagt, hier die A-Seite von der LP Montclamotte von Silly aus den Jahren 83. Die Tracks heißen Montclamotte, heiße Würstchen, die wilde Mathilde und die Gräfin und ein Lied für die Menschen. Und bei ein Lied für die Menschen ist noch als Gastmusiker Bernd Kleinow an der Harmonika zu hören. Also jetzt viel Spaß mit der A-Seite von der 1983 besten LP und DDR jedenfalls auszeichneten LP Montclamotte von Silly.

Ein Lied für die Menschen aus dem Jahr 83. Der letzte Track von der A-Seite von der LP Montclamotte von Siddy. Heute, genau vor 30 Jahren, ist Tamara Danz verstorben. Im Alter von 43 Jahren, und deswegen heute der Zeitsprung ein Spezial über Siddy und Tamara Danz. Im Jahre 85 hat dann Siddy versucht, auch mal im Westen aufzutreten. Die waren ja nur eigentlich dann immer in Rumänien oder in Bulgarien an der Küste, haben da im Sommer gespielt, wollten aber auch mal im Westen spielen. Und deswegen hat dann im Jahre 85 Tamara Danz einen Ausreiseantrag gestellt, und dann im Jahre 86 kam darauf dann die Antwort, dass sie dann mit der Band im Westen auftreten darf. Also hatte jedenfalls damals mit dem Ausreiseantrag Erfolg gehabt. Im Jahre 85 wurde sie auch schwanger von Richie Barton, dem Keyboarder, hat das Kind aber nicht ausgetragen, weil sie ihre musikalische Laufbahn da im bevorzugt hatte, als ein Kind zu kriegen. Wer mehr davon erfahren möchte, es gibt auf jeden Fall einen sehr, sehr guten Beitrag, Legenden Tamara Danz, das ist gerade in der Mediathek zu sehen oder aufzurufen. Ein Beitrag vom NDR ist 5 Jahre alt und kam jetzt noch mal vor kurzem raus. Kann man sich jedenfalls auf verschiedenen Plattformen angucken. Legenden Tamara Danz vom Mitteldeutschen Rundfunk. Ich komme jetzt ins Jahr 86. Da hat schon als Gast auf der LP Bataillon d'Amour Hans-Jürgen Resnicek von Pankow mitgespielt. Der war ja bekannt für seinen Fretless-Bass.

und ist dann auch dann von Pankow dann auch abgeworben worden von Tamara Deines, ist dann irgendwann richtig zur Ziele gewandelt. Aber hier war er jedenfalls noch Gastmusiker auf der Bataillon d'Amour aus den Jahren 86 eingespielt mit Tamara Deines am Gesang, Thomas Fritsching Gitarre, Rüdiger Barton Keyboards, Herbert Jung Drums, Matthias Schramm Bassgitarre und Hans-Jürgen Resnicek teilweise Bassist, jedenfalls auf den Tracks Bataillon d'Amour und Reprise. Und jetzt gibt's jedenfalls die A-Seite von der 86er LP Bataillon d'Amour mit dem Titeltrack, den Track Josef und Maria, Schlohweißer Tag, EKG und Dein Kabarett ist tot. Viel Spaß mit der 86er LP, die A-Seite von Bataillon d'Amour von Silly.

Der Zeitsprung heute zum 30. Todestag von Tamara Dunn, Sängerin von Silly, die im Alter von 43 Jahren an Brustkrebs verstorben war, damals vor 30 Jahren. Ich spiele noch die letzten drei Songs von der B-Seite, die noch fehlen, von der LP Montclamotte. Sie war jedenfalls LP des Jahres 1983 in der DDR und davon gibt es zu hören jetzt Unterm Asphalt, Die Puppe Otto und Abendstunden von der Montclamotte LP von Silly.

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Der Zeitsprung am Mittwochabend zu Musik von Tamara Danz, die heute vor 30 Jahren verstorben ist. Jim Rakete, der Manager von Spliff und Nina Hagen Band, damals jedenfalls, hatte dann irgendwann ein Tape bekommen von Celie, hat es aber dann auch geschafft, dann die LP Bataillon d'Amour bei CBS unter Vertrag zu bringen. Und die LP erschien jedenfalls im Jahre 86 bei Amiga und im Jahre 86 auch bei CBS, was schon für eine Ostband ziemlich ein großer Fortschritt war. Ich spiele jetzt die B-Seite von der Bataillon d'Amour LP aus dem Jahre 86. Die Tracks heißen Panther im Sprung, Ballhaus, Ballett, PS, Jeder und Reprise. Viel Spaß mit der B-Seite von Bataillon d'Amour.

Ja, der Zeitsprung heute am 22. Juli 26 zum 30. Todestag von Tamara Danz, die mit 43 Jahren damals an Brustkrebs verstorben ist. Im Jahre 86 war Tamara Danz auf jeden Fall Sängerin der All-Star-Band Guitarreros. Da waren die vier wichtigsten Gitarrenspieler der DDR in der Band so als Supergroup aufgenommen. Und sie hat dann jedenfalls Uwe Hasbecker kennengelernt. Der war damals Gitarrist von Stern Meißen. Er war verheiratet, hatte zwei Kinder gehabt und Tamara Danz war eigentlich mit dem Keyboarder Richie Barton zusammen, aber sie haben sich dann jedenfalls kennengelernt und kamen zusammen. Und sie hat jedenfalls dann Uwe Hasbecker abgeworben von Stern Meißen und ist dann auch zu Silly gewechselt. Und der verlassene Liebespartner Richie Barton blieb trotzdem in der Band und dann war jedenfalls der Ex und der Neue in der Band und sie haben es irgendwie hinbekommen. Ja, jedenfalls am 18. September 89 war sie Mitinitiatorin und Erstunterzeichnerin der Resolution von Rockmusikern und Liedermachern in der DDR-Regierung, in der die Zulassung oppositioneller Gruppen und politische Reformen gefordert wurden. Tamara Danz verlas den Text verbotenerweise in den Konzerten. Sie hatten dann teilweise Auftrittsverbot und die Veranstalter haben gesagt, wenn ihr das vorlest, dann können wir euch nicht spielen lassen. Und so gab es jedenfalls dann so im Zuge der Ausreise über Ungarn jedenfalls dann nach Österreich dann so die ersten Vorboten, dass dann die Ostmusik nicht mehr so angesagt war. Am 12. November 89 nahm Silly am Konzert für Berlin in der Deutschlandhalle teil und das war jedenfalls dann so kurz nach der Maueröffnung zusammen mit Melissa Etheridge und Joe Cocker und Tonsteine Scherben haben sie jedenfalls dann für Konzert für Berlin in der Deutschlandhalle gespielt und Tamara Danz gehört zu den Erstunterzeichnern des am 28. November 89 veröffentlichten Aufrufs für unser Land, der eine eigenständige Entwicklung der DDR forderte. 1990 arbeitete sie dann an verschiedenen Gesprächen, an runden Tischen und war dann mehr so auf Talkshows als auf der Bühne zu sehen. Und sie war jedenfalls dann auch 93 Mitbegründerin des Komitees für Gerechtigkeit.

Vertreter und Werner Kamer ist jedenfalls dann ausgestiegen als Texter und dann haben sie ein Problem gehabt. Sie hatten dann Studiozeiten und haben dann schon die Tracks studiomäßig ohne Gesang eingespielt und dann am nächsten Tag sollten dann die Lieder eingesungen werden und es gab keine Texte. Deswegen haben sie dann Gerd Gundermann beauftragt, dann mit Tamara dann zusammen die Texte zu schreiben für die LP wie Februar und die dann jedenfalls von der Presse in Ost und in West als das Wiederveröffentlichungs- oder Vereinigungsplatten Beispiel von Ost und West schildern sollte. Sillys LP Februar wurde jedenfalls von beiden Seiten, im Osten und im Westen, als die LP der Wiedervereinigung damals so gefeiert. Und ich spiegel jetzt auf jeden Fall von dieser LP Februar die A-Seite von Silly. Die Tracks heißen Ein Gespenst geht um, Verlorene Kinder, Alle gegen einen, SOS, Über ihr taute das Eis. Viel Spaß mit der LP Februar von Silly.

Der Zeitsprung heute in Erinnerung zum 30. Todestag von Tamara Danz, der Sängerin von Silly, die vor 30 Jahren verstorben ist. Es gibt trotzdem noch einen schönen Beitrag heute in der Zeitsprung-Sendung, weil heute wird George Clinton 85 Jahre alt. Er wurde am 22. Juli 1941 in Kannapolis, North Carolina geboren und gilt als Erfinder des P-Punk und war jedenfalls eine führende Persönlichkeit und der Mastermind innerhalb von Bands wie Parliament und Funkadelic. Und ich möchte was von seiner dritten Solo-LP spielen aus dem Jahre 85. Die hieß damals Some of My Best Jokes Are Friends und ich spiele den ersten Song von der B-Seite, Bodyguard, und grüße George Clinton als 85-jähriger Überlebender der Funk und P-Funk Parliament und Funkadelic Expressions, und viel Spaß jetzt mit Bodyguard von George Clinton, seiner dritten LP aus den Jahre 85.

Ja, Happy Birthday zum 85. Geburtstag, sagt der Zeitsprung zu George Clinton von Parliament und Funkadelic. Auf jeden Fall war das was von seiner dritten Solo-LP aus dem Jahr 85. Die hieß damals Some of My Best Jokes Are Friends. Und der Song hieß Bodyguard, Track 1 von der B-Seite. Zurück zur Tamara Dunns Geschichte. Anfang 95 wurde bei Tamara Dunns Brustkrebs diagnostiziert und sie hat dann vorher noch die beiden Alben Hurensöhne und Paradies aufgenommen und für Paradies war sie schon im Endstadium ihres Krebs, hat trotzdem für alle Texte alleine gesorgt und die Sachen eingesungen. An beiden Alben wirkte sie als Produzentin mit und 1994 gründete Tamara Dunns mit weiteren Leuten von Silly das Dunns Musikstudio in Münchehofen, das in der Nähe von Hönow in Berlin jedenfalls und es gibt es noch, das Studio, und da wird immer noch Musik produziert im Dunns Studio und bis jetzt von den Leuten von Silly nur mit neuen Sängerinnen. Im März 86, kurz vor ihrem Tode, heiratete sie noch ihren Partner und Bandkollegen Uwe Hassbecker. Sie starb dann am 22. Juli 96 im Alter von 43 Jahren und sie wurde auf dem Friedhof in Münchehofen beerdigt. Dabei hielt Gregor Gysi die Grabrede. Und jetzt noch die Tracks von der Februar-LP, die, wie gesagt, im Preußen-Tonstudio in West-Berlin aufgenommen wurde, dann bei Amiga erschien, als bestes Wende-Musikalbum damals betitelt wurde. Die Tracks heißen Traumteufel, Lande Kreuz auf meiner Seele, Alles wird besser, Männer wollen Frauen und Paradiesvögel. Ich sage Tschüss und Bye-Bye, macht's gut und bis in 14 Tagen und freue mich, euch demnächst wieder hier bei Radio Frei zum Zeitsprung am Radio als Hörer begrüßen zu dürfen. Macht's gut, bis in 14 Tagen, sagt Anthony. Ciao, ciao.

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0: Hallo und herzlich willkommen zu einer neuen Ausgabe von Soundtrack. Ich heiße Jan, ich freue mich sehr, dass ihr mit dabei seid. Heute fangen wir an mit einer Filmreihe, über die ich mich sehr, sehr freue, dass diese Filmreihe jetzt gerade aktuell bei einem großen Streaming-Anbieter endlich mal wieder vollständig zu sehen ist. Alle 5 zur Reihe gehörenden Filme kann man da gucken und wir fangen heute an, uns die Soundtracks dieser Filmreihe anzuhören. Das Besondere ist, dass diese Filme in ihrer Vollständigkeit lange nicht mehr wirklich legal auch hier in Deutschland guckbar waren. Das liegt daran, dass sie seit den frühen 80ern indiziert waren. Eine Indizierung oder die Indizierung eines Films ist übrigens nicht das Verbot eines Films, sondern es ist nur nicht gestattet, diese Filme ja Kindern und Jugendlichen beziehungsweise öffentlich zugänglich zu machen, da eine ja leichte oder vielleicht sogar besondere Jugendgefährdung vorliegt. Das war damals in den 80ern vor allem. Sind da sehr, sehr viele Filme auf dem sogenannten Index gelandet, die mittlerweile übrigens in ihrer ungekürzten Fassung teilweise sogar ab 16 wieder freigegeben sind. Ne? Sowas wie Predator oder so ist ungeschnitten ab 16 freigegeben inzwischen und sogar das einer der schrecklichsten, brutalsten, fiesesten, gemeinsten Filme aller Zeiten, nämlich Tanz der Teufel. Selbst der ist in Deutschland mittlerweile ab 16 freigegeben und so auch die Mad Max-Filme. Immerhin in einer leicht entschärften Fassung mittlerweile ab 18 auch freigegeben. Und deswegen kann man jetzt ganz offiziell, ganz öffentlich und ganz brav sie schauen und natürlich auch darüber reden. Genau, und das ist auch der Anlass, warum ich ausgerechnet jetzt anfange, diese Filme zu schauen, beziehungsweise habe ich sie geschaut und bin jetzt sozusagen bereit, über die Soundtracks zu reden. Wir fangen an mit dem ersten Mad Max-Film. Der ist 1978 in die Kinos gekommen und war damals das Spielfilmdebüt eines jungen australischen Schauspielers, den man bis dahin überhaupt noch nicht kannte, zumindest wir hier in Deutschland nicht, und in den USA ist er auch erst durch den zweiten Teil dieser Reihe so richtig bekannt geworden, was ein bisschen kurios alles gelaufen ist. Mel Gibson ist hier das erste Mal aufgetreten und hat in dieser Form auch gezeigt, was seine großen Stärken sind als Schauspieler, nämlich als einerseits charismatischer Typ mit einem sehr charismatischen Blick, die Augen, alle schmelzen dahin. Und auf der anderen Seite aber auch so ein richtiger Badass. Und das ist ganz wichtig für die Rolle, die er hier spielt. In Mad Max geht es um einen Polizisten namens Max Rockatansky. Der ist so eine Art Highway Patrol, so eine Art Autopolizist. In Australien ist das wohl alles auch angesiedelt, aber in einer Zukunft, in der es absolut nicht mehr so richtig geil aussieht. In der Zeit hat es auf jeden Fall schon mehrere weltumfassende Konflikte gegeben, wahrscheinlich auch mit Atombomben. Das wird nur so ein bisschen angedeutet. Es geht oft um sowas wie Öl, die sogenannten Öl- und Benzinkriege, wie auch immer. Es ist alles nicht mehr ganz so rosig und die Welt ist dabei unterzugehen. Und Max und seine Kollegen sind sozusagen eigentlich noch so der letzte Versuch, so eine Art Zivilisation aufrechtzuerhalten zum Schutz der normalen Bevölkerung vor marodierenden Banden, die eben auf den Straßen mit Motorrädern unterwegs sind und da wirklich keinen Halt machen und alles Mögliche machen, also rauben, morden, plündern, vergewaltigen und da wirklich auf ganz fiese Art und Weise sozusagen die normale Bevölkerung heimsuchen. Und in diesem Zusammenhang gibt es eine Verfolgungsjagd. Ein Wahnsinniger, der erst im Gefängnis war, bricht aus, tötet dabei mehrere Polizisten und klaut einen hochmotorisierten Polizeifahrzeug und die ganzen Kollegen kommen dem nicht mehr hinterher, der ist einfach zu schnell. Und der Einzige, der ihn jetzt noch aufhalten kann, ist Max, ein Polizist, der der beste Autofahrer der Welt ist und auch mit dem schnellsten Polizeiwagen, einem der letzten V8 Opus Magnum noch unterwegs ist, und der schafft es dann, diesen flüchtigen Gangster in einem spektakulären Unfall auch zu stellen, woraufhin ein weiterer Mensch aus dessen Gang, nämlich Tau Cutter, es jetzt auf Max abgesehen hat. Und

über die langgezogenen Straßen durch die Steppe Australiens. Und da ist wirklich mit einer unfassbaren, wahnsinnigen Geschwindigkeit wird hier gearbeitet und es wirkt auch schnell. Es gibt ja so ein paar filmische Tricks, es schneller aussehen zu lassen, als es ist. Aber ich bin mir relativ sicher, dass die auch wirklich ziemlich schnell gefahren sind. Die Stunts sind Wahnsinn. Ich glaube, es sind auch Stuntmen bei den Dreharbeiten gestorben. Die Crashs sind sehr spektakulär und das ist alles ganz schön krass und einerseits spektakulär, aber auch bedrückend, denn die Welt, die hier gezeichnet wird, ist einfach nicht besonders schön. Ja, das Besondere ist hier, dass der junge australische Regisseur George Miller hier seine eigene Vision verfolgt hat und im Grunde nur ganz wenig Budget zur Verfügung hatte und auch gerade in Ende der 70er, da spielte das schon noch eine Rolle, wie viel Geld man in einen Film steckt. Man hat das auch gesehen und er hat sozusagen aus den mangelnden Mitteln eine Tugend gemacht und hier wirklich auch sehr clever inszeniert, um spektakuläre Dinge so lange und so echt wie möglich aussehen zu lassen und so, das sieht man diesem Film auch an. Das ist also wirklich eine sehr beeindruckende Bildsprache, die dieser Film hat. Und das ist im Grunde das Besondere an diesem Film und das, was die Reihe dann daraus, was aus der Reihe dann später noch wurde. Darüber reden wir dann aber gleich. Wir sprechen mal kurz über die Musik. Die stammt von einem Komponisten namens Brian May. Und das ist nicht der Brian May von Queen, sondern ein australischer Filmmusikkomponist, der mittlerweile übrigens auch schon leider verstorben ist. Und der versucht hier einen sehr für die 70er Jahre sehr klassisch klingenden Soundtrack zu machen mit einer nicht allzu großen Orchestrierung, aber es sind echte Musiker dabei und es wird viel mit Stimmungsbildern gearbeitet und gerade die Harmonien, die hier angewendet werden und der Aufbau der Musik erinnert eher an damalige Horror- oder Slasher-Filme und so ein ganz kleines bisschen wirkt dieser Film dann dadurch trashiger, als er eigentlich sein müsste. Aber ich glaube, das war einfach die Art und Weise, damals Musik zu machen für solche Filme, für Actionfilme, die so einen besonders hohen Spannungs- oder Thrillgrad hatten einfach und deswegen ja, ist das jetzt nicht so eine wahnsinnig hervorstechende Musik, die diesen Film auszeichnet. Wir hören jetzt einfach mal rein in den Soundtrack zum ersten Mad Max Film aus dem Jahr 1978, komponiert von Brian May.

0: Wo kommt denn die Musik her? Da muss wohl jemand in der 2 sein.
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2: Oh. Willkommen zurück zu Soundtrack. Wir hören heute Musik aus Mad Max, eine Filmreihe, die in einem der besten, am besten inszenierten Actionfilme aller Zeiten gipfelte, die aber ihren Anfang in den späten 70ern fand mit einem damals unbekannten Schauspieler namens Mel Gibson in der Hauptrolle. Und wir haben es ja gehört, der erste Teil kam 1978 in die australischen Kinos und war dort ein beachtlicher Erfolg, aber im Rest der Welt hat sich kein Schwein dafür interessiert. Und das war so weit, dass der auch nirgendwo aufgeführt wurde. In anderen Ländern kannte man Mad Max nicht. Nichtsdestotrotz hat George Miller mehr oder weniger ununterbrochen gearbeitet. Seit der Veröffentlichung des ersten Teils hat er dann weitergemacht. Direkt im Anschluss kam dann Mad Max 2 1981, also knapp 3 Jahre, nachdem der in Australien in Kinos kam, kam in Australien auch schon gleich der zweite Teil, Mad Max 2, der Vollstrecker, so heißt der bei uns. Ich glaube, in Australien hieß der einfach nur Mad Max 2 und im Rest der Welt kam dann, also zumindest in den USA, kam zuerst Mad Max 2 in die Kinos. Das war ein bisschen kurios, denn Mad Max 2 war in Australien so wiederum ein so großer Erfolg, dass dann endlich auch amerikanische Verleihfirmen darauf aufmerksam geworden sind und gesagt haben, okay, dann bringen wir den Film in die Kinos. Da aber der erste zu diesem Zeitpunkt nicht in den amerikanischen Kinos gelaufen ist, den also kein Schwein kannte, hat man natürlich nicht gesagt, dass heißt Mad Max 2, sondern man hat ihn unter einem anderen Titel in die amerikanischen Kinos gebracht, nämlich unter dem Titel Road Warrior. Da startete der und kurz nachdem der dann auch in den USA einen ganz okayen Erfolg eingefahren hatte, kam dann eben auch der erste Mad Max in die Kinos in den USA. Also erst der zweite, dann der erste. Ein bisschen verwirrend. Mittlerweile ist es aber pupsegal, weil mittlerweile wissen wir ja, welcher der erste, zweite, dritte, vierte und so weiter Film ist. Wir sind also im Jahr 1981, aber in der Geschichte des Films sind wir in einer wahrscheinlich nicht allzu fernen Zukunft. Und wenn ich beim ersten Teil schon gesagt habe, die Welt sei nicht so besonders schön und die Gesellschaft ist dabei niederzugehen, dann ist das letzte Quäntchen Zivilisation, was vielleicht noch im ersten Film zu sehen war, das letzte bisschen Normalität oder normales Leben, davon ist jetzt im zweiten Teil absolut gar nichts mehr zu sehen. Da ist wirklich nur noch der pure Mayhem und Outlaw auf den Straßen. Das heißt, normale Menschen gibt's eigentlich gar nicht mehr. Es gibt nur noch Wahnsinnige und also Opfer und Beute im Grunde, beziehungsweise Jäger und Gejagte. Das ist das Einzige, was es noch auf den Straßen gibt. Und da ist Max unterwegs einigermaßen depressiv, denn ich will gar nicht zu viel spoilern, aber in dem ersten Film ist ein sehr großes Drama, eine sehr große Tragödie für ihn passiert und er ist seitdem stark distanziert von der Gesellschaft, ist alleine im Ödland unterwegs mit seinem V8 Opus Magnum, ein wirklich beeindruckendes, schnelles und fantastisches Gefährt. Und es ist natürlich nötig, dass er auch immer wieder Treibstoff und Benzin besorgen muss für sein Fahrzeug. Und beim Versuch, einen überfallenen Benzintransport sozusagen anzuzapfen, damit er sich da ein bisschen Benzin klaut, macht er auch bekannt mit einer marodierenden Bande. Die sehen echt krass aus, so ein bisschen wie mutiert fast schon. Und das wird auch in der Vorgeschichte erwähnt, dass es ja vielleicht eine Atombombe, einen Atomkrieg gegeben haben könnte. Und in diesem Zusammenhang, auf der Flucht vor diesen Gangstern, vor dieser Bande, trifft er auf eine Siedlung mitten in der Wüste. Es ist aber eigentlich eine Raffinerie. Und das ist das Problem, dass diese Gangsterbande versucht eben diese Raffinerie zu erobern, ist aber im Grunde verrammelt wie eine Festung und die Menschen, die da leben, werden sozusagen terrorisiert von dieser Gangsterbande, die immer wieder kommen. Und Max, ich krieg gerade den Zusammenhang nicht mehr ganz hin, aber Max entschließt sich dann für diese Leute zu arbeiten und denen zu helfen und hat gesagt, ey, ich weiß, wo ein großer Transporter, ein Truck ist und mit dem können wir das Benzin aus eurer Raffinerie wegtransportieren und ihr könnt die große Reise ins Paradies irgendwohin wo sie hinwollen, hinter der Wüste, irgendwo soll es ganz toll sein und schön sein und dann können wir die große Reise machen und Max hilft ihnen. Und wir haben in diesem Szenario natürlich so ein Sieben Samurai Kurosawa Szenario, das heißt, er hilft dann diesen Leuten, sich zu verteidigen gegen die marodierende Bande und da gibt's auch noch ein Kind, das mit einem selbstgebauten Boomerang ziemlich abgefahrene Sachen macht, dann gibt's noch einen Typen, der ein selbstgebautes Flugzeug, also ein Hubschrauber, sowas in der Art hat. Alles ganz schön schräg, aber sehr, sehr minimalistisch, was so die Handlung und auch Sprache angeht. Es dauert, glaube ich, 20 Minuten in diesem Film, bis das erste Mal ein Wort gesagt wird. Es passiert ganz viel auf der Bildebene und es gibt eben eine zusammenhängende Actionsequenz, die so unfassbar akribisch inszeniert und eingefangen ist, dass die selbst heute nach über 40 Jahren immer noch wirklich, wirklich toll aussieht. Also das muss ich einfach sagen, die ja, auch wenn das Budget nicht allzu hoch ist und man das schon sieht, dass da wirklich an durch die Inszenierung merkt man einfach, dass da an ganz vielen Stellen gespart wird, aber damit, ja, umso spektakulärer wirken dann eben die Actionsequenzen, die es dann, die haben es wirklich bis heute in sich, also wirklich ganz fantastischer Film. So, ich habe am Anfang schon gesagt, die Filme waren indiziert und da gab es, vor allem im zweiten Teil, gibt es da ein, zwei Sequenzen, die dafür verantwortlich waren, dass der Film damals als stark jugendgefährdend eingeschätzt wurde. Ich habe schon gesagt, ein kleiner Junge hat einen Boomerang, ganz australisch mäßig, und der ist aber angeschärft und er ja kämpft mit diesem Boomerang und da gibt's ein, zwei explizite Momente, wo man sieht, einigermaßen sieht, was mit dem Boomerang, was der anrichten kann. Das war damals, glaube ich, der Anlass auch für eine Indizierung, dass man eben sieht, wie ein Kind eben da wirklich für fiese Splatter-Effekte sorgt. Das konnte das Prüfgremium damals nicht ertragen. Und heute, wie gesagt, ist das alles ein kleines bisschen entschärft auf den Streaming-Diensten. Also man sieht es nicht allzu explizit, was mich persönlich schon wieder ein bisschen ärgert, denn, naja, heute ist das alles, glaube ich, nicht mehr ganz so krass zu bewerten. Aber das soll zu einer anderen Sendung mal irgendwie vielleicht irgendwann anders mal ein bisschen ausführlicher Thema sein. Wir hören jetzt rein in den Soundtrack, der ist wieder von Brian May. Der versucht so ein ganz kleines bisschen von diesen klassischen Wegen, die er noch im ersten Teil begangen hat, abzuwandeln und so ein ganz kleines bisschen auch diese wirklich bedrückende, dystopische Stimmung in dieser Wüste, in diesem Ödland sozusagen mit zu transportieren. Man muss auch mal sagen, dass alles, was wir so typisch so kennen aus solchen Spielen, auch Videospielen wie Borderlands oder Fallout und alles, was so dieses postnukleare Ödland angeht, dieses ganz besondere Bild, das wurde hier in diesem Film stilistisch mehr oder weniger zementiert und alles basiert irgendwie darauf, was so die Ausstattung von Autos angeht. Diese zusammengebastelten Schrottkarren, die durch die Wüste rasen, die Kleidung, die also irgendwie selbst gebastelt, aber auch sehr martialisch wirkt. Also all das, was wir eben von anderen typischen Wasteland-Szenarien kennen, das wurde hier in Mad Max 2 mehr oder weniger im Alleingang festgezurrt und gemacht. So, und so auch die Musik übrigens, also da gibt's ganz viele Sequenzen, die mich sehr stark an den Soundtrack von Fallout zum Beispiel erinnert haben, Videospielreihe, die ihr vielleicht kennt. So, wir hören jetzt mal rein in den Soundtrack zu Mad Max 2 aus dem Jahr 1981, komponiert von Brian May.

Und das war's schon wieder fast mit Soundtrack für diese Ausgabe. Wir haben heute in die Soundtracks der ersten beiden Mad Max Filme reingehört, in der ersten Hälfte in den Soundtrack zu Mad Max 1 aus dem Jahre 1978 und in der zweiten Hälfte in den Soundtrack zu Mad Max 2, der Vollstrecker oder auch Road Warrior, wie er in den USA dann im Kino hieß, 1981 erschienen. Beide Soundtracks stammen vom Komponisten Brian May, nicht der Gitarrist von Queen, sondern der Filmmusikkomponist aus Australien, Brian May, der leider inzwischen auch schon verstorben ist. Ja, das war's für diese Ausgabe. In der nächsten Ausgabe geht's dann natürlich entsprechend weiter mit den nächsten Einträgen in der Mad Max-Reihe. Bis dahin wünsche ich eine gute Zeit. Ciao, sagt der Jan.